Einen wunderschönen guten Morgen, liebe Freunde. Hier ist das Freie Radio Kassel mit dem zu Ende gehenden Nachtprogramm. Heute haben wir gehört, heute Nacht in der Nacht von Freitag auf Samstag, Live-Musik von Grateful Dead aus dem Jahre 1974, aufgenommen im Oktober 1974 im Winterland Theater in San Francisco und erschienen auf der Fünffach-CD The Grateful Dead Movie Soundtrack. Dabei waren Jerry Garcia und Bob Weir Gesang und Gitarre, Phil Lesh Bass und Gesang, Bill Kreutzmann und Mickey Hart an den beiden Schlagzeugen, Keith Gottschow am Piano und Donna Gottschow am Gesang, die hat bei einigen Stücken mitgesungen. Ja, das war's mit unserem Nachtprogramm hier im Freien Radio Kassel. Aber bitte dranbleiben, denn es geht gleich weiter mit unserer indischen Musik. Das ist genau das Richtige, um sich entweder in den beginnenden Tag begleiten zu lassen oder wenn man die Nacht durchgemacht hat, um so nach und nach wegzudämmern. Das passt sehr schön dafür. Also viel Spaß damit. Und hier im Freien Radio Kassel geht es dann um 8 Uhr weiter mit den Wiederholungen von gestern. Und um 16 Uhr beginnt dann unser neues Live-Programm.

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0: Hallo liebe Zuhörer und Zuhörerinnen, herzlich willkommen beim Freies Radio Kassel. Schön, dass ihr da seid. Heute haben wir ein ganz besonderes Thema für euch. Wir sprechen heute über ein Gefühl, nach dem jeder von uns strebt. Es geht um das Thema Glück. Zuerst, wir fragen uns, was macht uns im Alltag eigentlich so richtig glücklich? Ist es gesundes Leben, gutes Essen oder etwas ganz anderes?
1: Danach stellen wir euch typische Glückssprünge aus unseren Heimatländern oder aus Deutschland vor. Dabei erklären wir kurz, was der Glücksbringer ist, woher er kommt und in welchen Situationen man ihn benutzt.
2: Perfekt gesagt. Dann, wir spielen ein kleines Quiz zu deutschen Idiomen und Redewendungen rund um das Glück. Ratet doch einfach mal mit und testet, wie gut ihr euch mit diesen typischen Ausdrücken auskennt.
0: Unser nächster Programmpunkt ist Sprichwörter in verschiedenen Sprachen. Jedes Land und jede Sprache hat ganz eigene traditionelle Redewendungen über das Thema Glück. Heute teilen wir auch diese Kulturen miteinander.
1: Weiter geht es mit einer Diskussion über ausgewählte Sprüche zum Thema Glück, wobei jeder seine Meinung begründet und auf andere reagiert.
2: Als nächstes wird es sehr persönlich bei uns im Studio. Unsere Mitschüler erzählen uns in einem kurzen Interview von dem glücklichsten Tag in ihrem Leben.
0: Wir wünschen Ihnen viel Spaß beim Zuhören.

0: So, liebe Zuhörer und Zuhörerinnen, beginnen möchten wir unsere Sendung mit einem kleinen Gespräch darüber, was uns eigentlich glücklich macht. Ich begrüße heute im Studio Mahmoud.
1: Hallo.
0: Dag Masib.
2: Hallo.
0: Hazal.
3: Hallo.
0: Und Kevin.
4: Hallo.
0: Hallo, hallo. Okay, Glück, ja? Also alle Menschen streben nach Glück, alle Menschen wollen glücklich sein. Was macht euch dann eigentlich glücklich? Mahmoud, was macht dich glücklich?
1: Für mich persönlich, viele Sachen macht mich glücklich.
0: Mhm. Zum Beispiel?
1: Zum Beispiel, wenn ich mein Leben mit anderen teilen kann,
0: okay,
1: fühle ich mich sehr glücklich. Und zum Beispiel, wenn ich, als ich hier in Ausland bin und meine Familie in Heimatland,
0: mhm,
1: und wenn ich mit meiner Familie telefoniere und ich erzähle über Alltag, was passierte, und ich höre von ihnen auch, das macht mir echt glücklich und ich fühle mich energetisch. Besonders, wenn ich mit meiner Frau spreche, das macht mir glücklich.
0: Oh, deine Frau ist auch im Ausland?
1: Ja.
0: Also im Heimatland?
1: In Heimatland, sie ist noch nicht da.
0: Okay, okay. Ja. Also wenn ich dich richtig verstanden habe, es macht dich glücklich, wenn du Zeit mit deiner Familie verbringst. Wenn nicht live, dann zumindest irgendwie am Telefon.
1: Ja, und auch ich mache gerne Sport. Mhm. Und wenn ich Sport mache oder ich treibe Cricket oder Fußball, das mit anderen, ich versuche ein, zweimal pro Woche zu spielen, das macht mir auch glücklich.
0: Und wenn ich das richtig verstanden habe, du meinst es ja, es ist für dich wichtig, das Leben mit anderen zu teilen.
1: Ja.
0: Also Sport in dem Sinne macht dich nur dann glücklich, wenn du das nicht alleine machst. Ist das so?
1: Ja, genau. Ich fahre gern auch Fahrrad mit anderen und zusammen.
0: Mhm.
1: Und das macht mir sehr aufregend und ich fühle, das gibt mir Energie für den ganzen Tag.
2: Aber Dahmasi, was denkst du?
5: Meine Familie lebt in meinem Heimatland und ich vermisse auch, wie Mahmoud hat gesagt. Und wir sprechen jeden Tag, besonders wenn ich meine Tochter spreche, fühle ich mich sehr glücklich.
0: Mhm.
5: Und auch ich mag Sport treiben, besonders Fußball spiele ich unglaublich gerne. Und in Kassel spiele ich jedes Wochenende mit meinen Freunden Fußball und ich verbringe dort eine tolle Zeit und lerne dort neue Menschen kennen.
0: Okay, schön. Also auch eher ein Mannschaftssporttyp.
1: Mhm.
0: Ja, Hazal, ja. Treibst du dann auch gerne Sport, beziehungsweise macht dich das glücklich?
3: Ich treibe Sport, aber für mich persönlich ist das Erreichen von meiner Selbstziele macht mich glücklich.
0: Mhm. Du bist so eine zielstrebige Person.
3: Ja,
0: okay,
3: ja.
0: Gut.
3: Ein Leben ohne konkrete Pläne fühlt mich oft orientierungslos.
0: Okay.
3: Deshalb habe ich immer ein Ziel für mein Leben. Aber natürlich ist der Weg nicht einfach.
0: Mhm.
3: Das ist immer schwer für mich, weil ich immer viel arbeite.
0: Ja, und nicht nur der Weg ist schwer. Wenn du jetzt, was passiert, wenn du ein Ziel nicht erreichst? Bist du dann traurig?
3: Ja, genau. Ich mag nicht diese Situation oder Zustand, aber das ist passiert.
0: Ja, natürlich.
3: Ja.
0: So ist das Leben.
3: Ja.
0: Was machst du denn dagegen?
3: Erinnere mich, dass ich bin nur ein Mensch und Erfolg gibt es in unserem Leben auch. Unerfolgreiche Situationen gibt es auch.
0: Ja, ja. So ist es. Also das Leben ist nicht immer ein Ponyhof, sagt man.
3: Ja, ich stimme dir so.
0: Danke.
4: Ja, also dem kann ich auch zustimmen. Also die Ziele im Leben sind sehr wichtig. Aber für mich würde ich sagen, zumindest persönlich, dass Glück für mich ein bisschen etwas anders ist. Am wichtigsten für mich ist die Gesundheit.
0: Ja, okay, klar.
4: Also mein ganzes Leben habe ich unter verschiedenen Krankheiten gelitten. Und das ist nicht, dass mein Leben total traurig ist und oh, du Arme, aber weißt du, die Gesundheit ist deshalb für mich so, so wichtig und es ist eine der größten Sachen in meinem Leben.
0: Naja, ich glaube nur, also wir sind ja hier die meisten so jung und noch knackig und gesund. Ich glaube, erst wenn man so richtig krank wird, kann man verstehen eigentlich, wie toll ist es eigentlich, ja, schmerzfrei zu leben. Ja.
4: Die Tage, wo ich leichte Symptome und wenn ich nicht so starke Schmerzen hatte, diese Tage waren einfacher, sie waren glücklicher, sie waren besser für mich. Und das ist natürlich nicht zu sagen, dass die kranken Menschen nicht glücklich werden können, aber also, das ist persönlich.
0: Ja, aber das ist schon schwer, ja, Glück schon zu schwer. Finden, wenn du irgendwelche Schmerzen hast. Ja. Aber Kevin, du bist doch hier frisch verheiratet.
4: Ja,
0: ist das dann nicht so, dann all you need is love? Also bist du jetzt eigentlich nicht doppelt glücklich wie sonst?
4: Wir sind beide kranke Menschen. Also wir beide verstehen, dass die Krankheit sehr wichtig ist, um glücklich zu fühlen. Wir sind glücklich und mit dem Heirat sehr zufrieden und sehr, sehr froh. Aber Glück ist etwas, das aus verschiedenen Sachen besteht.
0: Na klar.
4: Für mich ist die Gesundheit am wichtigsten.
0: Ja, verstehe ich total.
4: Ja.
0: Mahmoud, wolltest du was sagen?
1: Ja, für mich, ich stimme Kevin absolut zu. Und was soll ich sagen, dass wenn ich gesund bin und ich versuche, gesund zu bleiben und fühle deine Schmerzen sehr. Und ich wollte euch sagen auch, dass glücklich ist ein Wort und es ist unterschiedlich, man erreicht. Wir sind vier Teilnehmer hier, wir sagen über vier Themen. Und ja, es ist unterschiedlich. Wichtig ist, glücklich zu sein.
4: Ja, und ich würde sagen, es ist auch sehr interessant, wie wir unsere eigene Meinungen hatten. Also,
1: ja.
0: Naja, aber das ist normal, ja. Also jeder
4: ist
0: seines eigenen Glückes Schmidt, sagt man ja. Also jeder ist dafür verantwortlich, sich glücklich fühlen zu wollen oder nicht. Okay, dann vielen Dank für dieses interessante, ja, lebendige Gespräch. Ich wünsche euch natürlich, dass ihr krank frei bleibt und glücklich. Ja.
1: Vielen Dank.
0: Ciao.
1: Tschüss.
0: Tschüss.

0: Und nun sprechen unsere Teilnehmer und Teilnehmerinnen über Glücksbringer aus ihren Heimatländern. Sie erzählen über die Geschichte und Anwendungsgebiete dieser Glücksbringer.
1: Hallo, ich heiße Maria und komme aus Russland. Bei uns gibt es auch ein paar Dinge, die als Glücksbringer gelten. Heutzutage ist bei uns ein roter Faden als eine typische Glücksbringer. Früher aber war ein Hufeisen ein Symbol des Glücks. Der Glaube an die glücksbringenden Kraft des Hufeisen ist sehr alt und in vielen Ländern bekannt. Es gibt verschiedene Legenden, woher es kommt. Eine Legende sagt, dass dieser Glaube im alten Ägypten entstanden ist. Die Pferde für die Wagen des Pharaon wurden mit goldenen Hufeisen beschlagen. Wenn ein Pferd sein Hufeisen verloren hat, und ein Mensch es gefunden hat, war er nicht nur glücklich, sondern auch reich. Darüber hinaus galt das Eisen schon immer als ein magischer Stoff, der die Menschen beschützen konnte. Ein weiterer Grund ist, dass das Hufeisen 7 Nägel hat. Das ist eine mystische Zahl, die auch in vielen Religionen übernommen wurde. Es gibt auch eine Legende über einen Schmied und einen Teufel. In dieser Legende beschlug der Schmied den Teufel mit einem Hufeisen. Seitdem gilt das Hufeisen als Schutzsymbol.
2: Hallo, ich bin Lami und komme aus China. Fu ist ein wichtiger Glücksbringer in China. Das bedeutet viele Meinungen, zum Beispiel Glück, ein harmonisches und gutes Leben. Es bedeutet auch Gesundheit, familiäre Harmonie und inneren Frieden. Fu stammt aus sehr alten chinesischen Schriftformen. Es ist in den linken und rechten Teil unterteilt. Der linke Teil hängt mit Opfergaben und Religion zusammen. Der rechte Teil symbolisiert ursprünglich Gefäß für Wein oder Opfergabe. Die Bedeutung war, man bietet die Opfergabe den Göttern an und betet um Segen. Wenn das Frühlingsfest in China kommt, schreiben wir Fu auf rotes Papier und kleben sie an die Tür oder kaufen Dekorationen über Fu und hängen sie an die Tür oder das Fenster. Interessanterweise werden wir uns auch dafür entscheiden, Fu auf den Kopf zu hängen, weil in Chinesisch die Aussprache dieser beiden Worte ist, das Umtragen und Ankommen. Die Bedeutung davon ist, das Glück ist angekommen. Diese Art von Wortspielen ist typisch für die chinesische Kultur. Heute findet man Fu überall in China. Es ist ein wichtiges Symbol bis heute in China.
3: Ich heiße Alparslan, ich komme aus der Türkei. In der Türkei ist das Nazarpelle ein typischer Glücksbringer. Es ist ein blaues Auge aus Glas. Viele Menschen glauben, dass es Glück bringt und Menschen von negativer Energie schützt. Man kann die Nazarpelle in Häusern, Autos, Geschäften oder als Schmuck sehen. Man glaubt, dass das blaue Auge vor dem bösen Blick schützt. Diese Tradition ist sehr alt und kommt aus dem Orient. Schon vor vielen Jahren benutzen Menschen Nazarpelle als Schutzsymbol. Besonders in der Türkei ist diese Tradition bis heute sehr wichtig. Viele Menschen hängen eine Nazarpelle ins Haus oder Auto. Babys bekommen oft einen kleinen Nazarpelle-Anhänger. Manche Menschen tragen Nazarpelle auch als Kette oder Armband. Aber meiner Meinung nach funktioniert die Nazarpelle nicht. Und es ist nur ein Aberglaube. Ich finde es nicht logisch, dass eine kleine Glaspelle so etwas machen kann.
4: Hallo, ich bin Lovely. Ich komme von den Philippinen. Mein Glücksbringer ist der Gecko. Auf den Philippinen nennen wir ihn Tuko. Das Wort Tuko kommt von dem Geräusch, das das Tier macht. Er ruft laut Tuko, Tuko. Auf den Philippinen glauben die Menschen seit Generationen, wenn ein Tuko im Haus wohnt, bringt das Glück und viel Geld. Er beschützt das Haus auch vor bösen Geistern. Es gibt viele verschiedene Situationen, in welchen der Gecko als Glücksbringer gilt. Erste, wenn der Gecko nachts ruft, zahlen wir mit. Wir sagen bei jedem Ruf, Geld, kein Geld, Geld, kein Geld. Der letzte Ruf zeigt an, ob wir bald Glück oder Geld bekommen. Zweite Situation, wenn man in ein neues Haus einzieht und ein Gecko dort wohnt, ist das ein sehr gutes Zeichen für die Familie. Dritte, bringt auch im Alltag Glück, weil gefährliche Insekten und Kakerlaken frisst. Hält das Haus sauber.

0: So, liebe Zuhörer und Zuhörerinnen, willkommen zu unserem Programm. Ich bin euer Moderator Kevin und ich bin hier mit meinen beliebten Mitschülern Mert.
1: Hallo.
0: Bahar.
2: Hallo.
0: Mahmoud.
3: Hi.
0: Und Ranj.
4: Hallo.
0: Vielen Dank, dass ihr alle hier mit mir seid. Heute haben wir für euch ein kleines Spiel über unser allgemeines Thema Glück. In unserem Spiel geht es um Idiome. Jeder von unseren Teilnehmern haben drei Idiomen. Jedes Idiom wird vorgelesen und mit drei Antwortmöglichkeiten zur Bedeutung gestellt. Und die anderen Teilnehmer werden sich die richtige Antwort überlegen. Dann wird die Lösung genannt und erklärt, woher das Idiom stammt und in welchen Situationen es beispielsweise benutzt wird, bevor wir zum nächsten Idiom übergehen und so weiter. Also, lass uns anfangen mit unserem ersten Idiom. Mert, was hast du für uns heute?
1: Mein erstes Idiom ist Scherben bringen Glück. Was bedeutet das? Nummer A. Nach einem Missgeschick kann etwas Gutes passieren. Nummer B. Man soll immer vorsichtig sein. Nummer C. Alte Sachen sind wertvoll. Was denkt ihr?
3: Okay.
5: Interessant.
2: Ich glaube Nummer C.
5: Meine Meinung ist Nummer 2. B.
4: Ja. Ja, ich stimme Mahmoud auch. Ich glaube B. Nummer B ist richtig.
5: Ja. Nummer B ist richtig.
1: Richtig Antwort ist Nummer A. Das bedeutet, nach einem Missgeschick kann etwas Gutes passieren.
0: Ja, sehr interessant. Okay. Also jetzt, Ranj, hast du etwas?
4: Ja, ich habe. Mein erstes Idiom ist Hals- und Beinbruch. Was bedeutet Hals- und Beinbruch? Nummer A, jemand hat einen schweren Unfall. Oder B, man wünscht jemandem viel Glück. Oder Nummer C, jemand hat mehr Glück als Verstand.
5: Interessant.
1: Ich denke Nummer B.
2: Vielleicht Nummer B?
5: Ich wähle Nummer C.
4: Okay, Sie beiden haben recht. Nummer B, man wünscht jemandem viel Glück.
0: Mhm. Ja, cool. Okay, also Bahar?
2: Ja, mein Idiom ist Glück im Unglück haben. Das... Was bedeutet das? Das erste Frage, man ist sehr reich. Und zweite Frage, man hat im Unglück noch Glück. Und Nummer drei, man hat kein Glück.
5: Ich würde wählen Nummer B, Glück im Unglück.
1: Ich würde Nummer C sagen, man hat kein Glück.
4: Nein, Nummer A.
2: Okay, aber das ist Antwort richtig 2, weil das ist, man hat im Unglück und noch Glück.
1: Ach so, super. Ja. Schade.
0: Okay, und Mahmoud, was hast du?
5: Okay, meine Idiom ist, was habe ich mitgebracht? Es ist, ich sage erste Teil den Idiom und ihr solltet die zweite Teil von diesem gleichen Idiom sagen und diese Lücken erfüllen. So, morgen Stund hat Kaffee im Mund oder B, Gold im Mund oder C, Arbeit im Mund. Was ist richtig? Morgen Stund hat Kaffee im Mund, Gold im Mund oder Arbeit im Mund?
2: Ich glaube Arbeit im Mund.
5: Arbeit im Mund, okay. Was denkt ihr?
1: Ich denke Gold im Mund.
5: Gold im Mund, ja. Millionär werden.
4: Die erste?
5: Erste. Kaffee im Mund. Ja. Morgenstund. Ja. Du trinkst immer Kaffee?
4: Ja.
5: Okay, richtige Antwort ist bei Malt. Morgenstund hat Gold im Mund. Das bedeutet, morgen, wer früh aufsteht, kann den Tag gut nutzen und schafft viel. Für manche Menschen ist es ein großes Glück, die Ruhe am frühen Morgen zu genießen.
0: Das ist sehr interessant. Wusste ich gar nicht. Also, jetzt kommen wir zum zweiten Rund. Also, nochmal Mert, bitte.
1: Ja, was bedeutet sich wie ein Schneekönig freuen? Nummer A, sich über etwas ärgern. Nummer B, sich außergewöhnlich stark freuen. Nummer C, sich ausruhen und entspannen.
4: Sie, ich sage sie.
2: Entspannen? Ich glaube auch, sie.
5: Nummer C, Mahmoud, welche ist das zweite?
1: Sich außergewöhnlich stark freuen.
5: Mhm. Ich glaube nicht. Aber ich glaube, die C ist richtig. Auch.
1: Also, Ja, ja. Sagt Numase. Mhm. Aber leider die richtige Antwort. Sich außergewöhnlich stark freuen. Numadi. Ah,
0: sehr interessant. Okay, Ransch.
4: Okay, mein zweiter Idiom. Mehr Glück als Verstand haben. Was bedeutet das? A. Jemand ist sehr intelligent. Oder B. Jemand hat Erfolg durch Glück und nicht durch kluge Entscheidungen. Oder C. Jemand gewinnt immer im Lotto.
5: Interessant. Ich würde sagen Nummer C.
4: Hm.
5: Was ist der erste Teil noch einmal?
4: Jemand sehr intelligent.
5: Mhm. Ja.
2: Ja, ich glaube A.
4: A, nein. B ist die richtige Antwort. Jemand hat, das bedeutet, jemand hat Erfolg durch Glück und nicht durch kluge Entscheidungen.
5: Ach, ja. Ja.
2: Okay. Hm.
5: Deutsche Idiom ist, ja, bedeutet anders.
0: Ja, verstehe. Okay, und Bahar?
2: Mein weiteres Idiom ist Schwein haben. Das ist Schwein haben bedeutet Glück haben und besonders wenn man in Gefahr war oder ein Problem hatte, aber alles gut ausgegangen ist. Ich habe drei Fragen. Dann erste: Man hat ein echtes Schwein zu Hause als Haustier. Und Nummer zwei, man ist sehr faul und schläft den ganzen Tag. Nummer drei, man hat großes Glück bei einer schwierigen Situation. Welches richtig, denken Sie?
5: Ich glaube, man hat großes Glück in einer so schwierigen Situation.
1: Ich stimme auch Mahmoud zu.
5: Super.
4: Ja, Nummer C.
2: Ja,
5: wenn du hast das Antwort schon erklärt, etwas.
0: Genau. Okay, okay. Und Mahmoud nochmal.
5: Okay, denn mein zweites Idiom ist, es ist wie gleich als früher, ihr müsst den Lücken erfüllen. So, ich sage den ersten Teil und natürlich, ich gebe euch auch drei Antwortmöglichkeiten. So, man muss das Glück teilen, um es zu verlieren oder B zu vergessen oder C zu verdoppeln. Was ist die richtige Antwort? Man muss das Glück teilen, um es zu verlieren oder es zu vergessen oder es zu verdoppeln.
1: Ich denke Nummer C.
4: Ja, das ist ein bisschen schwierig. Ich gehe mit der Nummer A.
5: A, verlieren?
4: Ja.
5: Ja, interessant. Und du, was denkst du?
2: Ich gebe Nummer 2.
5: B, vergessen. Ja, die richtige Antwort ist, wenn man das Glück teilen, es wird doppelt. So, man verliert die Glück nicht, natürlich, und auch vergessen nicht, es wird doppelt. So, Mart, du hast das richtige Antwort. Du hast Punkt.
1: Dankeschön.
5: Super, herzlichen Glückwunsch.
0: Mhm,
5: danke,
0: super.
5: Danke.
4: Unsere Einstein.
0: Okay, mhm. Und jetzt zum letzten Rund. Mert?
1: Mein letztes Idiom ist ein Glückspilz sein. Was bedeutet das? Nummer A, auf zur richtigen Zeit am richtigen Ort sein. Nummer B, viele Freunde haben. Nummer C, sehr fleißig arbeiten.
5: Interessant. Was ist das Idiom?
1: Ein Glückspilz sein.
5: Glückspilz sein. Habt ihr Ahnung? Ich habe keine Ahnung.
4: Nochmal die Optionen bitte.
1: Nummer A, oft zur richtigen Zeit am richtigen Ort sein. Nummer B, viele Freunde haben. Nummer C, sehr fleißig arbeiten.
4: Ich glaube Nummer A, was richtig.
5: Ja, ich stimme auch zu. Ich wähle auch Nummer A.
0: Mhm.
5: Richtige Zeit, richtiger Platz.
2: Ja. Ja.
0: Bahar?
2: Ich gebe fleißig arbeiten, Nummer C.
1: Ja, okay. Die richtige Antwort ist Nummer A, auf so richtigen Zeit am
4: super.
1: Richtigen Ort sein.
4: Yay.
5: Okay. Wir haben gewinnen.
1: Ja.
0: Und Ransch, was ist dein letztes?
4: Mein letztes ist, was bedeutet das große Los ziehen? A, man verliert viel Gold, B, man hat großes Glück und bekommt etwas sehr Gutes. Oder C, man kauft ein Los für die Lotterie.
5: Immer Lotterie, deine Bildung. Ja. Was ist das? Ich würde Nummer C sagen. Was ist das Idiom nochmal?
4: Das große Los ziehen.
5: Große Los ziehen. Mhm, Lotterie. Ich wollte auch eine Lotterie haben. Große Los ziehen.
4: Also das bedeutet, du willst auch Nummer C.
5: Ich will auch C.
2: Dann ich gebe B.
4: Okay, Baha, du hast recht. Man hat großes Glück und bekommt etwas sehr Gutes.
5: Herzlichen Glückwunsch, Baha.
4: Ja.
2: Mein erster richtig.
5: Ein Punkt mindestens.
2: Okay.
0: Das war sehr interessant. Okay, und Bahar, was ist dein letztes?
2: Mein letztes Idiom ist, jemanden ist das Glück holt. Das bedeutet, wenn jemanden das Glück holt, ist, dann hat diese Person viel Glück. Das Glück ist auf ihrer Seite. Zum Beispiel, er hat im Lotto gewonnen, das Glück war im Holt. Meine Quizfrage, was bedeutet, das Glück ist jemanden Holt? Nummer A, jemand ist traurig. Nummer B, jemand hat Glück. Nummer C, jemand ist krank. Welche denken Sie?
1: Ich sage Nummer B, jemand hat Glück.
2: Ja, dann.
5: Super, das, du hast ein bisschen erklärt, deswegen Matt hat schon das gewesen. Ich will auch B.
4: Ja, wir alle sind B.
1: Okay.
2: Sie alles dann richtig.
1: Gut.
4: Yay.
0: Sehr gut, sehr gut. Okay, und jetzt das letzte Idiom des Spiels. Machen bitte.
5: Ein letztes Idiom ist, ihr müsst die Bedeutung sagen, ich gebe euch drei Antwortmöglichkeiten. Wenn jemand sagt, ich bin im siebten Himmel, was bedeutet das? Antwortmöglichkeit A, er ist müde und will schlafen. Antwortmöglichkeit B, er ist überglücklich oder sehr verliebt. Antwortmöglichkeit C ist, er fliegt in den Urlaub im siebten Himmel.
4: Natürlich, es ist für mich, es ist sehr klar, ich gehe mit B.
5: Ich gehe auch mit B. Niemand in Urlaub?
2: Ja. Ich gebe drei Urlaub, genau.
5: Okay. Dann die Antwort ist im siebten Himmel. Das bedeutet überglücklich oder sehr verliebt. Ja. Nicht in Urlaub. Niemand kann im siebten Himmel Urlaub machen. Super, das passt perfekt zum Thema Glück, ne?
0: Jo,
2: okay.
0: Das war sehr interessant. So, jetzt kommen wir zum Ende unseres Programms. Gute Arbeit alle. Diese waren wunderschöne Idiome. Wir hoffen, dass ihr etwas Interessantes gelernt habt und viel Spaß hattet. Vielen Dank für das Zuhören. Tschüss.

0: Zuhörer und Zuhörerinnen, jetzt hören Sie Alp, Maria und Lovely. Sie werden Sprichwörter aus ihren Muttersprachen vorstellen und deren Bedeutung erklären.
1: Guten Tag zusammen. Mein Name ist Lovely und ich komme von den Philippinen. Ich möchte euch heute ein sehr bekanntes Sprichwort auf den Philippinen vorstellen. Die Hauptsprache dort ist Tagalog. Das Sprichwort heißt Pag may tiyaga, may nilaga. Es hat einen schönen Reim und jeder Mensch auf den Philippinen kennt es. Wörtlich übersetzt bedeutet der Satz, wenn es Ausdauer gibt, gibt es geschmorten Eintopf. Der kulturelle Hintergrund ist sehr interessant. Nilaga ist ein festlicher philippinischer Rindfleisch-Eintopf. Früher war Fleisch ein Luxus und man musste den Eintopf stundenlang ganz langsam kochen lassen. Die tiefere Bedeutung für uns heute ist, das große Glück oder der Erfolg im Leben fallen uns nicht einfach in den Schoß. Man muss Geduld haben und fleißig sein. Wer durchhält, wird am Ende mit Glück belohnt, so wie man am Ende mit einem leckeren Essen belohnt wird. In welchen Situationen benutzt man dieses Sprichwort nun? Man verwendet es vor allem, um jemanden zu motivieren oder um einen Erfolg zu feiern. Ein gutes Beispiel sind wir selbst hier im Sprachkurs. Wenn jemand monatelang hart vor eine schwere deutsche Prüfung lernt, manchmal verzweifelt, aber nicht aufgibt und am Ende die Prüfung besteht. Wenn man dann stolz ein Zertifikat in den Händen hält, sagen Freunde oder Familie, Pag may tiyaga, may nilaga. Oder auf Deutsch, deine Ausdauer hat dieses Glück gebracht. Das philippinische Verständnis von Glück in diesem Sprichwort ist sehr aktiv. Glück ist nicht, worauf man nur passiv wartet, sondern etwas, das man sich durch Geduld und Fleiß verdient. Ich hoffe, dieses Sprichwort hat euch gefallen.
2: Hallo zusammen, ich heiße Alparslan, ich komme aus der Türkei. Ich möchte heute über das Thema Glück sprechen und euch ein bekanntes türkisches Sprichwort vorstellen. Şans ayağına geldi. Übersetzt bedeutet das, dass Glück direkt zu jemandem kommt, ohne dass er danach suchen müsste. Man verwendet diesen Ausdruck, wenn man plötzlich eine tolle Chance bekommt, wie ein Geschenk des Schicksals. Ein gutes Beispiel dafür ist, wenn ein Freund zufällig ein Ticket

0: Ticket für ein Konzert gewinnt, das eigentlich schon ausverkauft war. In so einem Fall sagen wir, du hast nichts dafür getan, aber das Glück ist zu dir gekommen. Es ist eine schöne Art zu sagen, dass manchmal Dinge einfach zur richtigen Zeit passieren.
1: Hallo, ich heiße Maria und komme aus Russland. Heute möchte ich über ein Sprichwort aus meinem Heimatland erzählen. Auf Russisch klingt es so: Счастье любит тишину. Auf Deutsch bedeutet es ungefähr: Wahres Glück ist leise oder Glück liebt die Stille. Meiner Meinung nach passt dieses Sprichwort gut zum Leben. Heute zeigen viele Menschen ihre schönen Momente im Internet, aber nicht alles, was man sieht, ist wirklich Glück. Für mich bedeutet dieses Sprichwort, dass man sein Glück schützen sollte. Wenn man glücklich ist, sollte man es einfach genießen und nicht zu reden. Dieses Sprichwort kann man benutzen, wenn man eine neue Beziehung hat oder zum Beispiel eine gute Nachricht bekommt. Man sollte es nicht an die große Glocke hängen. Ab und zu ist es besser, wenn man das Glück für sich behält.

0: Jetzt, liebe Zuhörerinnen und Zuhörer, wollen wir mit ein paar unserer Deutschlernenden eine Diskussion über ausgewählte deutsche Sprichwörter führen. Mein Name ist Maria. Ich begrüße heute Hazal, Tahmasib, Ranch und Bahar.
1: Hallo.
2: Hallo.
0: Das erste Sprichwort, über das wir diskutieren wollen, ist Geld macht nicht glücklich. Hazal, was ist deine Meinung zu diesem Sprichwort?
3: Ich denke, Geld allein macht uns nicht glücklich. Aber meiner Meinung nach kann Geld uns sehr wohl glücklich machen, wenn man es richtig genutzt wird. Geld sollte nämlich nicht als reiner Besitz, sondern als ein Mittel zum Zweck gesehen werden. Wenn wir eine klare Absicht haben und das Geld für sinnvolle Zwecke, wie zum Beispiel unsere Hobbys, Seele oder für Entspannung ausgeben, schenkt es uns mehr Lebensqualität und somit auch Glück.
2: Da bin ich derselbe Meinung als du. Ich möchte etwas hinzufügen, dass man mit Geld keine echte Liebe oder Gesundheit kaufen kann. Allerdings erleichtert Vermögen das Leben in vielen Bereichen ungemein.
4: Also ich stimme diesem Sprichwort auch nur teilweise zu. Einerseits ist Geld sehr wichtig. Ohne Geld kann man keine Wohnung bezahlen zum Beispiel. Kein Essen kaufen oder seine Familie unterstützen. Geld gibt Sicherheit und reduziert viele Sorgen. Andererseits macht Geld allein niemanden glücklich. Glück hängt auch von Liebe, Freundschaft, Gesundheit und inneren Frieden ab. Millionäre sind trotz ihrer Reichtums unglücklich. Als ich nach Deutschland gekommen bin, hatte ich nicht viel Geld. Trotzdem war ich glücklich, weil ich die Chancen hatte, eine neue Sprache zu lernen und meinem Traum näher zu kommen. Heute habe ich einen Teilzeitjob. Natürlich freue ich mich über mein Gehalt, aber noch wichtiger ist, dass ich Erfahrung sammle und meine Zukunft aufbaue.
0: Okay, dann sind sich alle einig, dass Geld allein zwar nicht glücklich macht, aber es ist uns eine große Hilfe im Leben. Dann machen wir weiter mit zweiten Spruch. Glück und Glas, wie leicht bricht das?
5: Ja, ich würde gerne meine Meinung dazu äußern.
0: Sehr gerne, Bahar.
5: Dieser Spruch vergleicht Glück mit Glas, weil beides zerbrechlich sein kann. Viele Menschen erleben Situationen, in denen sie sich ihr Leben plötzlich verändert. Ein Beispiel dafür ist der Verlust eines Arbeitsplatzes. Eine Person kann mit ihrem Leben zufrieden sein und Pläne für die Zukunft haben. Wenn sie plötzlich ihre Arbeit verliert, kann sich ihre Situation schnell ändern. In diesem Moment scheint das Glück verbrochen zu sein. Ich denke jedoch, dass Glück nicht ganz wie Glas ist. Wenn ein Glas zerbricht, kann man es oft nicht mehr reparieren. Beim Glück ist das anders. Menschen können nach schwierigen Zeiten wieder Hoffnung finden und neu anfangen. Deshalb zeigt dieser Spruch, dass Glück wertvoll ist und man die guten Momente im Leben schätzen sollte.
4: Ich stimme dir, Bahar, größtenteils zu. Wenn wir Ziele haben, fleißig arbeiten und nicht aufgeben, können wir viel erreichen. Niemand kann unser Leben komplett vor uns verändern. Natürlich gibt es Dinge, die wir nicht kontrollieren können, zum Beispiel Krankheiten, Kriege oder wirtschaftliche Probleme. Trotzdem können wir entscheiden, wie wir damit umgehen. Ich habe mein Heimatland verlassen und bin nach Deutschland gekommen. Das war nicht einfach. Ich musste durchlernen, Arbeit suchen und viele Schwierigkeiten überwinden. Niemand hat das für mich gemacht. Deshalb glaube ich, dass wir unser Glück aktiv mitgestalten sollen.
3: Ich habe ganz andere Meinung. Wenn unser Glück nur von Zufällen, von Glücksspielen oder von Geld abhängt, dann kann es sehr schnell kaputt gehen, genau wie Glas. Schon ein kleines Problem reicht aus und die gute Laune ist weg. Wenn wir aber ein stabileres Glück haben möchten, sollten wir nicht einfach nur abwarten. Stattdessen müssen wir uns selbst klare Ziele setzen und fleißig darauf hinarbeiten. So bauen wir uns eine sichere Basis auf. Dieses Glück verliert man nicht so leicht. weil wir stolz auf unsere eigene Leistung sein können und dadurch mehr Selbstvertrauen haben. Das Selbstwertgefühl bringt uns nämlich ein tiefes Gefühl der Zufriedenheit.
0: Ah ja, diese deine Aussagen passt im Prinzip zu dem dritten Sprichwort, das wir uns ausgewählt haben. Und zwar, jeder ist seines eigenen Glückes Schmied. Tachmasib, ich sehe, dass du etwas dazu sagen willst.
2: Ja, ich stimme diesem Sprichwort nicht ganz zu, weil viele Dinge im Leben nicht von uns abhängen. Zum Beispiel können wir unsere Herkunft, Krankheiten oder Wirtschaftskrisen nicht selbst kontrollieren. Oft haben Menschen trotz großer Mühe kein Glück, weil die äußeren Umstände sehr schlecht sind.
5: Ich denke da ein bisschen anderes. Dieser Spruch bedeutet, dass jeder Mensch für sein eigenes Glück verantwortlich ist. Viele Menschen glauben, dass sie ihr Leben durch ihre Entscheidungen selber gestalten können. Ich stimme dir aber so, dass manche Menschen sehr viele arbeiten, trotzdem nicht alles erreichen, was sie sich wünschen. Andere bekommen Chancen, ohne lange darauf warten zu müssen. Ein gutes Beispiel sind zwei Menschen mit dem gleichen Ziel. Beide geben ihre Bestes und arbeiten fleißig. Trotzdem kann einer schneller erfolgreicher werden als der andere, weil die Lebensumstände unterschiedlich sind. Deshalb glaube ich, dass Glück aus zwei Teilen besteht, aus unseren eigenen Bemühungen und aus den Chancen, die uns das Leben gibt. Nur einer von beiden reicht oft nicht aus. Aus diesem Grund finde ich diesen Spruch interessant, aber nicht 100% richtig.
3: Für mich bedeutet dieses Sprichwort vor allem eins. Glück ist eine Frage der Perspektive. Wir können die äußeren Umstände oft nicht ändern. Wir können entscheiden, wie wir darauf reagieren. Wenn wir positiv denken und optimistisch bleiben, schmieden wir unser eigenes Glück durch unsere innere Einstellung ganz unabhängig von materiellen Dingen.
0: Das ist ein schönes Schlusswort. Das war ja doch eine rege Diskussion. Vielen Dank für eure aktive Teilnahme. Bis zum nächsten Mal. Tschüss.

0: Hallo liebe Zuhörer und Zuhörerinnen, ich heiße Amr und bei mir ist Lami, und sie möchte über ihren glücklichsten Tag des Lebens erzählen. Hallo Lami.
1: Hallo.
0: Was war der glücklichste Tag deines Lebens?
1: Mein glücklichster Tag ist der Tag, an dem meine Tochter geboren wird.
0: Und wann war das?
1: Vor 2 Jahren.
0: Ja, und erzähl uns mal, wie ist dieser Tag verlaufen?
1: Ich habe immer gehofft, mein eigenes Kind zu haben, aber ich habe meine Tochter durch vielen Versuchen. Deshalb habe ich mich über ihre Geburt gefreut. Ich kann mich an diesen Tag erinnern, dass er sehr heiß war. Ich ging wie üblich zur Untersuchung ins Krankenhaus, aber die Ärztin hatte mir gesagt, ich müsste sofort in den Operationsraum gebracht werden, um mich auf das Baby vorzubereiten, weil das Baby jetzt hypoxisch war.
0: Oh mein Gott, was ist denn passiert?
1: Ich wollte natürlich gebären, aber aus diesem Grund musste ich mich für einen Kaiserschnitt entscheiden.
0: Du hast gehofft, es zu vermeiden, ja?
1: Glücklicherweise wurde meine Tochter sicher und gesund geboren.
0: Gott sei Dank.
1: Ja, danke. Als ich sie weinen hörte, gefühlt ich mich, alles gelohnt hatte.
0: Das ist, was wichtig ist, ja?
1: Ja, besonders als ich sie sehen und berührt, weil ich den Beginn eines Lebens miterlebt habe und ich kann mit ihr zusammen leben.
0: Und wo war dein Mann die ganze Zeit? War er dabei?
1: Nein, er war vor dem Krankenhaus.
0: Ich weiß, dass in Deutschland Männer mit ihren männlichen Freunden die Geburt von ihren Kindern feiern. Hat dein Mann das gemacht?
1: Bei uns in China, man kann Blumen oder andere Sachen geschenkt bekommen.
0: Und wie lange bist du im Krankenhaus geblieben?
1: Ich habe 3 Tage geblieben.
0: Ah, du hast dich schnell von der OP erholt. Das ist sehr schön. Ich weiß, dass Frauen bleiben manchmal Wochen im Krankenhaus nach einem Kaiserschnitt.
1: Ja.
0: Wolltet ihr eigentlich mehr Kinder haben, du und dein Mann?
1: Ja, vielleicht noch 2 Kinder.
0: Dann wünsche ich dir, dass du und dein Mann mehr Kinder bekommen, die dich und deinen Mann glücklich machen.
1: Oh, vielen Dank.
0: Vielen Dank, Lami, für deine tolle Geschichte.

0: So, liebe Zuhörerinnen und Zuhörerinnen, wir hoffen, dass Ihnen unsere Sendung gefallen hat.
1: Hoffentlich hatten Sie viel Spaß und lernten ein oder zwei neue Sachen. Von unseren Mitschülern und uns, tschüss und bis zum nächsten Mal.
2: Tschüss!

Eine lange Ausblende bei diesem Stück hier. Lagrange war das von ZZ Top. Und das spielen wir natürlich hier im Freien Radio Kassel in der Sendung Themenwechsel aus Anlass des Todes von Frank Beard. Das ist der Schlagzeuger von ZZ Top, den wir eben an der Schießbude gehört haben. Er ist gestorben mit 77 Jahren und wir werden heute in der Sendung im Themenwechsel an ihn erinnern. Nachher gegen Ende der Sendung oder im zweiten Teil, da wird man ein paar alte Klassiker-Songs von ZZ Top spielen, bei denen Frank Beard am Schlagzeug gesessen hat. Ansonsten heute im Themenwechsel im Freien Radio Kassel, zu dem ich euch herzlich begrüße, liebe Freunde. Zunächst am Anfang der Sendung die Vorschau auf ein großes Kulturereignis, das sich am nächsten Wochenende begeben wird. Also das wird beginnen am nächsten Wochenende. Und zwar der sogenannte Rummelnachtstraum. Was es damit auf sich hat, das ist eine Veranstaltung des Staatstheaters Kassel in Kooperation mit den Vertretern der Schaustellerzunft. Die haben sich zusammengetan und werden ein ganz besonderes Ereignis hier präsentieren, das dann in der nächsten Woche startet und dann über eine ganze Woche geht oder ja doch eine ganze Woche wird das dauern. Und was es damit auf sich hat, das werden wir euch gleich erklären und erzählen. Das werde nicht ich machen, sondern das werden die Macher selbst machen, denn wir haben die Pressekonferenz aufgenommen. Und die werden wir uns gleich anhören und werden erfahren, was es mit diesem Rummelnachtstraum auf sich hat. Ich kann schon versprechen, es ist ein sehr besonderes und ungewöhnliches Ereignis, das es in dieser Form, soweit ich weiß, noch nicht gegeben hat. Ansonsten gibt es danach eine Filmbesprechung. Die Themenwechselredaktion ist dann doch noch, nachdem ich mich da längere Zeit erst gesträubt hatte, aber wir waren da doch noch in dem Film Die Odyssee, der ja momentan noch in den Kinos läuft und der extrem erfolgreich ist. Und wir haben den Film also gesehen, sogar auf einer großen, riesen IMAX-Leinwand. Und was wir da erlebt und gesehen und gehört haben, das werden wir euch dann nachher auch ausführlichst verraten, hier im Themenwechsel im Freien Radio Kassel. Das als Überblick über das, was euch in den nächsten zwei Stunden erwartet. Und ansonsten, wie gesagt, Musik von ZZ Top zum Tod von Frank Beard. Eben das war Lagrange, ein großer Klassiker aus der Frühzeit von 1972, 73 ungefähr. Und jetzt ein weiterer Klassiker aus dieser gleichen Ära. Und das ist der, natürlich kennen wir alle, ZZ Top und Tash.

0: ZZ Top mit Tash, das Texas Trio, das den Texas Blues, den Texas Blues Rock weltberühmt gemacht hat. Jetzt sind von den drei Leuten, die die Band ausgemacht haben, nur noch einer übrig. Billy Gibbons, der Gitarrist und Sänger, der ist noch da. Die anderen beiden leben nicht mehr. Jetzt ist auch Frank Beard gestorben, der Schlagzeuger. Und wir würdigen ihn hier im Freien Radio Kassel in der Sendung Themenwechsel mit einigen Songs. Nachher noch mehr von ZZ Top gegen Ende der Sendung. Jetzt erstmal, wie gesagt, zum Rummelnachtstraum. Eine Veranstaltung, die insgesamt eine Woche dauern wird, beginnt nächstes Wochenende am 28. August und wird gehen bis zum 6. September. Das ist, glaube ich, der Tag, an dem auch die Museumsnacht stattfindet. Das heißt, genau gesagt, einen Tag danach noch. Museumsnacht ist am 5. und an dem Sonntag, dem 6. endet dann dieser Rummelnachtstraum, der natürlich nicht ganz zufällig nach dem Sommernachtstraum von William Shakespeare benannt ist. Was es damit auf sich hat und was das alles bedeutet und was uns da erwarten wird, das kann ich noch gar nicht so gut erzählen. Das können andere viel besser machen, nämlich die Organisatoren und Macher dieser Veranstaltung. Es gab in dieser Woche eine Pressekonferenz im Staatstheater und da waren die ganzen Leute, die damit beteiligt sind an diesem Projekt und die das alles in Gemeinschaftsarbeit organisiert haben, die waren da und haben berichtet und erklärt und erläutert, was dort alles passiert und was uns da erwarten wird. Wir hören zunächst mal den Intendanten des Staatstheaters Florian Lutz, dann hören wir Kevin Schellberg, das ist der Spross der legendären Schellberg Schaustellerfamilie, die kennen wir alle, ich meine alle, die vielleicht ein bisschen älter sind, die kennen das noch, den Schellberg Autoscooter, gab es damals schon in den 70er, 80er Jahren, gibt es immer noch. Und Kevin Schellberg ist sozusagen der Nachfahre dieser legendären Schellberg-Familie, die heute immer noch bei den Rummels und bei den Veranstaltungen und bei den Messen und Kirmessen und so weiter, Zissel, immer fleißig mit dabei sind. Und er hat auch mitgewirkt an der Planung und Organisation dieser Veranstaltung. Dann haben wir Sarah Franke, sie ist die neue Schauspielchefin hier im Staatstheater, Schauspielhaus, hat jetzt ihren Dienst angetreten. Jetzt steht ihre erste Spielzeit bevor, die sie kuratiert hat und die sie organisiert hat. Und der Rummelnachtstraum, der ist auch eine Sache, die sie ganz entscheidend beeinflusst hat. Sie hat nämlich die theatrale Seite dieser Veranstaltung sozusagen kuratiert und organisiert. Das wird sie gleich erklären. Anschließend hören wir Micky Lazar. Das ist der eigentliche Ideengeber dieser ganzen Geschichte und Hauptorganisator sozusagen. Und wir werden noch hören Dr. Kai Föltner vom Naturkundemuseum, der Direktor des Naturkundemuseums. Und der ist auch mit dabei, denn diese ganze Veranstaltung, dieser Rummelnachtstraum, der findet auf dem Parkplatz vor dem Naturkundemuseum, also quasi zwischen Naturkundemuseum und Staatstheater, also Schauspielhaus unten statt. Und deswegen ist das Naturkundemuseum auch involviert und ist auch beteiligt an diesem Projekt. Alles Weitere werden euch jetzt die Beteiligten selbst erzählen. Wir hören also die Pressekonferenz von dieser Woche und es beginnt Florian Lutz, der Intendant des Kasseler Staatstheaters.
1: Ja, meine sehr geehrten Damen und Herren, liebe Pressevertreterinnen und Vertreter, liebe Mitwirkende an unserem Rummelnachtstraum, liebe Kolleginnen und Kollegen des Staatstheaters, herzlich willkommen zu unserem heutigen Pressetermin. Wir freuen uns sehr, dass ihr alle da seid und ich freue mich auch sehr, dass Kassel Marketing mit dabei ist, dass Martin Bach, der Leiter des Kulturamts, heute hier ist, weil, wie ihr wahrscheinlich schon gemerkt habt, ist es ein ziemlich einzigartiges und auch in seiner organisatorischen Struktur sehr umfangreiches und komplexes Projekt, was wir hier gemeinsam versucht haben, auf den Weg zu bringen. Deswegen würde ich jetzt als Intendant des Staatstheaters nur kurz begrüßen und mal versuchen, kurz einzuführen in das Konstrukt der beteiligten Partnerinnen und Partner, vor allem der Institutionen. Und dann würden meine Kolleginnen und Kollegen hier auf dem Podium oder an den Tischen noch mal genauer auf das eingehen, wer alles so beteiligt ist im Detail und was wir genauso vorhaben in den nächsten drei Wochen hier. Zunächst mal gab es schon vor langer Zeit eine Initiative von Micky Lazar, der die Vision hatte, die Welten des klassischen, der Kirmes, des Rummels, des Jahrmarktes zu verbinden, vor allem mit bildender Kunst, moderner bildender Kunst und eben auch mit Theater, und deswegen sozusagen auf uns zukam und sagte, wollen wir da nicht mal gemeinsam drüber nachdenken? Dann haben wir zu zweit geredet, dann waren wir irgendwann auf dem Weg mit einer neuen Schauspieldirektorin, Sarah Franke, ich glaube, Sie kennen sie alle bereits, die jetzt ja auch anfängt diesen Sommer. Die hat sich dann für die Idee auch total begeistert und hat gesagt, Mensch, wenn wir das hinbekämen, das im Rahmen der Eröffnung der neuen Schauspielleitung, sprich diesen Sommer noch zu machen, wäre das natürlich ganz toll. Da brachte Micky Lazar den Kevin Schellberg mit, der sozusagen aus einer Jahre, ich glaube, man kann sagen Jahrhunderte alten Schaustellerdynastie stammt und eben wirklich sehr viel praktische Erfahrung und auch Fahrgeschäfte und Imbissbuden mitbringt, aber vor allem überhaupt mal das Know-how aus dieser für uns als Theatermenschen ja sehr fremden Welt der Schaustellerei. Und über Micky kamen wir dann zunehmend ins Gespräch mit dem Verein Bewegungsperspektiven für Licht, Kunst und Kultur e.V., der in Kassel ja schon an zahlreichen Kunstinitiativen und Projekten beteiligt war. Und haben dann zwischen Staatstheater, zwischen Schellberg, Veranstaltungsbetriebe und zwischen dem Verein gemeinsam eine Struktur entwickelt, wie wir dieses, wie gesagt, für uns als Theater ja sehr ungewöhnliche Format eines öffentlichen Rummels, auf dem auch bildende Kunst stattfindet oder der durch bildende Kunst gestaltet ist und auch Theater gespielt wird, zu veranstalten. Kam schließlich zu dem Konstrukt, dass eigentlich Kevin Schellberg als eigentlicher Veranstalter auftritt, der auch die Erfahrung hat, so einen Rummel beim Ordnungsamt ordnungsgemäß anzumelden, bei den Behörden, Sicherheit mit einem Sicherheitskonzept zu versehen und auch mit einer starken Unterstützung von Kassel Marketing da sozusagen zu einer Realisierbarkeit eines eigenen kleinen Rummelgeländes zu kommen, hier auf dem Papaplatz. Mit dem Theater als Veranstalter von, wenn man so will, zwei Theaterslots, die da pro Tag stattfinden werden in den 10 Tagen der Veranstaltung. Und da unsere Expertise mit einbringen, mit Regie, Schauspielern, Sängern, Tänzern, also Beteiligten von fast allen Sparten des Staatstheaters. Und dem Verein für Bewegungsperspektiven, die sowohl in der Finanzierung stark beteiligt sind, als vor allem über Micky Lazar in der kuratorischen Arbeit ein ganz tolles Team an Künstlerinnen und Künstlern zusammenzubringen, die mit den Theaterschaffenden und den Schauspielern zusammen diesen Rummel jetzt erarbeiten gerade. Sie sehen im Hintergrund ja schon die Vorbereitung. Sie sehen aber vor allem, das Gelände ist eben ja ein historisch bedeutsames Gelände auf diesem Parkplatz, weil der Parkplatz genau zwischen dem Schauspielhaus des Staatstheaters und dem Otoneum liegt. Und es freut uns ganz besonders, dass dann das Kulturamt und das Otoneum gesagt haben, aber da wollen wir natürlich selbstverständlich mit dabei sein. Wir werden sicher auf den Gedanken später noch tiefer einsteigen, aber Herr Professor Dr. Füldner hat sich auch sofort dafür begeistert, auch unter dem Gesichtspunkt, dass das älteste Theater, was auf deutschem Boden steht, mit dem Otoneum ja auch mal der Punkt war, wo hier die Theaterkunst, die bis dahin eigentlich von fahrendem Volk am Rande von Jahrmärkten stattgefunden hatte, zum ersten Mal in ein festes Gebäude einzog und damit ja eine mittlerweile über 400-jährige Theatergeschichte in Deutschland als institutionelle Geschichte begründete. Das wollen wir nicht zurückkurbeln, diese zeitliche Entwicklung, aber wollen gewissermaßen daran erinnern und auch eine starke Vision für eine Zukunft geben, wo vielleicht ja auch Schaustellerei, Schauspielerei und Kunst auch mal auf neue Formen der Entwicklung kommen kann. Deswegen freue ich mich sehr, die 4 genannten PartnerInnen hier bei mir zu begrüßen und würde jetzt auch der Reihe, wie wir hier sitzen, nach dazu einladen, mal so ein bisschen zu erzählen, was wir eigentlich vorhaben hier in den nächsten 3 Wochen. Lieber Kevin, willst du mal weitermachen?
2: Ja, gerne. Also erstmal, ich bin überhaupt nicht der Mensch, der eigentlich hier vorne sitzt und große Reden schwingt, aber ich gebe mein Bestes. Micky und ich haben uns 2024 das erste Mal zusammengesetzt und über die Idee gesprochen. Und als Micky mir davon erzählt hat, war ich eigentlich sofort begeistert, weil mir tatsächlich auch mit meiner Familiengeschichte das Ganze sehr wichtig ist. Und dann hatten wir dieses Jahr natürlich noch, ich muss ganz kurz nachgucken, also die Schaustellerkultur ist dieses Jahr zum UNESCO immateriellen Kulturerbe geworden. Und da schließen wir mit unserer Veranstaltung natürlich sehr, sehr gerne an. Wir wollen ein bisschen...
3: Dankeschön.
2: Wir wollen halt jetzt eben diese Formen oder diese Säulen wieder zusammenführen. Das reisende Volk praktisch, wie man es früher genannt hat, ob es Schauspieler, Darsteller, Künstler waren oder Schausteller. Meine Familie selber, unsere Schaustellergeschichte führt zurück bis ins 16. Jahrhundert und damals waren das die sogenannten Bänkelsänger, praktisch Menschen, die von Ort zu Ort gezogen sind und mit bewegten Leinwänden Geschichten erzählt haben, Musikstücke vorgeführt haben und so halt die Menschen begeistert haben in den jeweiligen Ländern. Und da wir hier natürlich, wie Florian gerade schon gesagt hat, beim ersten feststehenden Theater nördlich der Alpen sind, ist dieser Ort natürlich sehr gut dafür geeignet, unsere Geschichte hier zu erzählen. Ich habe hauptsächlich hiermit zu tun, ich baue das da hinten auf und ihr dürft dann alle schön Karussell fahren, während auf den anderen Karussells Inszenierungen stattfinden. Also wir bauen hier praktisch einen einen belebten Kirmesplatz auf, würde ich fast sagen, einen interaktiven Kirmesplatz, den das Theater als Bühne benutzt, aber die Zuschauer und Besucher natürlich als Kirmesplatz benutzen können, so wie man es kennt. Dazu wird es dann unter anderem im Naturkundemuseum, ich hoffe, ich nehme jetzt nichts vor, aber eine Ausstellung von einer sehr bekannten Schausteller-Kunsthistorikerin geben. Das ist Frau Dr. Margret Ramos. Die wird genau das nochmal thematisieren in ihrer Ausstellung und wird die Schaustellergeschichte und auch die darstellenden Künste und bildenden Künstler dort miteinander verbinden. Genau, wie gesagt, ich bin nicht so der Mensch der großen Worte. Ich bin gerne dafür bereit, am Ende nochmal alle eure Fragen zu beantworten, aber würde das vielleicht jetzt erstmal an Sarah weitergeben. Falls mir noch was einfällt, erzähle ich am Ende noch was dazu.
3: Gut, danke. Ja, hallo auch erstmal. Ich bin die Neue, wie ihr ja alle schon wissen. Das war eigentlich ein super Einstieg, dieses Projekt, weil ich quasi mit Florian zu Beginn erstmal alleine und dann wuchs das Team auch intern bei uns darum herum, viele Partner und Partnerinnen in der Stadt kennenlernen konnte, die nicht rein im Theater zu tun haben. Und das war erstmal für mich ein total toller Einstieg und ganz tolle Einblicke. Dann kamen noch die KünstlerInnen dazu, da wird Micky dann mehr dazu sagen, wo ich jetzt ein paar Einblicke bekommen konnte auf Sitzungen oder Werken etc. und über Kevin viel erfahren überhaupt über die ganze Schaustellergeschichte und so weiter. Deswegen ist es toll, dass dieses Projekt zusammenfließt und wir steuern eben den darstellerischen Teil bei, hier vom Staatstheater. Auch weil uns ein Anliegen ist, als Mehrspartenhaus und auch jetzt unter dem neuen Schauspielteam, wirklich zu sagen, wir beschäftigen uns viel damit, auch im Austausch mit dem Just, wie erreichen wir denn auch Menschen, die sonst nicht eh schon ihren ausgetrampelten Trampelpfad ins Theater gehen oder ihr Abonnement Gott sei Dank noch oder schon haben oder planen, sondern wie erreichen wir auch Menschen mit dem, was wir machen, denen wir vielleicht nicht so ein Begriff sind oder die vielleicht eine Hemmschwelle haben, durch diese Tür zu kommen. Und da trifft sich natürlich die Kirmes und das Theater irgendwie gut und die bildende Kunst, die aber draußen stattfindet. Also wir alle müssen uns so Herausforderungen stellen, die für Überraschungen sorgen werden, die für Spontanität sorgen werden und Flexibilität brauchen und die dadurch hoffentlich eine ganz eigene Veranstaltung werden, die jeden Tag anders sein wird für alle, die da hingehen. Ob sie zum Karussellfahren kommen, ob sie zum Bier trinken kommen, zum Theater gucken kommen oder zum Kunst gucken oder wie auch immer. Genau. Jetzt komme ich auf den Schwerpunkt darstellendes Spiel, also Theater, bevor Micky mit der Kunst weitermacht, mit der Bildenden. Wir haben einen Regisseur dafür gewonnen, der hier auch schon bekannt ist in Kassel mit Inszenierungen, der auch diese Spielzeit in der Oper, ein spartenübergreifendes Opernprojekt machen wird. Das ist der Alexander Eisenach. Und der hat quasi eine Überschreibung des Sommernachtstraums jetzt selbst geschrieben. Und hat sich mit William Shakespeare beschäftigt. Und deswegen heißt er bei uns der Rummel-Nachtstraum. Ja, William Shakespeare, ein Autor, den alle, glaube ich, kennen. Ich muss nicht so viel dazu sagen, will es auch kurz machen. Aber er war immer ein Autor, der alle Stände bespielen wollte. Es ging wild zu, es war dramatisch, es ist tief und es ist auch extrem humorvoll. Und so wird auch diese Überschreibung sein. Es geht um Entgrenzung, um wo brauchen Menschen, Gesellschaften, Menschen, die zusammenkommen, eigentlich auch mal ein Ventil oder einen Kanal. Und da kommt dann dieser Rummelnachtstraum ins Spiel. Die Handwerker, die versuchen, seit Hunderten von Jahren hier nun eine Szene zu inszenieren. Genauso wie die Befragung, wen lieben wir eigentlich, warum, Verwechselspiele etc. Genauso auch, was für Mikroaggressionen oder auch Mikroauseinandersetzungen stecken eigentlich auch in diesem entgrenzten Konsum von Freude oder auch Grenzüberschreitungen. Ja. In dem Sinne wird auch die Oper beteiligt sein, wird Arien singen für uns. Auch aus dem Liebestrank zum Beispiel. Und der Tanz ist auch beteiligt, wird auf dem Autoscooter sich bewegen, eingewoben, alles in das Theaterstück. Und dann komme ich noch jetzt zu hier unseren Beteiligten, weil ich will sie genannt haben. Und zwar, damit ich niemanden vergesse, lese ich jetzt ab, auch wenn ich das nicht so gerne mache. Also die Regie führt eben der Alexander Eisenach. Die Dramaturgie und überhaupt Grundsatz, auch kuratorische Begleitung mit Organisation, Ausrichtung, Kommunikation ins Haus hier für unsere Abteilung macht Sarah Detz, die auch hier sitzt. Die können Sie auch gerne noch Dinge fragen nachher. Auch neu, herzlich willkommen in Kassel, Sarah. Dann die Choreografie ist von Ilana Reynolds. Die Ausstattung wird anteilig von Sibylle Pfeiffer sein und natürlich von den Schaustellern selber und Schaustellerinnen. Dann ist dabei noch das Just Plus Ensemble, was total toll ist, die auch schon viele kennen. Da wird sich die Anna Grude drum kümmern, eine Regisseurin, die bei uns am Haus fest verankert ist und auch eine Inszenierung dieses Jahr macht. Dann gibt es die Kuration der künstlerischen Beiträge mit Miki Lazar und Joshua Weitzel. Und dann vor allem auch ein riesen Dankeschön und eine sehr, sehr tragende Säule dieses Rummels und der ganzen Organisation als Schnittstelle ist Winnie Wilka, die hier alles jetzt zusammenhält mit der Sarah, was wir verbinden müssen. Also da will ich einfach einen Applaus mal für Sarah. Genau. Ja, und dann eben unsere Ensembles, unsere tollen. Und wir haben dabei auch noch nicht nur die Interns vom Tanz, sondern auch noch eine Kooperation mit der Filmhochschule und Schauspielhochschule Konrad Wolf Potsdam und haben 5 Studierende auch noch auf unserem Rummelplatz dabei. Über die freuen wir uns auch sehr. So, und damit würde ich jetzt abgeben an Miki.
4: Danke. Ja, das ist die Überraschung. Ich meine, man hat so eine bestimmte Idee im Kopf, ja, weil man so lange mit Schausteller, eigentlich mein ganzes Leben lang hier in Kassel mit Schausteller gearbeitet haben, Rummelplätze bemalt. Und dann spreche ich mit Florian und Florian greift zu. Es war dieses Jahr erst und nicht vor 2 Jahren, als wir gesprochen haben. Und dann bekommt man diese Aufgabe, diesen Platz eigentlich mitzugestalten. Und das soll nicht ein Museumausstellung sein. Es soll nicht auf eine Wände aufgehängte Bilder von Künstlern, sondern es soll wie ein Rummel sein. Also interaktiv, lebendig, humorvoll, spannend, vielleicht ein bisschen kritisch. Ja, und eine kritische Auseinandersetzung mit dem ganzen Thema. Und so haben wir, die Joshua, Weitzel und ich, angefangen, bestimmte Künstler, die vielleicht das auch ein bisschen anders machen. Ja. Und das ist eine Überraschung für uns selbst, weil es wird hier am Platz gebaut. Das bedeutet, es kommen hier, ab heute Nachmittag kommen hier 4 Container zum Beispiel, Seekontainer, und da sind da drinnen nicht Kunstwerke verpackt, sondern das wird Kunst reingepackt. Ja, zum Beispiel wie der Axel Kretschmer, der da uns eine Überraschung in seine Künste, ja, oder der Fritz, der Fritz ist irgendwo dort hinten. Der baut uns eine große Überraschung, eigentlich eine irrsinnige Überraschung. Ja. Und so sind zum Beispiel die Ellie und Noel, die den ganzen Platz mit den, weil sie nicht malen dürfen auf die Straße, ja, wird gekerschert. Und da kommt ein Bild als Kerscherbild. Also der Ordnungsamt kann uns nichts verbieten, wir machen nur sauber. Also die Ideen sind vielfältig und wie ihr seht, in die ganze Stadt jetzt verteilt, jemand wie der Janosch, Feiertag, der sitzt hier. Und das ist alles seine Illustrationen und seine Bilder. Er ist verantwortlich für die gesamte Erscheinungsbild auf dem Platz mit seinen Zeichnungen. Und ich glaube, die ganze Stadt sieht man, das fällt ins Auge. Habe ich jemanden noch vergessen? Die Liska. Die Liska ist leider heute nicht da, aber die Liska schwärmt Funken. Das, ich glaube, viele kennen sie hier in der Stadt. Ja. Ihre Bilder werden hängen über dem Platz. Das bedeutet, in 6 Meter Höhe wird man große Motive, die die gemalt hat. Also was passiert hier auf dem Platz, ist auf jeden Fall, dass er wird umgemodelt, umgestaltet. Selbstverständlich mit allen Motive und alle Objekte, wie der Autoscooter, der hier steht. Da steht René Wagner da hinten und der macht die Rückwand von dem Autoscooter in seine ungewöhnliche, besondere Art. Das bedeutet keine gewöhnliche Autoscooter-Malerei, sondern etwas anders ein bisschen. Das bedeutet, wenn man alles zusammen, der Joshua und ich gestalten gemeinsam eine Schießbude, aber wir schießen nicht auf Rosen, da wird geschossen auf Kulturgüter. Und da werden wir sehen, wer es traut sich, auf so etwas zu schießen, aber man bekommt, was man kaputt macht. Also der Gewinn ist eigentlich, das, was man kaputt gemacht, kaputt geschossen hat, bekommt man als Gewinn. Also solche Überraschungen werden da auf jeden Fall da sein. Auf dem Platz noch verschiedene verrückte Figuren, die unterschiedlich unbeugsam, lassen sich nicht umkippen. Also diese ganze Platz werden wir gestalten, hoffentlich als Überraschung für uns alle, weil wir alle sitzen da und gestalten das gemeinsam. Und damit belebt sich der ganze Platz. Eine ganz kleine Information noch zu den Otoneum. Wir haben mit Andrea Behrens, mit ich und noch mit Dr. Margit Ramos die Geschichte der Schaustellerfamilien oder Generationen von fahrendes Volk bis zu heute Schausteller, haben wir versucht, in so mehrere Tafeln eigentlich darzustellen. Das wird drinnen im Naturkundemuseum oder dem Theater, dem ehemaligen Theater Otoneum. Und da stehen auch wahrscheinlich Objekte von Künstlern. Wir haben einen Künstler, der so Miniatur aus Papier, Miniatur, Autoscooter gebaut hat und so weiter. Es ist so eine ganz kleine Mischung von diesen Schaustellerobjekten. Hm? So.
5: Ja, ich bin nicht so sehr inhaltlich beteiligt, aber ich bin, sage ich mal, ein bisschen verantwortlich für diesen bezaubernden Ort, zumindest da. Denn ich glaube, das ist doch das Besondere auch, das i-Tüpfelchen an dieser bunten Geschichte, dass wir eben auch einen historisch authentischen Ort haben, an dem das stattfindet. Und ich bin selber gespannt, was ihr alles so machen werdet. Ja? Wir raten alle auch schon, wie wird es denn aussehen und so und was passiert. Und wir sind ja, wie wir gerade gehört haben, auch im Gebäude ein bisschen Teil des Ganzen. Und auch schauspielerisch wird sich etwas mit dem Gebäude verbinden. Ne? Da gibt es ja Balkone und so. Also vielleicht könnte da irgendwas Besonderes passieren. Aber wir sind eben, und das wissen ja alle, die im Otoneum drin waren, ja mit dem Theater auf vielfache Art verbunden. Wir selber lieben auch Inszenierungen, natürlich auf eine andere Art, wie wir es eben machen, aber wir bauen ja auch Bühnenbilder manchmal ein bisschen und sind also von der Geschichte her schon immer auch ein klein bisschen dem ehemaligen Theater verbunden. Vor allem aber haben wir diese Geschichte, die 400 Jahre hier stattgefunden hat, und alles, was wir gerade gehört haben, passt da wunderbar dazu. Und wir sind relativ spät dazu gekommen. Micky kam mit dieser Idee an und zeigte uns das und das Theater eben auch. Und da waren die Dinge schon relativ klar, was da passieren könnte. Und uns war in dem Moment aber klar, da müssen wir unbedingt mitmachen. Das ist wunderbar, es passt vom Ort, vom Inhalt, wie ich gerade beschrieben habe. Und deswegen sind wir wirklich froh und wir freuen uns auch über die bisher schöne Zusammenarbeit. Auch das ist ja eine Erfahrung, wie wir mal mit ganz anderen Leuten als bisher Dinge erleben, die wir so bisher nicht gemacht haben, dass wir Teil dieser ganzen spannenden Geschichte sind. Und ich hoffe natürlich, dass das Wetter ein bisschen mitspielt. Bei Regen werden die Leute natürlich ins Otto nehmen können, laufen können. Das ist auch die Möglichkeit, die wir bieten. Unsere Ausstellungen sind alle geöffnet für die Besuchenden. Wenn man hier eine Karte erwirbt, kann man sich im Otoneum ganz normal das Museum auch angucken. Da sind wir also auch eintrittsfrei, in Anführungsstrichen, dann Teil der ganzen Sache. Und wir bieten natürlich auch von Toiletten über andere Dinge auch ein bisschen den Background, dass das Ganze so ein bisschen auch funktionieren kann, auch wenn es mal regnet. Ja? Also insofern hoffen wir, es regnet natürlich nicht, dass das draußen alles stattfinden kann.
4: Okay. Kleine Ergänzung.
3: Man merkt jetzt, was man alles vergessen hat.
4: Ja, eine sehr wichtige Ergänzung, einfach für die Bespaßung des gesamten Platz. Ich bin mit Joshua, der eigentlich ein Soundmensch, wir haben noch Soundkünstler, die dabei sind, aber wir sind auf den Zissel rumgelaufen und haben diese Kakophonie gehört, was von alle überall kommt, und haben gesagt, ja, warum nicht im Prinzip ein bisschen das konzentrieren und fixieren. Und kamen auf die Idee zusammen, dass es, da es Theater fängt an, das ist die Eröffnung, ist von 18 Uhr bis 22 Uhr, das Theater läuft nur 90 Minuten ungefähr. Also davor und danach wird er von den Autoscootern über den ganzen Platz Musik gespielt. Diese Musik ist Teil der Inszenierung, weil die ist als Playlist von verschiedenen Persönlichkeiten in Stadtkassel. Und ich fange an mit dem Intendant, der wird im Prinzip auch eine Playlist. Sarah, wie ich weiß, macht auch eine Playlist. Der Kai hat gerade auch zugesagt, eine Playlist. Aber wir haben noch den Sven Schöller, der auch eine Playlist, ich habe die schon, ist schon spannend. Aber auch gleichzeitig Thorsten Teubel und Musikdirektor.
6: Der arbeiten wir noch.
4: Gut, aber wir haben noch Andreas Hoffmanns Büro. Das gesamte Büro von Andreas Hoffmann hat auch eine Playlist zusammengestellt. Markus Knierim hat eine Playlist zusammengestellt. Der Martin Bach bekommt auch von uns. Er überrascht, er guckt jetzt überrascht. Ja, aber wir haben noch mehrere Persönlichkeiten. Also wir haben theoretisch 18 Slots plus die Museumsnacht. Also wir haben noch genügend Platz für ein paar weitere Namen. Aber wir haben Namen wirklich wie Lutz Engelhardt, der mal der Kulturzelt im Prinzip, der Manager, der hat auch eine Playlist zusammengestellt. Also wir werden hier immer einen anderen Soundscape auch haben. Vielleicht auch dasselbe, weiß ich nicht. Werden wir dieselbe Stücke wiederholen, sich vielleicht bei ein paar, aber wir wissen es nicht. Aber der Thorsten Teubel meinte zum Beispiel, dass er will Schönberg da drauf spielen. Ich meine, das wird ein harter Tobak sein.
3: Ja.
4: Okay.
3: Genau, ich wollte nur noch zwei Sachen ergänzen. Ich hatte mir ein bisschen vorgenommen, so ein paar catchy Things oder was wir jetzt nicht in Gänze gehört haben, noch anzusetzen. Genau, erstmal von wegen der Balkon. Ich habe da, konnte man schon eine Probe sehen, wie das gesamte mitspielende Ensemble da runtergrölt zur Begrüßung. Schon großartig, auf jeden Fall. Die spielen auch auf den Containern und wirklich überall. Also man kann zwischen ihnen laufen und muss keine Angst haben. Der Rummelnachtstraum ist so aufbereitet, dass man, wenn man nicht alles en detail dort mitbekommt, hier den anderen Teil der Geschichte kriegt. Also es ist wirklich zum auch sich frei bewegen. Das war mir noch wichtig, nochmal auch für das Theater, das da drin spielt, zu sagen. Und dass wir auch eine eigene Währung haben, die auch von Janosch gestaltet wurde, nämlich den Rummel. Für 1 Euro, 2 Euro und 3 Euro. Und mit dem werden zusätzliche Fahrten erworben, etc. Es gibt ein, wie heißt es, Tauschhäuschen? Nee, das hieß doch früher anders. Wechselstube, genau. Wechselstube. Es gibt eine klassische Wechselstube, die ist gleichzeitig auch Infopoint, wo man alles erfährt und sich immer wieder rückfragen kann, etc. Und da kriegt man auch diese Rummel. Das ist auch, kann man sich auch mit Janosch viel darüber unterhalten. Der hat sich viel damit beschäftigt, mit diesen Chips. Genau, das ist war mir noch wichtig. Und er, genau, da habe ich gesagt, genau. Und wenn man die nicht ausgibt, hat man ein eigenes Kunstwerk von ihm. Insofern, vielleicht gibt man nicht alles Geld aus, sondern nimmt sich ein paar Rummel mit. Super, sehr gut. Genau, können wir mal rumgeben. Genau, das war mir noch wichtig zu sagen. Und dass wir auch unsere Eröffnungsinszenierung, die in meiner Hand als Regieperson hier im Schauspielhaus läuft, angebunden haben an das Rummelthema und die auch parallel zwei Abende spielen wird und Schauspielerinnen zwischen meiner Inszenierung und draußen hin und her rennen werden. Also die spielen im Rummel, einen Teil im Rummel mit und dann gehen sie mit ihrem Thema, das sie dort grundsätzlich vielleicht beschäftigt, rüber und spielen bei mir auf der Bühne mit und rennen dann nochmal raus. Das heißt, man kann in zwei Stücken überschneidende Menschen erleben, also man muss dafür eigentlich zweimal kommen, Freitag und Sonntag. Denn wir sind hier unten ein Radio, das aber auch gleichzeitig auf der Rückseite eine Geisterbahn ist, die wir ja nicht über Kevin hier haben. Deswegen kommen Sie auch gerne dann noch in die Geisterbahn zu uns. Das war mein Schlusswort.
2: Florian und ich würden noch ein bisschen was Grundsätzliches zum Rummelnachtstraum erzählen. Zum einen hatte Micky ja gerade schon gesagt, dass die klassischen Spielgeschäfte, wie man sie auf einem eigentlichen Kirmesplatz kennt, neu gedacht werden und praktisch künstlerisch umgedacht und gespielt werden. Dann haben wir aber, was wir auf jeden Fall stehen haben, was auch gerade im Hintergrund schon aufgebaut wird, ist einmal der Autoscooter, wir haben ein Kettenkarussell, wir haben ein Mini-Riesenrad, eine klassische Schiffsschaukel, ein Kinderkarussell, Schießbude,

0: Und gleichzeitig darauf oder dazwischen Theater zu spielen. Und der Ablauf ist eigentlich für die Zeit von die Premiere, die Eröffnung des Rummels ist ja am Freitag, den 28. August geplant. Und es ist grundsätzlich so, dass der Eintritt in zwei Slots erfolgt. Man kann zwischen 14 und 18 Uhr den Rummel besuchen für 4 Stunden und dann wieder zwischen 18 und 22 Uhr. Auf diese beiden Zeitfenster bezieht sich jeweils auch der Eintritt. Und diese 4 Stunden sind eigentlich so strukturiert, jeweils von 14 bis 15 Uhr ist Einlass und die freie Zugänglichkeit der Fahrgeschäfte, die Gastronomie ist offen und man kann sich einfach frei auf dem Rummel bewegen und ihn wirklich wie eine Kirmes besuchen. Dabei natürlich die bildende Kunst schon besichtigen und da, wo sie begehbar ist, auch begehen, da, wo es Installationen sind. Also er kommt in den vollen Genuss der bildenden Kunst, der Ausstattung und des Kirmestreibens. Dann ist von 15 Uhr bis 17.30 Uhr, maximal 18 Uhr, eigentlich so ein Zeitslot von 90 bis 120 Minuten, in dem das eine Jugendfassung des Sommernachtstraums sozusagen spielt. Also wenn man so eine familienfreundliche, für die ganze Familie geeignete Fassung von maximal, also 1,5 Stunden. Und dann folgt nochmal eine gute Stunde, wo man sich wieder frei auf dem Rummel bewegen kann. Und das Ganze wiederholt sich ab 18 Uhr, da ist eine Stunde bis 19 Uhr sozusagen das freie Rummeltreiben, von 19 bis 20.30 Uhr, maximal 21 Uhr sozusagen der Erwachsenen-Slot unseres Sommernachtstraums, unseres Rummelnachtstraums und dann noch eine gute Stunde, in der man sich weiter frei auf dem Rummel bewegen kann. Und da wir sowohl das Schauspielhaus als auch das Otoneum offen haben für Toiletten, Gastronomie, Regenvariante im schlimmsten Fall, aber es soll ja gutes Wetter geben, und eben der Otoneumseintritt ja auch inkludiert ist in dem Rummel, und wir gesagt haben, um alles sehen zu können, was als Theater und als Spektakel da stattfindet, braucht man mindestens diese 4 Fahrgeschäftseintritte. Da haben wir am Ende gesagt, wir bilden in dem Ticketpreis eigentlich ab die 4 Freifahrten sozusagen, sodass man alles einmal wahrnehmen kann, den Eintritt vom Otoneum, das Kassel Plus Ticket, was wir sozusagen mit dem Theaterticket mitverkaufen als Kombi-Ticket, also so das An- und Abreise zu der Veranstaltung inkludiert sind, plus eben die bildende Kunst und die Theaterperformance, und kamen dadurch auch auf den Preis von unter der Woche 19,90 Euro und am Wochenende ab freitags 29,90 Euro, der eigentlich sozusagen durch die 6 gerade genannten Bestandteile ja schon übertroffen wird, wo wir dachten, das ist sozusagen eigentlich ein symbolischer Preis dafür, dass ja an geldwerten Leistungen all das schon inkludiert ist, was wir eh brauchen, um den Rummel sozusagen begehbar zu machen. Es gibt auch ermäßigte Preise, das haben wir Ihnen ja auch alles aufgeschrieben, aber insofern ist, glaube ich, auch das ungewöhnliche Moment, dass man für einen Rummel Eintritt bezahlt, eine ganz bewusste Entscheidung zu sagen, sonst hätten wir logistisch ein Riesenproblem, wenn die Leute jedes Fahrgeschäft einzeln und jedes Kunstwerk einzeln bezahlen müssten, würde man da überhaupt nicht vorankommen. Und so hat man halt den Genuss, dass wenn man einmal drin ist, glaube ich, sich 4 Stunden lang frei bewegen und das alles wahrnehmen kann. Das vielleicht soweit von unserer Seite aus, so erstmal an ersten Informationen. Du hast noch eine Ergänzung?
1: Ja, ich würde ganz kurz nochmal, wir haben 3 Spezialtage praktisch. Der eine wurde schon erwähnt, das ist der 4. September, mein Geburtstag. Und Sarahs Stück natürlich. Dann haben wir den 30. August, da findet der Rummelnachtstraum im Rahmen des Theaterfestes statt, wo kostümierte Besucher für 10 Euro Eintritt auf dem Platz kommen praktisch. Und am 5. September sind wir, es hat glaube ich noch keiner genannt, Teil der Museumsnacht. Und dort wird es nicht theatralisch bespielt werden, also die darstellende Kunst wird dort nicht sein. Dafür kann man aber eben mit dem Museumsnachtticket ganz normal hier drauf kommen. In dem Museumsnachtticket sind dann keine Freifahrten dabei. Dafür haben wir unter anderem unsere Rummelwährung, die kann dann erworben werden. Und dann ist das Ganze hier auch etwas unterschwelliger begehbar und für eine breitere Masse auf jeden Fall verfügbar.
2: Ihr seid beim Museumsnacht. Ist ein Teil. Der Museumsnacht wird dann eine Party.
1: Genau, wir machen auf jeden Fall eine kleine inoffizielle Abschlussparty der Museumsnacht auf dem Platz.
0: Genau, also bevor wir zu Ihren Fragen kommen oder Ihren Anmerkungen dazu, vielleicht ein kurzer Dank auch an der Stelle nochmal, auch das haben wir Ihnen natürlich aufgeschrieben, dass neben den beteiligten Partnern natürlich eine große Unterstützung von Kassel Marketing da war. Das sieht man ja, in der ganzen Stadt sind wir wirklich großflächig plakatiert, was ganz, ganz toll ist. Wir haben aber auch eine finanzielle Unterstützung der Stiftung Hübner von Kennedy, World Freestyle e.V. Wir haben den Grieschäfer Theater Gastronomie mit dabei, aber als Gastropartner. Die Hofbuchhandlung Vitor unterstützt die Veranstaltung. Ganz wichtig, die Kasseler Sparkasse.

0: Das Kulturamt natürlich, das war, ist schon erwähnt worden, aber auch von Arolsa ist sozusagen das, das Bier sozusagen in der Partnerschaft, BFI Stahlbausysteme und vor allem eben die CDW-Stiftung eben auch mit entsprechenden Kulturförderungen für diese Produktion. Und wir hoffen natürlich, dass auch noch weitere Unterstützer dazukommen.
1: Ganz kurz. Exact Security ist auch dabei. Die guten Jungs haben uns gestern hier einen wunderbaren Radlader zur vereinfachten Daraufstellung der ganzen Bauzäune und die Bauzäune geliefert, damit wir hier einen nicht nur geschützten, doch geschützten Raum vor allen Dingen auch für die Kunstwerke haben, wenn die Veranstaltung eben geschlossen ist.
0: So, das war das, was wir Ihnen in einer guten halben Stunde jetzt erzählen wollten. Haben Sie dazu Fragen, Anmerkungen? Gesprächsbedarf.
2: Vielleicht eine ganz kleine nochmal Verständnisfrage. Für diese Zeitslots gibt es da begrenzte Platzkapazitäten? Oder, also wenn ich mir jetzt vorstelle, was da alles stehen wird.
1: Ich kann vielleicht kurz dazu. Also wir haben begrenzte Platzkapazitäten, weil wir natürlich auch gewährleisten wollen, dass jeder Besucher diese 4 Freifahrten auch vollumfänglich nutzen kann. Deswegen ist es ungefähr auf 800 Personen beschränkt pro Vorstellung. Also wir haben noch einen kleinen Puffer, dass wir uns da immer noch Möglichkeiten haben, falls jemand dann doch ein bisschen länger bleiben will, als die erste Vorstellung war oder nach der zweiten Vorstellung, gibt es da auf jeden Fall noch Platz für.
2: Genau, das wäre nämlich meine nächste Frage gewesen. Nach den 4 Stunden, wenn jemand noch eine Runde im Office will.
1: Darf er das gerne machen. Wir werden natürlich eine Durchsage machen, dass wenn die Vorstellung vorbei ist, dass die Besucher doch bitte langsam zu den Ausgängen gehen werden. Wir werden aber absolut niemanden hier vom Platz fegen. Und wenn dann noch 2, 3 Besucher ein bisschen länger bleiben, dann ist das gern gesehen.
0: Es war so ein doppeltes Kalkül. Einerseits ist es Teil des Sicherheitskonzeptes, was man ja einreichen muss beim Ordnungsamt, dass Fluchtwege und sowas alles gewährleistet sind. Aber unsere Hauptsorge war natürlich, wenn wir da Theater spielen, was dezentral ist so, und auch an Fahrten im Autoscooter und auf einem Riesenrad hängt, dass man es hinbekommt, dass quasi alle Bestandteile der bildenden Kunst wie der Theaterkunst möglichst von allen Besuchenden im Laufe dieser 4 Stunden gesehen werden können. Und da kamen wir auch darauf zu sagen, dass eigentlich 800 die absolute Obergrenze ist. Wenn es Veranstaltungen gibt, wo nur 500 bis 600 kommen, ist das wahrscheinlich sogar noch attraktiver, weil man einfach sich flexibler bewegen kann. Ach so, und die Eingänge sind einmal hier, weil wir die Tickets aus praktischen Gründen über das Theaterticketsystem verkaufen. Also auch wenn Kevin der Hauptveranstalter ist, haben wir gesagt, wir haben halt als Theater mit Biletix ja ein funktionierendes Ticketsystem. Verkaufen wir es über unseren Webshop und im Internet vorab.
1: Kassel Tourist.
0: Was?
1: Kassel Tourist auch noch.
0: Genau, über Kassel Tourist wird es auch vorverkauft. Aber bei so einer Veranstaltung ist natürlich erfahrungsgemäß dann die Abendkasse oder der Vorortverkauf wichtig. Und der wird sowohl oben an der Opernhauskasse im Opernfoyer stattfinden, als auch tagsüber hier. Das ist ja ungewöhnlich. Wir haben sonst nur oben auf. In dem Fall werden wir jetzt beide Kassen aufhaben, die Schauspielhauskasse und Opernhaus. Und die beiden Haupteingänge, über die man auf das Gelände und vom Gelände wieder runterkommt, ist einmal hier durch die Schauspielhauskasse und durch Schauspielfoyer hier durch die Tür. Oder aber die Krenneck-Treppe runter, wo sozusagen der Einlass quasi neben dem Opernhaus ist und auch noch mit einem schönen Blickfang als Einlass sozusagen vom Friedrichsplatz versehen werden wird. Gibt es weitere Fragen?
3: Wie ist denn der Wechselkurs Euro-Rubel?
1: Wir haben es tatsächlich relativ vereinfacht gelassen. 1 Euro ist 1 Rummel. Wir haben 3 verschiedene Marken. Das ist 1 Rummel, 2 Rummel und 3 Rummel.
4: So, jetzt wissen wir Bescheid. Man kann da also auch mit Rummels bezahlen, mit einer eigenen Währung, die da ausgegeben wird. Hier ist das Freie Radio Kassel immer noch mit der Sendung Themenwechsel, wie immer am Freitag um diese Zeit oder am Samstag in der Wiederholung. Und wir sind heute dabei, den sogenannten Rummelnachtstraum hier vorzustellen. Diese Veranstaltung, die dann in der nächsten Woche, also am 28. August 2026, starten wird auf dem Platz vor dem Ottoneum, vor dem Naturkundemuseum, wo normalerweise die Busse parken. Dort wird also der Rummel aufgebaut, oder ist wahrscheinlich schon aufgebaut. Da wird es also Buden und Karussells und so weiter geben und eben auch Theater. Wir haben es ja gehört, auch Theaterstücke werden dort regelmäßig aufgeführt, jeweils 2-mal am Tag, wenn ich es richtig verstanden habe. Und man kann dort also quasi Slots buchen, also man kann da bestimmte Zeiten buchen, man muss Eintrittskarten kaufen und kann dann die verschiedenen Veranstaltungen sehen und man kann auch die Fahrgeschäfte besuchen, also man kann auch Karussell fahren und so weiter. Das ist alles im Preis mit inbegriffen, mit den Einschränkungen, die wir eben schon gehört haben. Ist ein bisschen kompliziert, aber das, denke ich, das wird sich dann noch einfahren. Ja, wie gesagt, das also dann in der nächsten Woche. Wir werden da sicherlich auch darüber berichten, hier im Freien Radio Kassel. Und wir sind mal gespannt, was uns da erwartet, vor allem theatermäßig, aber eben natürlich auch rummeltechnisch. Und ich bin mal gespannt, ob ich wirklich dann mich zum ersten Mal seit 45 Jahren wieder mal in einen Autoscooter setze.

Hier nochmal ZZ Top zum Tode von Frank Beard, der gestorben ist im Alter von 77 Jahren, der Schlagzeuger von ZZ Top. Und danach hören wir dann, wir werden uns dann mit dem Thema Kino beschäftigen, denn der Kollege Torben und ich, wir waren im Kino in der großen Aufführung von Die Odyssee, dieser riesige, bombastische Blockbuster, der jetzt zurzeit im Kino läuft. Da waren wir und wir werden euch einiges dazu erzählen, was uns dazu eingefallen ist, zu diesem Monumentalfilm.

0: Beste Freundinnen, beste Freunde, hier ist immer noch das Freie Radio Kassel mit der Sendung Themenwechsel. Wir gehen jetzt wieder mal ins Kino, das heißt, wir waren schon drin im Kino. Der Kollege Torben hat es dann nach langen Debatten doch noch geschafft, mich in den großen Film dieses Sommers vermutlich, oder vielleicht auch einige sagen, den großen Film dieses Jahres zu nötigen, und zwar in den Film Die Odyssee nach Homer. Ein Film, der momentan überall gehypt wird, der inzwischen, soweit ich das gesehen habe, die Milliardengrenze, was die Einnahmen betrifft, überschritten hat, also über eine Milliarde Dollar Einnahmen, und der von allen möglichen Seiten besprochen und behandelt worden ist. Ich sag's gleich, normalerweise sind diese Art von Filmen, ich sag mal Abenteuerfilme mit viel Action und so weiter, nicht so ganz mein Fall. Und ich habe aber gesagt, komm, ich gucke mir das mal an, wenn alle drüber reden, dann wollen wir mal gucken, wie mir das gefällt und was da so alles passiert in diesem Film. Tom, du warst aber, glaube ich, vorher, bevor wir zusammen drin waren, auch schon mal drin, um dich schon mal zu orientieren, was da auf dich zukommt, oder?
1: Ja, ich war jetzt bereit, das war jetzt das zweite Mal, dass ich in diesem Film drin war. Frank fragt sich ja immer, was ich am Handy mache, wenn wir uns unterhalten, bevor wir mit der Sendung starten. Und ich war eben am Handy, weil ich gerade auch nochmal nachschauen wollte, um die genaue Zahl zu haben. Also stand im Moment Mittwoch, wenn wir diese Sendung hier aufnehmen, 1,297 Milliarden Dollar hat der Film weltweit schon eingebracht. Damit ist es ein sehr erfolgreicher Film. Der erfolgreichste Film des Regisseurs Christopher Nolan, von dem dieser Film ist. Es ist nicht der erfolgreichste Sommerfilm. Einiges erfolgreicher ist der aktuelle Spider-Man-Film. Da sind wir bei so einem anderen Action-Film, Frank. Der hat schon über 2 Milliarden mittlerweile in dem weltweiten Kinokasten gemacht, obwohl er eine Woche später gestartet hat. Also das Sommer Blockbuster-Kino. Es lebt weiterhin auch nach vielen, vielen Jahren, nachdem Steven Spielberg den weißen Hai losgeschickt hat.
0: Aber ich glaube, dass dieser Film, den du eben hast, ist doch, glaube ich, eher ein Kinderfilm, oder? Spider-Man?
1: Ja, der ist, na gut, das ist ein Film, der aber auch viele Teenager also
0: für die junge, ganze Familie, ne?
1: Genau, genau. Das ist aber schon mal ein zentraler Punkt, dass natürlich Spider-Man ist natürlich auch ein Familien-Kinderfilm, auch für Teenager. Das ist ja einer dieser Superheldenfilme, ne? Also er gehört zu diesem Marvel Franchise, was ja dazu geführt hat, dass viele große Studios in den USA, also wir reden ja gerade vom Hollywood-Kino nur, dass die keine originellen Stoffe mehr produzieren, sondern eben nur noch Comics verfilmen und eben den 3., 4., 5., 6. und 7. Teil von einer Reihe machen, wo dann immer ja auch teilweise, also wo es im Endeffekt auch viel darum einfach geht, möglichst sicher einen Kassengewinn zu machen und nichts zu riskieren einfach. Und da war natürlich die Odyssee ein etwas riskanterer Stoff, insofern, dass es gibt ja bereits Verfilmungen der Odyssee, die ja alle eher finanziell vielleicht nicht die ganz, ganz großen Hits bisher waren und vor allem ja auch ästhetisch oft eher negativ aufgenommen wurden. Aber man muss dazu sagen, Christopher Nolan, der Regisseur von Die Odyssee, das ist ja der große Autorenregisseur Hollywood sozusagen, insofern, dass tatsächlich der Name Christopher Nolan ja im Mainstream reicht, um Leute ins Kino zu kriegen. Also es ist ja eine große Ausnahme. Das hat man sonst natürlich dann bei so Oscar-Anwärter-Regisseuren auch. Und Christopher Nolan hat jetzt ja auch mit seinem vorherigen Film über Oppenheimer den Oscar des besten Films bekommen.
0: Also eine Art Steven Spielberg der Gegenwart. Bei einem Spielberg ist ja auch so, da geht ja auch quasi die Leute rein wegen dem Regisseurnamen, ne? Oder früher bei Hitchcock und ähnlichen Geschichte.
1: Genau, das ist, denke ich, sehr ähnlich. Der große Unterschied ist ja wirklich, dass Nolan noch mehr als Spielberg ja wirklich so ein bisschen gewisse Themen hat irgendwie, die mit ihm verbunden werden. Also im Englischen gibt es den Begriff des Mindfucks. Also so werden seine Filme manchmal bezeichnet, so aus so einer Perspektive, dass die so kompliziert wären. Also es gibt solche Filme wie Inception von ihm, wo es darum geht, in Träume von einem Traum in den nächsten zu wandern, um aus Träumen Informationen zu klauen. Oder es gibt den Film Memento, der rückwärts erzählt wurde, oder den Film Tenet, der in zwei verschiedenen Zeitformen erzählt wurde. Das ist das andere große Thema. Es geht immer um Zeit irgendwie. Also das ist ja eh das große Thema des Mediums Film. Da geht es ja immer um irgendeine bestimmte Darstellung von Zeit, weil das Medium Film ja einfach macht und es vom Gemälde unterscheidet. Und bei Nolan wird sozusagen immer unsere lineare Zeitwahrnehmung, die wir im Alltag haben, in seinen Filmen aufgehoben. So ist es ja auch wieder in der Odyssee jetzt. Und das sind Filme, die oft nämlich, und das wollte ich kurz noch sagen, weil du es mit den Kinderfilmen meintest, bei Spider-Man. Das Interessante ist jetzt bei bei der Odyssee, dass dieser Film so erfolgreich ist, obwohl er in den USA R-rated ist. Das heißt, in den USA dürfen eben so 12-Jährige nicht in diesen Film reingehen. Und dann würde dieser Film vielleicht sogar noch ein bisschen mehr Geld machen.
0: Hm. Gut, ich habe beim Sehen dann mir schon gedacht, bei einigen Szenen dachte ich schon, eigentlich müsste jetzt hier noch ein bisschen mehr, wie soll ich sagen, Explizites gezeigt werden. Und das ist nicht passiert. Wahrscheinlich habe ich mir gedacht, damit eben diese Einstufung der Bundesprüf- oder amerikanischen Prüfstelle vielleicht etwas milder ausfällt und dass eben auch vor allem dann gerade auch die jüngeren Leute, gerade ich meine so dieses Alter zwischen 12 und 16, das ist ja ein Alter, wo die Leute sehr gerne ins Kino gehen und sehr oft, dass man da vielleicht dann die Leute auch reinlässt und dass man nicht sagt, nee, ihr dürft erst ab 16 rein oder so.
1: Ja,
0: aber
1: ich glaube,
0: kommen wir gleich noch zu, ne?
1: Ja, aber ich glaube, das ist schon mal ganz spannend, weil in Deutschland war es tatsächlich so, dass der Termin, wo rauskam, was das FSK jetzt von diesem Film ist, Frank, war tatsächlich erst, als der Film rauskam. Also normalerweise ist es ja so, dass es schon ein, zwei Wochen vorab spätestens diese Info bekannt ist. Und da wird vermutlich möglichst langfristig gestritten worden sein, dass man es noch irgendwie hinkriegt, dass der Film jetzt hier in Deutschland auch ein FSK 12 bekommen hat. Natürlich noch gesagt werden muss, und dann ist jetzt die zentrale Frage, Frank, wie fandest du denn diesen Film? Kannst du den Menschen empfehlen, sich das anzuschauen, diese Adaption dieses alten Stoffes über einen weißen Mann, der ja auch viele problematische Dinge macht, sodass man eigentlich denken könnte, er ist gar nicht mehr so fürs 21. Jahrhundert gemacht. Also ist er noch der Held der Gegenwart? Er gilt ja oft, oder das gilt ja oft als der erste Held. Aber davor muss man natürlich noch eine Sache sagen, und das ist ja der große Vorteil hier in Kassel. In Kassel gibt es ja tatsächlich IMAX-Kinos, also im Filmpalast zum Beispiel. Die große technische Besonderheit dieses Films ist nämlich, dass der erste Film ist, der komplett in IMAX aufgenommen wurde. IMAX ist ein besonders großes Bildformat, das heißt, es ist doppelt so groß wie normalerweise. Dieser Film ist komplett analog aufgezeichnet worden, also nicht digital mit der Digitalkamera, sondern analog, und wurde jetzt eben in den ganzen Kinos, wo er jetzt digital projiziert wird, da wurde sozusagen dieser analoge Filmstreifen jetzt ins Digitale übersetzt. Und es ist tatsächlich so, dass nur in ganz wenigen Kinos in dieser Welt er tatsächlich im Originalfilmformat zu sehen ist. Und das ist tatsächlich das erste Mal in der Geschichte des Films, dass es jetzt einen Film gibt, der komplett in diesem großen IMAX ist, sodass man ihn sich wirklich auf einer riesigen Leinwand anschauen kann und von diesen Bildern ja sozusagen geschluckt werden kann. Und wurdest du von all den Wellen in diesem Film geschluckt, Frank?
0: Ja, ich hatte so ein bisschen das Gefühl, dass ich da irgendwann mal ersaufe, aber ich habe erst gedacht, der Kollege hat mir von IMAX, dass ich dachte, das ist eine Zahnpasta, aber das ist irgendwas anderes. Jedenfalls, das ist aber in Kassel nicht eins von den Kinos, wo das in dieser Original-IMAX-Version gezeigt wurde, sondern das ist hier in Kassel auch die digitalisierte Fassung gewesen, oder?
1: Genau, hier in Kassel läuft das Ganze auch digitalisiert, aber immerhin auf so einer sehr großen Leinwand mit dem richtigen Filmformat. Also man kennt das ja selber vom Fernseher zum Beispiel, wenn man da so durch, es gibt es ja die verschiedensten Arten von Formaten gibt und sozusagen die meisten Kinoleinwände sind einfach zu klein bei jedem klassischen Kino. Und das muss man schon sagen, in Kassel im Filmpalast, da gibt es ja wirklich sehr gigantische Leinwände.
0: Genau, also dass die Leinwand so klein war, kann man nicht sagen. Wir müssen vielleicht, bevor wir noch zu dem Film kommen und auch über die Frage reden, die du eben angesprochen hast, nämlich ob man den Film empfehlen kann. Er läuft ja schon einige Zeit. Du hast schon gesagt, er ist, glaube ich, im Juli schon gestartet und ist eigentlich schon überall besprochen worden. Aber wir wollen trotzdem eben auch nach ein paar Wochen nochmal auf das Thema eingehen.
1: Ja, immer, es ist ja auch immer schön, nochmal im Nachhinein über was nachzudenken, was man vor Wochen gesehen hat.
0: Genau. Und wo über vor Wochen schon die Rezensenten sich mit beschäftigt haben. Also vielleicht mal zu den äußeren Umständen, unter denen wir den Film gesehen haben. Zum ersten muss ich sagen, der Kollege Torben hat es mit einem hinterhältigen Trick geschafft, mich in die englische Originalversion des Films zu lotsen.
1: Man muss ja schließlich immer einen Film im Original schauen.
0: Ja,
1: das ist egal,
0: ja,
1: welche Sprache.
0: Ja, ich weiß, Torben, du als angehender Filmwissenschaftler, du verstehst auch die Filme aus der äußeren Mongolei und von den Osterinseln im Original, in der Originalsprache. Da ist es überhaupt kein Problem für dich, aber für mich ist es schon ein Problem, vor allem, weil es auch keine Untertitel gab.
1: Ja, das tut mir sehr leid.
0: Ja, das heißt, ich habe einen Großteil dessen, was da gesagt wurde, was gesprochen wurde, das wird wirklich auch ein bisschen gesprochen in dem Film, wenn auch hauptsächlich eher Action spricht, aber die Texte habe ich zum großen Teil nicht verstanden. Das heißt also, ein Großteil der Handlung, gerade auch so die Verhältnisse zwischen den verschiedenen handelnden Personen und was da so die ganze Vorgeschichte ist, habe ich leider überhaupt nicht mitgekriegt.
1: Das ist aber lieb, dass du das so offen hier im Radio
0: zuhörst. Ja, genau. Ja. Also ich bin inzwischen in dem Alter, wo ich das gestehen kann. Außerdem habe ich das hier bei jeder Gelegenheit schon erzählt, dass ich englische Filme halt nicht verstehe. Es sei denn, es sind Laurel Hardy Filme, wo man ein sehr einfaches Englisch, verständliches Englisch spricht. Jedenfalls ist es so gewesen, dass wir alle letzte Woche in diesem Film waren,
1: Filmpalast,
0: in diesen großen Saal gegangen sind mit einer riesigen Leinwand, den du schon eben angesprochen hast. Und wir haben uns ein bisschen gewundert, das Kino war doch ziemlich gut gefüllt.
1: Man muss nämlich noch dazu sagen, es war eine Nachmittagsvorstellung.
0: An einem Nachmittag, an einem heißen Sommertag, in einer Nachmittagsvorstellung, in einem Originalsprachenfilm, bei einem Film, der schon seit, ich weiß nicht, 6, 7 Wochen läuft. Und trotzdem war der Saal
1: vor etwas mehr als einem Monat war Premiere, 16. Juli.
0: Ja, also jedenfalls so die Leute, die sich interessieren, die waren alle schon drin. Und jedenfalls trotzdem war es gut gefüllt. Wir haben dann festgestellt anschließend, das waren offenbar mehrere Schulklassen, die dort waren. Wahrscheinlich Englisch-Leistungskurse oder Ähnliches.
1: Na, und einfach Jugendliche, die in ihrer Freizeit reingegangen sind.
0: Ja, das bezweifle ich. Ich glaube eher, dass das Leute waren, die
1: dann... Aber die Lehrer haben ja gefehlt, Frank. Die waren ja Freundesgruppen, die da saßen.
0: Ja, das kann schon sein. Aber jedenfalls, dass man da halt in den englischen Film geht, ist schon ungewöhnlich. Und es war dann auch so, dass die Leute permanent geschwätzt haben während der Vorführung, bis irgendwann mal einer dazwischen gefunkt hat und gesagt hat, mal die Klappe. Und jemand, der direkt hinter mir saß, der hat sich den Spaß gemacht, permanent von hinten gegen meinen Sitz zu treten. Und irgendwann habe ich dann gesehen, dass plötzlich über mir irgendwas zu sehen war und habe ich mich nach oben gewendet und habe festgestellt, dass der Typ seine Schuhe ausgezogen hatte und hat seine Füße bei mir auf die Lehne von hinten auf die Lehne gelegt, sodass quasi neben meinem Kopf oben zwei Füße in Tennissocken zu sehen gewesen sind. Da wollte ich erst aufstehen und sagen, ich glaube, du spinnst. Habe ich dann doch nicht gemacht. Er hat es ja irgendwann auch gemerkt, dass es ein bisschen unbequem war, diese Sitzhaltung, und hat es dann zurückgenommen. Aber jedenfalls war das schon eine etwas merkwürdige Geschichte oder eine merkwürdige Umstände, unter denen wir den Film genießen konnten. Ja, Torben, ich habe es eben schon gesagt, solche Filme, sagen wir mal, Abenteuerfilme oder generell Abenteuergeschichten, egal ob Filme oder Bücher, sind nicht so ganz mein Fall. Und dann macht das auch nichts. Ist auch egal, ob die jetzt von, keine Ahnung, von Walter Scott stammen oder von Jules Verne oder eben von Homer oder von wem auch immer, Jack London. Also diese ganzen Abenteuergeschichten, Fantasiegeschichten, Fantasy und so weiter, ist alles nicht so ganz mein Fall. Und deswegen war ich auch etwas skeptisch, als ich in den Film reingegangen bin. Ich habe, als ich das dann gesehen habe, man kennt ja die Geschichte so ein bisschen von Homer, also die ganzen Ereignisse, die dort passiert sein sollen, diese Odyssee, diese Reise von diesem Odysseus, der 10 Jahre lang irgendwo im Mittelmeer unten unterwegs ist, in der Gegend von Griechenland, durch die Gegend kurft und alles Mögliche erlebt. Und diese Ereignisse werden eben in dem Film geschildert. Es sieht alles zum großen Teil sehr realistisch aus. Aber ich muss ganz ehrlich sagen, ich habe eigentlich den Hype um diesen Film nicht so ganz verstanden. Wie gesagt, ich habe den Inhalt auch nicht ganz verstanden. Ich glaube trotzdem, wenn ich ihn verstanden hätte, dann wäre meine Haltung dazu auch nicht großartig geändert worden. Es ist einfach eine Aneinanderreihung von sehr wahrscheinlich sehr gut gemachten und technisch brillanten Action-Szenen, wo eben dann alle möglichen Sachen passieren und es gibt irgendwelche Monster, die aus der See auftauchen. Es gibt Schlachten, es wird viel geprügelt und gefochten und es gibt Schlägereien und es gibt alles Mögliche. Man hat das Gefühl, die Schauspieler haben großen Spaß dran, gerade in der großen Schlussszene, wo dann der Odysseus, ich glaube, die Freier aus dem Tempel sozusagen vertreibt und die alle nach und nach platt macht. Die dauert, keine Ahnung, gefühlt 20 Minuten oder so. Da wird nur geprügelt und gefochten und gestochen und gewürcht und sonst was. Und das ist doch auf die Dauer ziemlich ermüdend. Ich muss ehrlich sagen, ich war dann froh, als der Film nach, keine Ahnung, wie viele Stunden, 3 Stunden oder so, vorbei gewesen ist. Er ist eigentlich an mir vorbeigegangen, ja, sozusagen wie das Wetter, also wie ein Zug, der vorbeifährt. Es ist nicht viel hängen geblieben, muss ich ehrlich sagen, weil einfach das Ganze sehr, sehr stark auf diesen Action und auf diese ja, sehr, sehr visuellen Effekte hin orientiert ist und nicht unbedingt inhaltlich sonderlich viel bringt. Und ich glaube auch nicht, wenn ich den Text verstanden hätte, dass ich da mehr mitbekommen hätte und dass es mich mehr interessiert hätte. Und da bleibt dann letzten Endes, wir kommen gleich nochmal zu der Frage, wie das aussieht mit dem Original, mit dem Text von Homer. Und damit verglichen der Film, ist ja dann auch, was waren ja auch die Debatten im Anschluss an den Film, als der dann rezensiert worden ist, dass immer die Frage gestellt worden ist, inwieweit ist das denn nun dem Original, also diesem Text von Homer, angemessen, was da gezeigt wird. Und da muss ich ehrlich sagen, bin ich nicht ganz sicher, ob der Film zu den großen Klassikern jemals zählen wird, Tom.
1: Ja, da bist du ja ganz am Seufzen fast schon am Ende. Ich denke, mehrere Dinge, die du angesprochen hast, sind interessant, auch wenn ich dir eigentlich zu einem großen Teil widersprechen möchte, muss.
0: Na, das hoffe ich mal, sonst wäre einer von uns hier überflüssig, ne?
1: Ja. Und dann könnt ihr, liebe Zuhörerin, gerne mal entscheiden, auf welcher Seite ihr seid oder ob ihr euch wo ganz anders positioniert. Also ich verstehe natürlich komplett deine Worte. Ich würde mal anfangen mit dieser Originalhandlung vielleicht nochmal kurz, damit wir das kurz für alle, die die Originalhandlung jetzt nicht kennen, in zwei Sätzen sagen. Wir befinden uns nach dem Trojanischen Krieg. Da gibt es ja die Ilias, also von Homer auch, also den
0: die Ilias.
1: Die Ilias, genau. Und da ist der Trojanische Krieg gewesen. Wir erinnern uns, es geht darum, dass Helena eben in Troja ist und daraufhin die Griechen Troja einnehmen mittels des Trojanischen Pferdes, also ein Geschenk, ein Holzpferd, wo sie sich drin verstecken und so tun, als ob sie eigentlich alle abgehauen werden und daraufhin können sie diese Stadt übernehmen und danach kehren diese ganzen Helden eben nach Hause und Odysseus, der hat da eben ein paar Probleme bei dieser Rückfahrt, er erlebt eben diese Odyssee, also das ist ja nach ihm auch benannt und erlebt dabei diese einzelnen Abenteuergeschichten und ich denke, da würde ich jetzt mal Folgendes erstmal sagen zu dem, was du meintest, es scheint mir ein bisschen falsch, generell immer bei Adoptionen, also seien's im Theater, in der Literatur oder auch im Film, von einem Original ganz klar zu reden und dass es nur darum geht, zu gucken, was ist besser oder so, weil man muss dazu erstmal Folgendes sagen, man kann es nicht endgültig rausfinden, aber viele Personen auch in der Forschung zu gehen ja davon aus, dass es diesen Homer gar nicht gab. Das heißt, dass dieses Werk, was wir heute von Homer, die Odyssee, kennen, ist in einem langen Prozess entstanden, einer mündlichen Weitererzählung.
0: Ähnlich wie die Bibel, ne?
1: Ähnlich wie die Bibel oder wie es auch in gewisser Tendenz auch bei Shakespeare-Stücken entstanden ist. Da Shakespeare ja, der hat das am Ende runtergeschrieben, aber der hat ja auch ähnlich wie die Brüder Grimm geschrieben, Geschichten gesammelt und dann sozusagen seinen letzten Dreh dazu gemacht. Also insofern bemerkt man schon, also es gab diese, vermutlich diese mündlichen Geschichten und da hat Homer das Besondere ja, dass das auch höchst komplex, ich habe ja vorhin schon drüber gesprochen, in der zeitlichen Konstruktion aufgebaut ist, schon in der Odyssee von Homer, wer das mal gelesen hat. Da fängt man nämlich auch an mit Penelope, also viele Jahre nach dieser ganzen Geschichte und dann gibt es plötzlich Rückblenden und Rückblenden in Rückblenden in diesem Buch und das ist jetzt ja schon über 2000 Jahre alt. Das heißt, es wirkt sehr modern, da haben wir auch keine lineare Zeitform, in der hier irgendwie erzählt wird und so ist das dann ja auch in dem Film. Aber das sehr Zentrale ist, dass eben eigentlich in diesem Originalwerk oder was wir jetzt als erste große Version der Odyssee kennen, dass es da eigentlich immer darum geht, dass gegen Götter gekämpft wird. Also Odysseus ist im Endeffekt jemand, der ist wütend auf die Götter aufgrund dieses ganzen Krieges, aufgrund dieser ganzen Jahre. Und er glaubt auch gar nicht mehr so richtig an die Götter. Also er ist fast schon so eine Art Atheist, könnte man sagen. Und er ist auch böse gegenüber den Göttern. Er wirft dann ja zum Beispiel gegen den Zyklopen ein, also er blendet den Zyklopen ja zum Beispiel, woraufhin dann eben manche Götter auch gegen Odysseus sind. Also das heißt, es ist im Endeffekt ein Kampf zwischen Menschen und Göttern. Und das Besondere, warum ich das jetzt so betont habe, ist, dass ich eben sagen würde, und das ist das Spannende an diesem Film, Man kann danach eben sehen, dass immer wieder neue Adaptionen entstehen, davon die andere Fokusse setzen. Und was sehr auffällt bei Christopher Nolans Verfilmung und weshalb ich sie erstmal sehr spannend und schön fand, ist, dass er auf Götter komplett verzichtet wird. Also das heißt, das ganze Transzendentale, das fehlt ja plötzlich hier in diesem Film, sondern das ist ja, und da ist das ja irgendwie so ein klassischer Gegenwartsfilm, ob man das jetzt mag oder nicht, es ist ja im Endeffekt ein Antikriegsfilm, was wir hier gesehen haben, dass man gesagt hat, wir haben diese Action-Szenen und ganz am Ende haben wir auch mehr Action. Aber ich würde sagen, die Action-Szenen sind ja wirklich nicht besonders ästhetisch wunderschön anzuschauen. Das ist besonders beeindruckende, spannende Action im Sinne eines asiatischen Kampffilms zum Beispiel wäre. Also wo man wirklich Freude hat, dazu zu schauen. Und deshalb fand ich dein Bild jetzt auch sehr schön, dass sie wie so ein Zug an einem vorbeifährt. Es ist irgendwie ein bisschen brutal, ein bisschen matt alles irgendwie. Es geht an einem vorbei und man hat nicht das Gefühl, dass es wunderschön ist und man gerade Lust hätte, da live dabei zu sein bei diesen Action-Szenen dort. Und auf jeden Fall, was dieser Film nämlich, finde ich, macht, und das finde ich eigentlich sehr gelungen oder sehr spannend an ihm, ist, dass eben keine Götter mehr existieren. Es gibt eine Person, wo wir am Anfang denken, es wäre eine Göttin, und zwar die aktuelle Starschauspielerin Zendaya spielt jemand, mit dem Odysseus immer wieder redet, einen Geist, wo er anscheinend auch am Anfang denkt die ganze Zeit, dass das eine Göttin wäre. Aber es kommt dann irgendwann raus, dass das eher nur eine Erinnerung von ihm an eine Hohepriesterin ist, die in Troja auch umgebracht wurde. Das heißt, worum geht es hier im Endeffekt in dieser ganzen Konstruktion, wie dieser Film auch in seinen Zeitschichten aufgebaut ist? Es geht im Endeffekt nur um Traumaverarbeitung in diesem Film. Da haben wir also einen Helden, der war in Troja im Krieg und der fand das ganz schrecklich. Das wird dann auf mehreren Ebenen gar gemacht, dass im Endeffekt mit diesen Kriegen hier, also es gibt ja dort nämlich dann diese Seevölker, über die auch gesprochen wird, das Böse gekommen ist, dass die Frauen dort alle vergewaltigt wurden und so. Und das Odysseus hat jetzt im Endeffekt ein Trauma und der ist dann während dieser ganzen Odyssee unterwegs, damit er endlich am Ende zu Hause ankommt und dieses Trauma irgendwie lösen kann.
0: Ja, Torben, zunächst mal zu der Ästhetik, wie du eben schon angesprochen hast. Das ist in der Tat so, ich fühle mich ja bei solchen Filmen, wenn es um solche Geschichten geht, immer an Monty Python erinnert. Aber das geht wahrscheinlich vielen meiner Generation so. Ich habe mich so ein bisschen an Ritter der Kokosnuss erinnert gefühlt, wo die auch durch den Schlamm waten und durch Mittelalter und durch Dreck und so weiter. Das ist hier auch so. Das heißt, es gibt keine strahlenden Helden in glänzenden Uniformen. Die haben alle irgendwie so Blechzeug an mit Helmen und so weiter.
1: Ahistorische Kostüme, wie immer wieder gesagt.
0: Ahistorisch, oder? Aha, alles klar. Gut, ja, jedenfalls. Und das sind auch keine strahlenden, blond gelockten Schönlinge, sondern das sind richtig robuste Typen, wo man so richtig
1: die auch sieht, sehr gerne ihre Muskeln
0: genau,
1: zur Schau
0: wo man
1: stellen.
0: So diese Body, da gucken immer diese Bodybuilder Muskeln so raus und bei den Schlägereien. Also es ist eher so ein bisschen herb, eine etwas herbere Geschichte. Und dass auf Götter verzichtet wird, Tom, das ist, glaube ich, eine ganz weise Entscheidung, weil das Hauptproblem, was ich auch, oder eins der Hauptprobleme, die ich hatte mit der ganzen Geschichte, es ist ja so, wenn man solche Abenteuergeschichten hat, gibt es ja zwei verschiedene Variationen oder zwei verschiedene Bereiche, in denen diese Abenteuergeschichten sich bewegen. Normalerweise, wenn man solche Geschichten hat wie Robinson Crusoe oder Drei Musketiere, durch die Wüste und so weiter, diese berühmten Abenteuergeschichten, die sind zwar natürlich alle erfunden, aber sie sind realistisch. Das heißt, es hätte sich so abspielen können, wie es in diesen jeweiligen Büchern beschrieben wird. Es gibt aber auch die andere Variante, und damit haben wir es hier zu tun. Das ist einfach der Bereich der Metaphysik oder des Fantastischen. Also hier gibt es Elemente des Irrealen. Also diese ganzen Geschichten mit Seeungeheuern und mit Sirenen, die da Gesänge abgeben und so weiter. Zyklopen, die auftauchen, irgendwelche Ungeheuer, Leute, die in Schweine verwandelt werden und so weiter und so weiter. Das ist ja alles irreal, genauso wie natürlich auch Gespräche mit Göttern und Göttinnen und so weiter. Das ist ja alles irreal. Und ich finde eigentlich, auch bei anderen Filmen, wie gesagt, ich habe nicht so viele von diesen Filmen gesehen, aber immer dann, wenn das vorkommt, finde ich es einfach ziemlich grotesk, dass, was man sich normalerweise, wenn man das liest, einfach nur vorstellen muss, dass das sozusagen jetzt einem vor Augen geführt wird. Also diese Ungeheuer und diese Zyklopen und diese ganzen Viecher, die jetzt zu sehen waren, die fand ich einfach nur lächerlich, muss ich sagen.
1: Ja, also siehst das du, gilt, das finde ich spannend, weil ich finde,
0: das gilt aber nicht nur für diesen Film, das gilt beispielsweise auch, klassisches Beispiel, wenn man bei Wagner, ne, beim Ring des Nibelungen plötzlich den Drachen hat, wenn der Drache plötzlich realistisch auftaucht, da kann man sich einfach nur drüber amüsieren, weil das, was dort beschrieben wird, passiert ja dann normalerweise in deinem Kopf. Das heißt, du musst dir ungefähr eine Vorstellung von dem machen, was da passiert. Ach, und wenn man dann versucht, das eben in einer filmischen Darstellung zu fassen, so wie das hier auch der Fall gewesen ist, da ist das Ganze für mich doch sehr, sehr stark dann in die Groteske gekippt. Und da habe ich dann doch noch umso stärker an Monty Python gedacht, die das wirklich ernsthaft durch den Kakao gezogen haben, also ernsthaft grotesk dargestellt haben und nicht, wie das hier der Fall gewesen ist, sozusagen als real genommen haben.
1: Ja, genau, das wollte ich gerade sagen. Also zum einen, dass ich das versehe mit Monty Python, aber ich denke, die Vorbilder sind dann ja wirklich hier Sandalenfilme und sowas.
0: Ja. Ne?
1: Also wenn man auch an sowas wie Ben-Hur oder sowas denkt, also in diese Richtung.
0: Ja, das ist aber auch realistisch. Ben-Hur ist ja...
1: Genau. Aber das sind ja erstmal die Vorbilder. Und ich würde sagen, diesem Film hier gelingt es ja tatsächlich ganz gut, dass dieses Fantastische doch irgendwie... bodenständig wirkt, interessanterweise. Weil ich habe ja gerade schon erzählt, dass diese ganzen Götter fehlen und trotzdem, auch wenn man natürlich sagen muss oder kann, dass es nicht ganz konsequent ist, warum dann plötzlich trotzdem diese fantastischen Gestalten wie Zyklopen, Sirenen, Hexen und sowas auftauchen, hier wirkt das doch alles irgendwie wie eine relativ kohärente Welt irgendwie. Also ich glaube, ich verstehe schon, was du meinst, wenn du generell dein Problem mit fantastischen Filmen hast, warum dir das so geht. Aber ich finde, das gelingt doch ziemlich gut, dass das hier irgendwie gar nicht so überhöht und so künstlich lächerlich wirkt. Und jetzt würde ich auch noch dazu sagen, wenn man sagen kann, warum dieser Film vielleicht dann doch R-rated ist oder warum er teilweise auch eher ein erwachsenes Publikum anspricht, es ist ja doch wirklich interessant, was für ein Genre-Mix dieser Film ist. Also wir haben jetzt ja schon mehrere Genres auch genannt, also der Abenteuerfilm, der Sandalenfilm. Es gibt natürlich den Liebesfilm hier drin, es gibt den Antikriegsfilm, es gibt eindeutig aber auch zum Beispiel einen Horrorfilm. Also es gibt Szenen, ich weiß, wie du es zum Beispiel wahrgenommen hast mit der Hexe, die ja wirklich fast wie aus einem Horrorfilm sind, wie klar, hier Personen dann wirklich verformt werden und so. Und das fand ich dann doch wirklich einen relativ starken Film, auch wenn ich dir insgesamt natürlich komplett zustimmen würde. Das ist eine ganz spannende Adaption davon, die ist aber auch sehr simpel gemacht. Das ist auf jeden Fall, auch wenn wir von Christopher Nolans Filmen reden, so Mittelmaß seiner Filme. Also da hat er schon 1000 bessere Filme gemacht, auf jeden Fall. Und es ist am Ende aber, und das ist, was ich ganz schön finde, für mich ein gutes Beispiel dafür, dass es selbst beim Hollywood-Kino, weil man muss ja einfach sagen, das gute Kino oder die guten Filme dieser Welt siehst du einfach im Normalfall ja eh nicht in Hollywood. Also da musst du ja eh in andere Länder gehen da. Und wenn du Actionfilme schauen... Ja, oder wenn du Actionfilme schauen willst, dann musst du eher in ein asiatisches Kino gehen. Die kriegen 1000-mal bessere Actionfilme hin. Aber also, was ich damit sagen will, ist, ich finde, die Odyssee war ein gutes Beispiel dafür, dass es doch auch noch sehr schöne und unterhaltsame Sommerblockbuster gibt. Also ich würde persönlich sagen, das Kino wäre von der Qualität um einiges höher, wenn jeder Film mindestens das Niveau von der Odyssee hätte.
0: Es ist doch offenbar gut, dass ich da nicht so allzu oft in solche Filme reingehe. Also du hast natürlich recht, also natürlich diese ganzen Geschichten mit den Hexen und mit den Monstern und den Seeungeheuern und so weiter, das muss drin sein, weil sonst gehen die Leute nicht rein. Deswegen viele Leute interessiert die Odyssee und Homer ein Scheißdreck. Die sagen, sie wollen einen Actionfilm sehen, sie wollen eben Ungeheuer sehen und sie wollen sehen, wie Menschen in Schweine verwandelt werden. Deswegen geht man ins Kino und deswegen mussten diese Szenen auch vorkommen.
1: Und man darf ja nicht vergessen, es gibt ja eben auch ganz verschiedene Erwartungsrichtungen. Jetzt wirklich bei diesem Film, ich kenne Freunde von mir, die wirklich so große Antiken-Fans waren und die waren enttäuscht davon, dass die Göttinnen zum Beispiel nicht vorkommen und so. Also das ist ja eben dieses Problem, wenn du auch eine Adaption von etwas machst, dass dann Leute, die kennen die Vorlage und die wünschen sich auch die Vorlage so, wie sie sich selber vorstellen und sind nicht bereit, damit zu leben, sage ich mal, eine bestimmte Perspektive auf den Stoff.
0: Das ist eben das Problem, du hast eben schon gesagt, vorstellen, aber das Ding ist halt, jeder hat eine andere Vorstellung von dem, was da passiert normalerweise. Ne?
1: Natürlich.
0: Und das ist schon richtig, du hast eben gesagt, das ist doch irgendwie kohärent. Natürlich, diese Szenen, diese irrealen Szenen sind gut in die reale Handlung integriert. Also das ist dann wirklich so, als ob dann nun plötzlich die See sich kräuselt und da kommt irgendwie so ein Ungeheuer raus und verspeist die Gefährten von Odysseus. Das sieht schon irgendwie realistisch aus, aber man weiß es eben natürlich als Betrachter, es ist völliger Unfug. Und von daher gesehen ist dann immer so ein bisschen so ein Bruch drin. Aber gut, Tom, insgesamt würde ich mal sagen, 3 Sterne von 5 für die Umsetzung.
1: Ich würde ihm mehr geben, aber ich gebe keine Punkte. Das ist
0: Als Filmwissenschaftler darfst du das auch gar nicht.
1: Ach,
0: ne?
1: Ich darf schon machen, was ich will, aber mir fällt das tatsächlich sehr schwer, so Punkte zu geben. Aber ich muss sagen, ich persönlich hatte sehr viel Spaß, jetzt auch beim zweiten Mal schauen. Das ist ja nicht häufig, dass wenn man kurz danach so einen Unterhaltungsfilm im Kino sieht, ist es ja eher oft so, finde ich, dass man irgendeine Szene dann plötzlich langweilig findet oder irgendwie so. Und ich hatte weiterhin sehr viel Spaß. Aber ich sehe trotzdem Kritikpunkte, die man in diesem Film haben kann. Also was wir noch gar nicht angesprochen haben, ist natürlich, oder du hast es kurz so angeteasert, es gab ja ganz schreckliche Debatten im Nachhinein auch über diesen Film, zum Beispiel, dass die Helena hier von einer schwarzen Schauspielerin gespielt wird, sodass Elon Musk jetzt ja gesagt hat, dass er sogar eine KI-Odyssee-Verfilmung Ende des Jahres rausbringen will. Also es wurde ja wirklich von vor allen rechten Kreisen wurde der instrumentalisiert, dieser Film. Das ist ja wirklich sehr, sehr schlimm. Gleichzeitig kann man diesem Film aber auch Dinge vorwerfen. Also man muss einfach sagen, was Christopher Nolan nicht kann, er ist ja auch der Autor dieses Films, sind gute Frauenfiguren. Also das ist in diesem Film noch halbwegs okay, wie er die Penelope macht. Aber man bemerkt wirklich, also es gibt auch keinen Film bisher von ihm, wo eine Frau irgendwie eine zentrale Hauptrolle oder sowas gespielt hat. Also da bemerkt man schon, dass er, was das zum Beispiel angeht, wirklich Schwierigkeiten hat. Und das ist natürlich besonders schade eigentlich, weil er sich in seiner Version auf eine feministische Übersetzung der Odyssee, die vor ein paar Jahren rauskam, bezieht, wo die Autorin dieses Buchs jetzt auch sagt, dass sie diese Verfilmung von der Odyssee ganz, ganz schlecht findet, weil eben das, der Originalstoff ja wirklich sehr spannend ist. Also da wird jetzt auch, also weil es wird ja auch sehr viel gekürzt in diesem Film, da werden teilweise Liebesbeziehungen, die Odysseus eben während dieser Reise hat, während Penelope auf ihn wartet, werden aus diesem Film zum Beispiel auch weggelassen, sozusagen, um diesen Helden, der auch gleichzeitig ein Anti-Held ist, vielleicht ein bisschen positiver auch zu machen für so ein Publikum. Also da bemerkt man schon, dass natürlich es auch einfach Grenzen gibt, weil 3 Stunden, die dieser Film fast lang sind, sind vermutlich dann doch immer noch zu wenig für die Odyssee. Also man hätte es vielleicht sogar wirklich als Serie über inszenieren müssen, um wirklich noch mehr diese ganz großen Themen und Stärken dieses Buchs endgültig ins, zu übersetzen. Aber ich finde, es gelingt gut für einen 3-stündigen Film.
0: Ja, ich war ein bisschen erstaunt eben, als du gesagt hast, in Amerika ist der noch schärfer von der Bewertung, also von der Alterseinstufung schärfer als in Deutschland. Ich fand
1: aber die sind ja oft strenger als wir.
0: Ja, also ich muss ehrlich sagen, ich bin ja normalerweise auch immer sehr, sehr vorsichtig bei solchen Geschichten. Also ich neige auch dazu, immer Sachen dann, wo ich zu sehen und zu sagen, oh nee, das muss ich jetzt wirklich nicht sehen, das ist mir wirklich zu heftig. Aber hier hat man offenbar versucht, eine entspannte und eine gut, auch für junge Leute gut rezipierbare Version zu machen. Beispielsweise gibt es einige Szenen, es gibt ja diesen Zyklopen in dieser Höhle, der ist splitternackt, aber die entsprechenden Körperteile, die sieht man dann nicht. Die sind irgendwie immer so verdeckt, dass man die nicht sehen kann. Und ich habe gesagt, na, wahrscheinlich hat das auch den Grund, dass die in Amerika halt die entsprechende Einstufung haben wollen.
1: Ja, das kann schon sein. Und dann ist es misslungen. Aber Frank, wir wollen das ganze Gerede über den Film jetzt auch nochmal zum Anlass nehmen, uns die Frage zu stellen, musikalisch, wie gibt es die Odyssee? Ich muss sagen, ich finde die Musik in dem Film ja erstmal sehr spannend, weil du hast ja so eine sehr interessante Mischung aus Originalinstrumenten und dem sehr gröhlenden Sound sozusagen.
0: Ja, man hat, also ich habe da ein bisschen drauf geachtet, weil ich, wie gesagt, auf den Ton sprechen konnte ich ja nicht drauf achten, weil ich das nicht verstanden habe. Aber es ist ja so, dass er quasi während des kompletten Films, wir haben die ja auf dieser riesengroßen Leinwand gesehen und die beiden Lautsprecher links und rechts, dass der Soundtrack während des kompletten Films durchläuft. Es gibt kaum Stille. Es ist dauernd Musik und Geräusche und so weiter sind dauernd zu hören von links und rechts aus den Stereo-Lautsprechern. Das war schon, also das fand ich ja schon ganz beeindruckend, da mal drauf zu achten, wenn man also den Film vielleicht nochmal guckt oder so, sich mal auf die Musik zu konzentrieren. Aber Torben, noch eine Abschlussfrage. Du hast eben schon gesagt, der Regisseur Christopher Nolan hat früher durchaus sehr experimentelle Filme gemacht. Ich kann mich an einen erinnern, den du mir auch damals vorgeführt hast, wo die ganze Handlung rückwärts gezeigt wird. Aber jetzt, wo er, wie du schon sagst, einer der erfolgreichsten Regisseure in Hollywood ist und einen Blockbuster nach dem anderen macht, kann er sich überhaupt noch erlauben, heute einen solch experimentellen Film wie früher zu machen? Oder ist er jetzt für den Rest seines Lebens auf diese Blockbuster-Geschichten fixiert und festgelegt?
1: Nee, ich glaube, dass er eigentlich ja schon viele kreative Freiräume hat. Also im Verhältnis zu all den anderen Regisseuren ist es ja tatsächlich sehr, dass er so eine Carte Blanche bekommt. Also er ist ja selber der Autor, er produziert auch selber und ist auch der Regisseur. Und er war eine Zeit lang andauernd bei Warner Brothers und ist jetzt mit diesem Film bei Universal Studios. Und er hat das Geld im Endeffekt bekommen und es lohnt sich. Diese Filme sind ja alle Hits. Auch selbst so ein Biopic wie Oppenheimer, was ja wirklich nicht gerade das große Mainstream-Thema ist, war ja ein riesiger finanzieller Hit. Also das ist schon beeindruckend. Ich würde aber trotzdem sagen, wir merken in den letzten Jahren in seinen Filmen, dass er schon ein bisschen mehr in dieses größere Kino geht. Es gab dann zwischendurch nochmal so Experimente. Also er ist ja auch berühmt geworden für seine Batman-Filme, also The Dark Knight-Trilogie, die sozusagen so ein bisschen den Startpunkt dieses ganzen Superhelden-Filmgeschichte der letzten 20 Jahre gemacht hat. Dazwischen hat er zum Beispiel Prestige, einen relativ experimentellen Film über Zauberer gemacht. Es gab dann auch so einen Zweiten Weltkriegsfilm, Dunkirk, der relativ klein war und der auch experimentell von den Zeitformen war. Die letzten Filme waren dann ein bisschen größer und ich finde aber trotzdem, dass es ihm insgesamt ganz gut gelingt, in dieser Größe sich treu zu bleiben. Das war jetzt eben auch spannend bei der Odyssee, das muss man nämlich abschließend sagen, als er noch ein ganz junger Regisseur war, also nachdem er eben diesen Memento-Film gemacht hatte, von dem du gesprochen hattest, da war er nämlich gefragt worden, ob er eine Troja-Verfilmung machen will. Und da hat er ein Konzept für gemacht und dann hat ein deutscher Regisseur namens Wolfgang Petersen stattdessen den Zuschlag bekommen.
0: Ach ja,
1: und
0: ja.
1: Vielleicht, und das war im Verhältnis wirklich ein um einiges schlechterer Film als jetzt der Film. Und vielleicht ist das jetzt so ein bisschen dieses, dass Nolan nochmal in seine Unterlagen geschaut hat und gedacht hat, da gab es doch diesen Film, den wollte ich mal machen. Weil man muss ganz klar sagen, der Trojanische Krieg spielt ja dann doch eine sehr große Rolle auch in diesem Film. Also man sieht dann ja auch viel mehr vom Trojanischen Krieg, als man jetzt in einer Odyssee-Verfilmung vielleicht erwarten würde. Also so ein Viertel bis ein Drittel der Laufzeit ist ja eigentlich noch eine Troja-Verfilmung. Ich würde sagen, das bezieht sich dann doch darauf. Und da bemerkt man eben auch, dass viele Themen, die irgendwie jetzt in Troja auftauchen, die jetzt in der Odyssee auftauchen, die schon in Homers Version existieren, dass das alles Themen sind, die man auch in den bisherigen Filmen von Nolan sehen kann. Also es ist schon eine sehr kohärente Biografie, wenn man sich seine Filme so anschaut.
0: Gut, Torben, so, ich denke, wir haben jetzt fast genauso lange geredet, wie der Film ist. Und wir wollen abschließen, ich habe geguckt, ob ich Musik finde, und da habe ich einen schönen Song gefunden. Ein Klassiker von Tim Buckley aus den, ich glaube, von 1970 oder 71 ist der, wo wir schon bei den Sirenen waren, die ja die Gefährten von Odysseus mit ihrem Gesang anziehen. Hören wir Song for the Siren von Tim Buckley. Und Torben, wir können den Film aber empfehlen für alle, die ihn noch nicht gesehen haben. Guckt ihn euch an. Es lohnt sich zumindest, ne?
1: Ja, würde ich schon sagen.

Wunderschön, das Lied an die Sirenen, Song to the Siren von Tim Buckley hier im Freien Radio Kassel. Quasi im Anschluss an unsere Rezension der Odyssee, die unserer sehr ausführlichen Rezension, aber sie war, glaube ich, noch nicht ganz so lang wie der Film. Jedenfalls war das eben ein Stück aus dem Album Star Sailor von Tim Buckley von 1971, glaube ich. So, hier im Freien Radio Kassel in der Sendung Themenwechsel haben wir noch ungefähr eine halbe Stunde Zeit und wir wollen, wie schon zu Beginn der Sendung gesagt, nochmal auf den Tod von Mr. Beard eingehen, den Schlagzeuger von ZZ Top, genau, er ist gestorben und zwar im Alter von 77 Jahren, jetzt vor kurzem in dieser Woche und das ist schade, weil denn er ist sozusagen der zweite von dieser Gruppe, von diesem kleinen texanischen Trio, das weltberühmt wurde und zu Superstars geworden ist und den texanischen Rock, den texanischen Bluesrock in die Welt getragen hat, auch nach Deutschland. Die waren ja hier auch große Superstars, speziell in den 80er und 90er Jahren. Ja, jetzt ist nur noch einer übrig, Billy Gibbons, der Schlagzeuger. Nein, Blödsinn, der Gitarrist, natürlich Gitarrist und Sänger. Dusty Hill, der Bassist, ist auch schon vor ziemlich genau 5 Jahren gestorben. Und jetzt hat es eben auch Frank Beard erwischt, den Schlagzeuger. Das war immer der Running Gag bei ZZ Top über die ganzen Jahre und Jahrzehnte. Die waren ja bekannt durch ihre riesigen langen Rauschebärte. Aber das Witzige war, Frank Beard, also Bart, ne, der nach einem Bart benannt ist, der hatte gar keinen Bart, der hat nur so einen Schnauzbart gehabt, während die beiden anderen, Dusty Hill und Billy Gibbons, eben diese langen Rauschebärte hatten, hatte er quasi nur einen kleinen Schnäuzer, obwohl er Bart heißt. Naja gut, das ist so ein kleiner Running Gag gewesen immer. Jedenfalls war er natürlich mit seinem Schlagzeugspiel eine ganz wichtige Stütze auch des Sounds von ZZ Top. Er hat wunderbaren Shuffle gespielt, konnte verschiedene Arten des Blues und des Rock spielen und hat eben quasi immer für diese sehr konzentrierte und sehr nach vorne gehende Soundgeschichte von ZZ Top hat er immer die Grundlage gelegt mit seinem Schlagzeugspiel und darauf konnten dann seine beiden Kollegen mit Bass und Gitarre wunderbar aufbauen und auch improvisieren. Wir wollen noch ein bisschen Musik hören von ZZ Top und ich habe aufliegen die LP Tejas, die glaube ich auch Texas ausgesprochen wird. Das ist eine LP aus dem Jahr 1976. Das war ihr, ich glaube, 5. Album, wenn ich das sehe. Da ging es auch schon dann los mit dem Erfolg. Die waren auch so in den frühen 70ern, so ab 1973 ungefähr, waren sie auch schon ziemlich populär und erfolgreich. Die Platten sind in die Top 10 der amerikanischen Charts gegangen. In Europa waren sie noch nicht ganz so bekannt, aber in den USA, da lief es schon ganz gut für ZZ Top. Und in dieser Zeit, 1976, haben sie dann auch ihre berühmte, legendäre Tournee gemacht, eine riesige Tour über etliche Monate durch die USA. Und bei dieser Tournee haben sie eine ganze Menagerie mitgebracht. Sie haben quasi so eine Art Texas auf der Bühne aufgebaut, so wie die Amerikaner sich Texas vorstellen, mit so ein bisschen Western-Touch und so weiter. Und die hatten da wirklich richtige Viecher mit dabei, also beispielsweise Greifvögel oder auch andere Tiere, Esel und Ziegen und ich glaube Wölfe auch und alles mögliche andere, haben sie mit auf die Bühne gebracht und haben das dann den Leuten präsentiert. Also eine Mischung aus Rockkonzert und Zirkus ist das wohl gewesen. Wir hören mal rein in die Musik, die sie damals gemacht haben mit Frank Beard am Schlagzeug, die LP Tejas oder Texas von ZZ Top. Wir hören die ersten 3-4 Stück ungefähr.

Hier ist das Freie Radio Kassel, liebe Freunde, mit der Sendung Themenwechsel. Und wir haben heute hier wieder einen Toten zu betrauern, nämlich Frank Beard, den Schlagzeuger von CC Top. Er ist gestorben kürzlich im Alter von 77 Jahren. Ja, und wir haben eben Musik gehört. Die letzten drei Stücke entstammten dem CC Top Album Teachers oder Texas von 1976. Und ja, da zeigt auch wieder ganz deutlich allein schon der Titel, dass die immer so einen gewissen, ja, lokal- oder regional-patriotischen Touch hatten. Deren frühe Platten sind fast alle mit spanischen Titeln versehen. Also die heißen dann Tres Hombres oder Deguelo oder, ach, was gibt's da noch hier, El Loco und verschiedene andere Geschichten. Das zeigt eben, dass sie unten in Texas natürlich auch mit dem spanischen, also Texas, Mexiko ist da die Grenze, mit dem spanischen Touch sozusagen versehen sind und dass das alles zusammenhängt. Und sie haben natürlich immer auch bei ihren Konzerten, überall auch bei ihrem Auftreten nach außen hin, immer ihre texanische Herkunft nach außen gestellt und präsentiert, damit ja keiner vergisst, dass sie aus Texas kommen, die kleine Band aus Texas, die dann weltberühmt geworden ist. CC Top. Ja, die haben ja in den 70er Jahren, als sie angefangen haben, sie haben 1970 ihre erste LP rausgebracht, 70 oder 71, und hatten relativ schnell Erfolg und vor allem in den USA. Dann ging es Ende der 70er, gab es so eine kurze Phase, wo es nicht so ganz besonders toll lief. Und dann ging es ja richtig los, kommerziell gesehen. Jedenfalls war ihre große Zeit, das waren die 80er Jahre. Ja, da gab es dann diese großen LPs wie Afterburner oder Eliminator, die sich zig Millionenfach verkauft haben. Sie waren wirklich eine absolute Superband, eine der erfolgreichsten Bands der 80er Jahre überhaupt, haben riesige Stadien ausverkauft, haben überall Top-Alben in den Charts gehabt. Auch in Deutschland sind sie gewesen, haben auch hier in großen Stadien gespielt und waren plötzlich eine von den ganz großen, weltweit erfolgreichen Bands. Leider, um den Preis der musikalischen Identität, denn sie haben in der Zeit, um Erfolg zu haben, sich dem damaligen Mainstream angepasst und haben mit Synthesizern, mit Synthi-Drums und irgendwelchen elektronischen Spielereien sich beschäftigt. Und das hat ihre Musik doch sehr stark geglättet und Richtung Mainstream getrieben. Der Sound war zwar im Prinzip noch vorhanden, so die Songs, das war noch so ein bisschen so wie früher, auch die Gitarren waren immer noch vorhanden, aber es war, wie gesagt, vom Sound her und von der ganzen Anmutung her, war das doch dann eher so 80er Jahre Mainstream. Und das, wie gesagt, der Erfolg hat ihnen ja recht gegeben, aber das ist musikalisch gesehen nicht so das Wahre. Und deswegen sind die Platten aus dieser Ära heute im Rückblick von 40 Jahren, die klingen heute auch viel angestaubter und veralteter als ihre frühen Sachen aus den 70ern, als sie wirklich noch klassischen Blues gemacht haben mit schlichten Gitarre, Bass, Schlagzeug und auch musikalisch sich in diese Richtung bewegt haben. Also von daher gesehen, wenn ihr CC Top hören wollt, dann lieber die frühen Platten aus den 70er Jahren. Später wurde es dann ein bisschen schwierig, wenn auch natürlich viele große Hits dabei rauskommen, kamen Gimme All Your Loving und Sharp Dressed Man und solche Geschichten. Das waren ja gewaltige Radiohits damals in den 80er Jahren. Wir gehen aber nochmal zurück in die Frühzeit und wir hören von der zweiten LP Rio Grande Mud den Song Shaking Your Tree.

Das ist so, wie es sein muss. Gitarre, Bass, Schlagzeug, wobei hier zum Schluss, wir haben es gehört, sogar noch eine Pedal-Steel-Gitarre mit dabei war bei ZZ Top. Und hier haben wir gehört, Frank Beard, den Schlagzeuger eben, in diesem kurzen Zwischenteil, da haben wir ihn quasi solo gehört, mit seinem ja sehr typischen Drum-Sound, sehr präzise, sehr kompakt auf den Punkt gebracht. Und das war das, was ihn ausgemacht hat. Und das war auch genau das Richtige für ZZ Top, für diese Musik. Da brauchte man eben Schlagzeuger, der wirklich präzise auf den Punkt spielen kann. Und das konnte er, der gute Frank Beard. Jetzt ist er gestorben mit 77 Jahren. Und damit ist ZZ Top wirklich am Ende. Obwohl er hat in letzter Zeit auch schon nicht mehr mitgespielt. Die Band gibt es wohl offenbar immer noch. Obwohl, wie gesagt, inzwischen Billy Gibbons, der Gitarrist und Sänger, der einzige noch übrig gebliebene Original ZZ Top ist. Die beiden anderen leben inzwischen nicht mehr. Aber das ist ja kein Hinderungsgrund. Es gibt ja Bands, bei denen kein einziger mehr von der Originalbesetzung dabei ist und die trotzdem noch unter ihrem Originalnamen unterwegs sind und die alten Hits spielen. ZZ Top sind dann, nachdem sie in den 80ern und auch noch teilweise in den 90er Jahren, wie gesagt, eine weltweite Megaband waren, sind sie so ein bisschen abgestiegen. Dann war die große Zeit vorbei, die Platten haben sich nicht mehr so gut verkauft und die Gruppe ist dann so spätestens in den 2000er, würde ich mal sagen, quasi in den Oldie-Bereich so ein bisschen gekommen. Also das heißt, sie haben dann zwar auch noch große Konzerte gespielt, waren noch ziemlich beliebt bei ihren Tourneen, aber sie haben dann eben hauptsächlich ihre alten Hits gespielt, so wie das die Fans auch hören wollten. Sie hatten also mit den aktuellen Geschehen in der Musikszene nicht mehr viel zu tun, sondern haben sich quasi aufs alten Teil verlegt und ihre alten Klassiker gespielt und haben das Publikum damit erfreut. Insbesondere in Europa. In Amerika waren sie gar nicht mehr ganz so groß, aber in Europa waren sie auch in den 2000er Jahren noch ziemlich erfolgreich. Irgendwann sind sie, soweit ich weiß, hier auch mal auf irgendeinem Hessentag aufgetreten. Ich weiß ja nicht mehr bei welchem. Ich kann mich erinnern, dass damals Leute, die dort waren, gesagt haben, dass das Konzert ziemlich leise gewesen sein soll, dass man kaum was verstanden hätte. Gut, aber das ist vielleicht auch Frage des Alters, ob die Ohren noch funktionieren. Gut, soweit also hier im Freien Radio Kassel in der Sendung Themenwechsel unsere Hommage an Frank Beard, an den Schlagzeuger von ZZ Top, der jetzt gestorben ist. Das war's. Hier geht's gleich weiter mit dem Kollegen Dirk und da gibt's eine weitere Folge aus der Reihe 50 Jahre Punkrock. ZZ Top waren, glaube ich, nie Punkrock, aber teilweise musikalisch auch gar nicht so weit davon entfernt. Da geht es also hier jetzt bei Borderline Extra beim Kollegen Dirk in die Jahre so 76, 77 ungefähr, als der Punkrock seine Blütezeit hatte. Ansonsten hören wir uns dann nächste Woche hier im Freien Radio Kassel mit einem neuen Themenwechsel wieder. Und hier nochmal Musik von ZZ Top, nochmal aus der LP Teachers von 1976. Bis dann.

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2: Einen wunderschönen guten Abend. 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Es ist Zeit für Borderline Extra. Es begrüßt euch der Kliese. Ja, und heute wieder ein Album in ganzer Länge in unserer Serie 50 Jahre Punk. Geht's heute nach Paris. Wir hören das Debütalbum der Stinky Toys. Und da wir dann noch ein bisschen Zeit haben, hören wir auch noch ein bisschen Musik von einer anderen Pariser Band, von Metal Urbain. Ja, aber zunächst die Stinky Toys. Die Stinky Toys haben teilgenommen an dem legendären 100 Club Punk Festival, das am 20. und 21. September 1976 stattgefunden hat. Da haben am ersten Tag Subway, Sect, Susie and the Banshees, The Clash und die Sex Pistols gespielt. Und am zweiten Tag waren die Stinky Toys der Open noch. Und da gab es dann noch Chris Spedding and the Vibrators, The Damned und die Buzzcocks zu hören. Also die Stinky Toys aus Paris, Punk-Formation der ersten Stunde. Und ja, Band rund um Ellie Medeiros und Dennis Quillard, alias Jackno. Ja, Ellie und Jackno. Vielleicht kennt jemand, die haben wunderschöne Popmusik nach den Stinky Toys zusammen gemacht. Die Stinky Toys haben sich 1979 aufgelöst und Ellie und Jackno machten also zusammen weiter. Wir hören jetzt aber die Stinky Toys. Insgesamt natürlich Debütalbum, da war dann neben den beiden Bruno Carone an der Gitarre, Albin Derrien Bass und Hervé Zenuda am Schlagzeug mit dabei. Die Playlist findet ihr auf www.borderline-extra.de.

Wir hörten die Stinky Toys, ihr Debütalbum 1977 bei Polydor erschienen in ganzer Länge. Ja, ich habe es bereits angekündigt. Es ist ja noch ein bisschen Zeit bis 21 Uhr und wir widmen diese Zeit jetzt einer anderen Pariser Band, Metal Urbain, auch eine Pariser Punkband der ersten Stunde. Die brachten erstmal nur Singles heraus und so hören wir jetzt auch die ersten drei Singles zunächst. 1977 die Single Panik mit der Rückseite Lady Coca-Cola. Und im selben Jahr brachten die dann noch eine Single beim legendären Rough Trade Label heraus. Und das war die erste Single überhaupt, die Rough Trade herausgebracht hat. Paris Marquis hieß das Ganze. Die hören wir dann auch samt Rückseite Klete Kontakt und dann noch die dritte Single Hysterie Konnektiv 1979 erschienen mit der Rückseite Papoubelle. Ja, Metal Urbain, interessante Formation. Die hatten keinen Bass und kein Schlagzeug. Eine der ersten Bands, die eine Rhythmusmaschine eingesetzt haben. Dazu Claude Panique, Gesang, Eric Debris, Synthesizer und zwei Gitarren, nämlich von Hermann Schwarz und Pat Lugard. Ja, Metal Urbain.

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Wir hörten die ersten drei Singles von Metal Urbain. Zwischen 1977 und 1979 sind die herausgekommen. Und da wir noch ein bisschen Zeit haben, hören wir jetzt noch ein bisschen was von Metal Urbain. Auf der Playlist findet ihr die Titel. Ich darf mich an der Stelle aber schon fast verabschieden, nicht ohne noch meine typischen Schlussansagen zu machen. Diese Sendung wird am morgigen Samstag im Freien Radio Kassel um 12 Uhr wiederholt werden. Und nächste Woche Donnerstag gibt es dann in Borderline Musik für Grenzgänger um 22 Uhr nicht den nächsten Teil in unserer Serie 50 Jahre Punk. Nein, da werde ich aus aktuellen Neuerscheinungen spielen. Aber nächsten Freitag, 20 Uhr im Borderline Extra, geht es mit unserer Serie weiter und da gibt es dann das Album Fresh Food for Rotting Vegetables von den Dead Kennedys zu hören. Ja. Macht's gut. Bis bald.

0: Guten Abend. Guten Abend.
1: Ja, jetzt guten Abend auch von
0: fast vorwärts im Sender Kassels. Ja, lieber Kollege.
1: Was sagen wir denn jetzt? Habe ich auch gerade überlegt. Ja. Ne? Im Sender Kassels auf Digital Audio Broadcast und Streaming.
0: Genau.
1: Das klingt auch das rollt eleganter von der Zunge auf. Diese blöden 105,8 Megahertz. Ne?
0: Das geht gar nicht mehr. Ne?
1: Ja, das ist auch echt,
0: aber naja, das ist noch ein anderes Thema. Wenn ich spät abends in meinem Sessel sitze, dann kommt es schon vor, dass ich mir ein Gläschen Rotwein einschenke und einen flotten Boogie Woogie höre.
1: Ja, ja.
0: So.
1: Sehr gut, sehr gut. So soll man leben.
0: Ja. Ist das jetzt? Das war etwas leise.
1: Ich höre dich hervorragend.
0: Genau. Ich bin nicht zu leise, oder?
1: Nein, du kommst satt und sanft über den Ad. Ja, auch das. Oh, viele so liebgewordene Redewendungen funktionieren jetzt nicht mehr.
0: Alter.
1: Kommst satt und sanig durch die Datenautobahn. Ja, da müssen wir noch dran arbeiten.
0: Ja, das ist ja auch alles noch Neuland.
1: Ja, oder, hallo.
0: So, das darf man eigentlich auch gar nicht mehr erzählen, weil das ganz schön langweilig geworden ist.
1: Ja, das ist so der Deutsche Bahn und IKEA-Witz, ne? Ja, bei einem Comedian. Das ist so,
0: Weil ich das vorhin gehört habe, auch gleich dir mal die Frage, dass du mal drüber nachdenkst, wer ist reicher, Shaggy oder Roland Kaiser?
1: Also jetzt reicher in Bezug auf die Moneten auf dem Konto?
0: Ja, ja.
1: In solchen Fällen googelt man ja immer ganz schnell irgendwie so Name des betreffenden Stars und dann Vermögen.
0: Irgendwelches Bullshit.
1: Ja, und dann gibt es extra Seiten, die sich nur mit den Vermögen von Promis
0: aber
1: befassen.
0: Aber du sollst es ja jetzt so einsetzen.
1: Ich soll es selber, also ganz alleine. Lass mich kurz überlegen. Also das ist ja vermutlich eine Frage mit wo du dir was bei gedacht hast.
0: Nein, ich habe mir nichts dabei gedacht. Ich habe es nachgeplappert, weil wir beim Abendessen drüber sprachen. Und zwar aber auch nur deswegen, weil halt irgendwie jemand berichtete, dass das aktuell beim Podcast von Klaas Läufer Umlauf gefragt wurde. Also es ist noch nicht mehr von mir selbst.
1: Shaggy ist ja ein internationaler Star. Das heißt, die Einnahmen, die er generiert.
0: Aber er hat auch nur einen Hit.
1: Ja, es waren glaube ich sogar zwei.
0: Ach so, anderthalb.
1: Ich meine, nach It Wasn't Me. Nee, genau, das war ja der Folgehit, oder? Was war der erste Hit? Mr. Bombastic It Wasn't Me?
0: Ich würde sagen Mr. Bombastic.
1: Und dann kam noch It Wasn't Me.
0: Kenne ich gar nicht.
1: Ach, das kennst du. Wenn du es hören würdest, würdest du es...
0: Habe ich noch nie gehört.
1: It Wasn't Me.
0: Ich habe das noch nie gehört. So, aber wir wollen dem auch jetzt nicht zu viel Bedeutung beimessen.
1: Ja, also ich überlege gerade, wenn man international verkaufen kann, aber nur zwei Hits hat,
0: ich glaube, du bist zu verkopft.
1: Hat man vielleicht wirklich weniger Vermögen, als wenn man zwar nur im deutschsprachigen Raum... Ich könnte mir auch vorstellen, dass Roland Kaiser in Korea, kein Mensch weiß warum, aber dass er da eine unglaublich treue Fanbasis hat. Ja. So wie Tokyo Hotel. Ich entscheide mich für, ich sag Roland Kaiser.
0: Ich kann es nicht auflösen.
1: Ah, okay.
0: Ich habe nur von der Frage gehört, weil ich finde die Frage gut.
1: Die Frage ist super.
0: Die haben das halt noch mit mehreren Leuten durchdekliniert, natürlich. Ja. Und unter anderem, und also eine Sache sage ich jetzt halt irgendwie noch, wer hat mehr Geld? Dieter Bohlen oder Robert Geis?
1: Robert Geis oder Dieter Bohlen?
0: Schwierig.
1: Schwierig. Ich glaube, die sind beide unglaublich wohlhabend, also für jetzt europäische Verhältnisse. Trotzdem würde ich sagen, es ist Dieter Bohlen.
0: Ja, kann sein. Ich weiß es nicht.
1: Ich könnte aber...
0: Robert Geis gibt halt ziemlich viel Geld aus. Das macht wahrscheinlich Dieter Bohlen gerüchteweise ja nicht. Der soll ja sehr geizig sein.
1: Wir hatten jetzt unlängst, witzig eigentlich, das scheint ein Trend zu sein, wir hatten jetzt unlängst auch eine Vermögensdiskussion und da ging es um die Frage, wie viel Geld wohl Thorsten Legert besitzt. Du erinnerst dich sicher auch an Thorsten Legert. Also an die Fußballkarriere, das ist ja alles schon sehr, sehr lange her, aber er hat ja sozusagen seine Existenz zweitverwertet durch das Erscheinen in vielen Reality-TV-Sendungen.
0: Ja.
1: Und da ist er ja wirklich ein gern gesehener Teilnehmer und auch sehr meinungsstark. Mhm. Und er hat auch beim großen ProSieben Turmspringen hat er auch einen Hoden verloren. Das ging durch die Presse. Ja. Du erinnerst dich.
0: Ja, ne? Genau. Das ist schon etwas länger her, aber
1: Genau. Also der Hoden ist weg. Und Unlängst gab es einen Disput zwischen Thorsten Legert und einem anderen reichen Geschäftsmann im Fernsehen, die sich beide so ein bisschen angezickt haben. Und da ging es ja um die monetäre Potenz. Und da wollte ich wissen, ob Thorsten Legert überhaupt reich ist. Und da habe ich nachgeguckt und ich weiß es. Ich weiß, wie reich der ist. Möchtest du es wissen oder möchtest du erstmal schätzen?
0: Aus sicherer Quelle oder aus diesem Internet?
1: Ja, das ist nicht das
0: Gleiche.
1: Die Quelle im Internet es begründen. Ja. Also es war auch erklärt, warum. Also mir erschien es plausibel.
0: Auf der Seite von der Sparkasse.
1: Nee, das war
0: war die KI-Antwort von Google.
1: Diese Webseiten heißen tatsächlich irgendwie so www.promivermögen.de oder so.
0: Die sind aber auch wirklich glaubwürdig.
1: Ich glaube denen. Aha. Ich glaube denen. Ich habe keinen Grund, denen zu misstrauen.
0: Ich würde sagen, jeden Grund.
1: Gut.
0: Ja.
1: Macht nichts.
0: Liebe Leute, wir sind übrigens auch gar nicht beim Bunte Radio. Das hat sich leider nur so ergeben. Wir sind immer noch fast vorwärts.
1: Fast vorwärts.
0: Ein bisschen ungewöhnliches Intro.
1: Musiksendung, die allerdings, schon traditionell seit Jahrzehnten mit launigen Geplänkel, einem etwas längeren Wortbeitrag startet, um dann elegant die Kurve zu finden zu Funky Music.
0: Ja, allerdings. Insbesondere der Funk.
1: Ja,
0: der hat es uns angetan.
1: Genau. Ja, genau. Richtig. Ja. Schön, dass du es auch so siehst.
0: Und dafür kriegen wir jetzt gleich ein Beispiel.
1: Von mir soll ich?
0: Weiß ich nicht.
1: Ja, doch. Ich hätte was dabei. Super, super alt, ein Klassiker, wird bestimmt der ein oder andere kennen. Ich wiederum kannte es nicht. Ich wurde zufällig auf die Formation aufmerksam, wurde hellhörig, mir gefiel die Musik ausgesprochen gut. Und dann habe ich erst hinterher festgestellt, dass das im Prinzip wirklich in den 70er Jahren ein Standard war. Die haben auch, wenn ich mich nicht täusche, einen von den immer wiederkehrenden Songs aus Hitparade International beigesteuert. Da ist ja eins, also bei den American Billboard Hot 100 läuft ja immer Being Boiled, ne?
0: Lief.
1: So,
0: und es gab aber noch so einen anderen Track.
1: Ja, den spiele ich aber nicht, sondern einen populären Song der Formation. Ich dachte, wie sie heißt. Das ist die Average White Band. Mhm. Der sagt das bestimmt was. Ne? Mhm.
0: Ja.
1: Schon mal gehört. Ja, und die sind funky. Mhm. Und da können wir doch gleich das mal doch das Wochenende mit ein bisschen Rhythmus und Groove
0: beginnen. Ja, das ist doch gut. Das ist doch hier das Kombigerät, ne? Was ich anstellen muss, oder?
1: Warte mal, guck mal, siehst du da oben?
0: Schon wieder dieser abgestellt, ne?
1: Warte. Die Verbindung wird gehalten.
0: Ja, das kenne ich. Ihre Verbindung wird gehalten, hieß es ja immer.
1: Ihre Verbindung wird
0: gehalten.
1: Ihre
0: Verbindung wird gehalten. Ja. So wurde das immer gesagt. Was ist denn jetzt eigentlich?
1: Ich probier's doch einfach aus. Es müsste
0: ich hab's doch schon an.
1: Ja, dann. Mal gucken, ob da jetzt ein Geräusch rauskommt.
0: Ja, ich höre was.
1: Funky.

0: Also abgesehen davon, dass es bei dem Song Anleihen an frühe New Order gibt und ausnahmsweise mal keine Cure, kein Cure-Zitat, sondern
1: ja, halt, aber also ich hab so immer so harte Cure-Vibes, also gerade ja, bei dem Song Gesang. Jetzt auch wieder, ja, na klar. Na klar.
0: Aber und oftmals ist es ja auch die Instrumentierung, aber ja. Hier ist es sozusagen eine klare Referenz an ganz frühe New Order. Schluss zumindest. Aber gut, ja, freust du dich denn schon ein wenig?
1: Ja, natürlich. Der Termin rückt ja immer näher. In 4 Wochen ist es soweit. Mhm. Wir werden jetzt die Schöpfer des soeben Gehörten dann wieder einmal, wie eigentlich jedes Jahr. Live wieder
0: huldigen.
1: Und dafür huldigen und besuchen.
0: Immer noch Kritik, ne?
1: Ja, genau. Also, aber ich finde, das ist ja auch
0: jedes
1: schon
0: Mal, immer wieder.
1: Eine liebgewordene Tradition. Klesee kommt nach Göttingen, wir fahren nach Göttingen. Mhm. Wir treffen uns sozusagen in der Mitte. Ja.
0: Wir sagen der Band dann auch, nächstes Jahr kommt doch bitte mal nach Kassel.
1: Ja,
0: und dann sagen
1: genau.
0: Sie, ja, wo kann man denn da auftreten?
1: Genau.
0: Ist das? Und dann kommen sie doch nicht.
1: Und 4 Wochen später treffe ich sie zufällig in Hamburg in der Hotelbar.
0: Ja, naja.
1: Na gut, das war jetzt also schon sehr, sehr, sehr, sehr, sehr, sehr unwahrscheinlich.
0: Ja. Naja, jedenfalls, und das ist halt, ich habe mich halt mit diesem aktuellen Album jetzt im Urlaub nochmal beschäftigen können, weil da hatte ich Muße. Und ich hatte ja schon vorher die Theorie, dass es halt nicht so, also ich fand es auch auf den ersten, beim ersten Mal hören, dachte ich, naja, kommt zum Punkt. So, also es ist halt einfach sehr, sehr verfrickelt.
1: Ja.
0: Aber es entfaltet natürlich, wenn man sich drauf einlässt, wenn man halt Bock drauf hat, wenn man halt Langeweile hat, wenn man im Urlaub ist, wenn man halt nicht irgendwie in einer halben Stunde wieder wo sein muss. Sondern man sitzt auf dem Balkon und hat ein Weinchen und denkt sich, ja, keine Ahnung, es haben wir noch ziemlich lange bis zum Abendbrot, jetzt kann ich auch noch mal chillen.
1: Ja.
0: Und dann kann man sich das halt ganz, ganz entspannt anhören und dann stellt man nach dem spätestens zweiten Mal hören fest, dass da ganz schön geile Sachen bei sind. Aber es ist halt nicht so zugänglich. Und das klingt ja auch eigentlich, wenn man das so beschreibt, eigentlich wie, ja, es ist eigentlich scheiße. Aber ist es gar nicht scheiße.
1: Also was mir eben nochmal aufgefallen ist, ist, dass wirklich jedes Instrument etwas eigentlich für sich eigenes spielt.
0: Ja, komisch, ne?
1: Ja. Mhm. Und
0: Insbesondere
1: das Schlagzeug. Und das erzeugt so vor dem inneren Auge eigentlich so ein Szenario, wo der Schlagzeuger vielleicht auch so ein bisschen abseits so vor sich hinarbeitet, ja. Und jeder macht und auch dieser Shoegazer-Aspekt passt da ja super rein. Da wird ja auch vor sich hin gemacht und Musik gemacht. Und das fügt sich dann aber trotzdem auf magische Weise zu einem größeren Ganzen zusammen. Ja, das ist also mehr als die Summe seiner Teile.
0: Das ist wohl durchaus so, ja.
1: Ja, genau. Also für alle jetzt, die jetzt nicht mitgekriegt haben, um wen es hier geht. Also langjährige Hörer dieser Sendung wissen das schon. Wer jetzt vielleicht gerade erst zugeschaltet hat, es handelt sich um Klesee oder Kletze geschrieben.
0: Kletze.
1: Spricht man das, wie man das schreibt?
0: Ich habe keine Ahnung. Ich beschäftige mich damit nicht mehr. Ich habe so viele verschiedene Sachen gehört.
1: Wie man das spricht?
0: Ich weiß es nicht.
1: Ja, ich weiß es auch nicht.
0: Es ist auch
1: ich finde, Klesee ist einfach die eleganteste Ausdrucksweise. Form. Klesee klingt irgendwie klingt mondän.
0: Ja, aber das klingt doch irgendwie nach Rahmstufe. Ich weiß nicht.
1: Ja.
0: Ich sage ja immer, ich sage halt Klesee.
1: Die feine Klesee. Es ne, klingt so ein bisschen so 80er Jahre Halbfettmargarine.
0: Ja. Streich sie dir aufs Brot.
1: Sie ist mehr als die Summe ihrer Teile. Mit Raps und
0: Schnaps.
1: Und Öl.
0: Mit Raps und Öl.
1: Mit Raps und Öl, ja, genau. Rapsöl.
0: Ja. Ah, ja.
1: Ach, vergiss es.
0: Ja, ach so.
1: Kletz.e, wer das Ganze auf Spotify finden möchte.
0: Ja, oder anders halt. Ne? Na gut, jetzt die Luft ist schon raus.
1: Findest du?
0: Nein. Ja, weil an einer halben Stunde ist meistens auch schon, dass man denkt, ach, es ist ja auch schon 6. Stunde.
1: Ja, wir sollten zum Ende kommen.
0: Ja. Genau. Vielleicht einfach noch ein 30-Minuten-Stück spielen und das war's. Oder hast du vielleicht was Kürzeres?
1: Ich habe was Kürzeres. Ich habe was Aktuelles, was brandaktuelles. Die Formation Galliano hat vor einer Woche ein neues Album veröffentlicht.
0: Oh, da bin ich aber froh.
1: Ich bin Galliano-Fan der ersten Stunde. Ich habe die also seit Beginn des Siegeszugs dieser Band, späte 80er, ich glaube, ich habe die irgendwie 1990 das erste Mal gehört. Und ich fand das so unglaublich überzeugend, weil die ja eigentlich es geschafft haben, Musik, die ansonsten eher so sampletechnisch aus so Hip-Hop-Laboren kam, das haben die live auf die Bühne gebracht. Mhm. Also eine sehr, sehr große Band mit einer unglaublich vielfältigen Besetzung und jeder einzelne ein Meister an seinem Instrument. Eine ganz, ganz hervorragende Liveband, aber auch die Platten waren, also die Studioalben waren grandios. Und ich habe einfach mal so per Zufallsprinzip irgendeinen Song rausgepickt, wo ich in den ersten 5 Sekunden gedacht habe, so, ja, das ist Galliano-Style. Und den würde ich gerne mal vorspielen. Just Reach 25 von Galliano.

0: Huh?
1: Ach so.
0: Ha, was ist denn jetzt passiert?
1: Ja, falsch gedrückt.
0: Ja, kann
1: mal passieren. Ja, keine Ahnung. Also ehrlich gesagt, weiß ich auch gar nicht, was ich jetzt großartig sagen soll. Weil das war halt irgendwie solide gemachte Musik, ist aber egal.
0: Ja, genau. Also vielleicht nicht so unbedingt was, was ein im Gedächtnis bleibt.
1: Ja.
0: Aber sag jetzt doch zumindest, was es war.
1: So, ach so.
0: So viel,
1: ja,
0: Hörerservice sollten wir bieten.
1: Du hast recht. Das ist eine Formation, die heißt Wet Leg.
0: Was ist
1: das? Das sind halt,
0: Aber,
1: tja, ich kann doch auch nichts dafür. Ja. Gibt's auch schon eine Zeit. Und irgendwie machen die halt irgendwie so ganz solide Musik und kombinieren das halt irgendwie mit zur Schaustellung ihrer marklosen Körper. Marklos mit Abstrichen, also zumindest vom Standard-Schönheitsideal, weil halt irgendwie die Sängerin immer ihre Armpits zur Schau stellt. Ja, aha, gut, aber aha, muss man jetzt
0: komisch nicht viel dazu sagen. Aber die Band hat den Namen Feuchtes Bein, aber es geht thematisch dann eher um Achselhöhlen.
1: Nein, das da geht es gar nicht thematisch um Achselhöhlen. Die werden sozusagen nur zur Schau gestellt.
0: Ja, ist jetzt aber auch, finde ich, kein Alleinstellungsmerkmal. Das hat ja die gute alte Nena Kerner schon so gemacht.
1: Sicherlich, aber das ist auch ein bisschen früher gewesen. Und also ich finde auch nicht, dass es
0: so was Gutes kommt wieder.
1: Ich habe halt versucht, eine kurze Charakterisierung. Es ist solide Musik.
0: Ja, das ist es.
1: Habe ich ja am Anfang gesagt. Aber allerdings kann man auch nicht mehr dazu sagen. So. Das war halt meine aktuelle Single. Ich habe halt versucht, eine aktuelle Single zu spielen
0: von
1: Musik, die nicht ganz entsetzlich ist. Aber jetzt will ich dir, habe ich total Bock, was sehr Schönes direkt zu spielen, damit wir nicht so lange darüber reden müssen.
0: Okay? Ja,
1: ich bin
0: sehr gespannt.
1: Ja, das denke ich mir.

Also so bin ich drauf gekommen, weil wir die ganze Zeit über Herr Officer geredet haben. Und dann fiel mir halt irgendwie ein, dass halt irgendwie Enike Mausi auch über Excuse Me, Mr. Officer redet.

0: Ja, ich wage das jetzt mal runterzuziehen, weil da passiert auch nicht mehr viel. Ich meine, der Anfang ist halt der Knaller halt, ne? Aber dann passiert auch nicht mehr viel.
1: Ja.
0: Es ist gleichzeitig, ich stimme dir zu, es ist natürlich nostalgisch, aber was ist das nicht? Mhm. Was halt einfach irgendwie 40 Jahre alt ist, was man komplett vergessen hat. Aber es ist natürlich wahnsinnig generischer Scheiß.
1: Ja, genau. Wie vieles damals, zum Beispiel Gaia Sturzflug hatten wir ja schon eben im Off gleich festgestellt. Das sind die besseren Geiersturzflug.
0: Die besser? Na, weiß ich gar nicht.
1: Also, obwohl, ja, naja.
0: Geiersturzflug
1: hat natürlich auch ein paar, also spricht auch einiges für Geiersturzflug.
0: Ja. Das waren ja auch so Sozis.
1: Auch dieser radikale Umgang
0: mit dem Saxophon. Steinwolke waren gar nichts.
1: Ja, die wollten nichts. Nee. Nein, die wollten die Cash-Cow melken.
0: Ja, schnell, solange es noch ging.
1: Richtig, solange es noch geht.
0: Solange es noch geht.
1: Solange es noch geht.
0: So.
1: Melken Sie die Cash-Cow. Davor hörten wir die wunderbare Tabi Pilgrim. Und wer aufmerksam zugehört hat, das war natürlich ein Song, der während der ersten Lockdown-Phase der Pandemie entstanden ist und eben auch, also das finde ich, konnte man dem Song auch anhören, das ist so ganz alleine im Schlafzimmer aufgenommen worden.
0: Ja.
1: Mit ein bisschen Bongo, mit ein bisschen Gitarre.
0: Ja.
1: Und halt, wie ich finde, für ein Schlafzimmer genialen Gesangschor setzen.
0: Ah ja, auf jeden Fall.
1: Das hat sie sowas von geil gemacht. Und und die Frau hat schon recht, also ich sehe es genauso, also von allem, was man bunkern sollte, sollte man auf gar keinen Fall Samen bunkern.
0: Ja, das ist richtig.
1: Ja,
0: die laufen auch ab.
1: Richtig.
0: Genau, aber es ist tatsächlich so, die laufen ab.
1: Ja, die laufen ab.
0: Und aber was ich jetzt noch sagen wollte, also das Stück ist toll, du hast es übrigens halt irgendwie im Zusammenhang mit der Pandemie schon mal gespielt.
1: Ich habe es schon, als es neu war.
0: Das ist aber jetzt auch schon wieder verdammt lange her. Wahnsinn.
1: Wahnsinn, ne?
0: Ja, aber ich wollte nur sagen, jetzt ist, also das passiert ja manchmal, weil die Sendung ist ja nicht geskriptet, sondern passiert so. Ja. Es ist so ein bisschen ins Klamaukige abgerutscht. Und ich hatte was ganz anderes vor. Eigentlich wollte ich halt irgendwie heute so sozusagen, weil ich halt im Urlaub viel Musik gehört habe, die mir besonders wichtig ist. Und ich dachte, ich mache so eine kleine Heldenreise und wollte wenigstens ein ernsthaftes Stück spielen.
1: Aber das,
0: das
1: ist doch noch,
0: jetzt schwer,
1: das
0: da noch,
1: ist doch noch
0: drin. Ja, gut. Also jeder kann noch ein Stück spielen.
1: Mhm. Ja, aber dann, ich bin immer für Qualität zu haben.
0: Ja, das denke ich mir.
1: Und
0: das weiß ich.
1: Jetzt bin ich aber auch neugierig.
0: Also ich weiß gar nicht, was ich jetzt spielen soll. Ich wollte nur sagen, ich würde ganz gerne zum ernsthaften Fach zurückkehren und mich halt irgendwie nur eine schmissige Anekdote an die andere rein. Ja,
1: das ist der Preis des Fachs.
0: Du kannst natürlich auch zuerst etwas spielen.
1: Ich müsste erst ein bisschen suchen. Also wenn du schon was, hast, dann bitte.
0: Ja, okay, dann können wir das vielleicht machen.
1: What about a beer?
0: Was?
1: Das klingt wie Liberian Girl von Michael Jackson, aber es ist es nicht.
0: Von wem?
1: Von Michael Jackson.
0: Nein, das ist nicht,
1: ist es nicht.
0: Michael Jackson. Nein. Ja.

0: Ja, was soll man sagen? Also das ist das Surrogat des künstlerischen Wirkens von Andrew Eldritch. Der hat ansonsten viel Glück hatte, zur richtigen Zeit die richtigen Leute zu treffen und halt irgendwie den Zeitgeist zu treffen. Aber in diesem einen Stück fand ich immer oder finde ich, zeigt sich ein Genie. Unter anderem auch, weil die Lyrics so geil sind. Und zwar aus mehreren Gründen. Einerseits singt er fast wie diese amerikanischen konkreten Poeten, wie dieses Red Wheelbarrow aus, wie heißt diese Serie mit Rami Malek?
1: Mr. Robot.
0: Das Spiel, also keine Ahnung, ich kenne mich mit Lyrik nicht so aus, aber also sozusagen eine Poesie, in der die scheinbar allegorischen Dinge eigentlich in Wirklichkeit nur für sich selbst stehen und aufgrund ihrer eigenen Schönheit für sich sprechen.
1: Ah, okay.
0: Das ist so, aber das andere ist ja auch, dass das Versmaß total geil zu dem Rhythmus passt, wie der die ganze Zeit singt. Und du weißt ja, das mag ich sehr gerne. Halt
1: ich war jetzt
0: wenn jemand halt irgendwie den Rhythmus mit dem mit den Silben bildet.
1: Ja, genau. Ja. Also da rennst du bei mir offene Türen ein. Das ist ja wirklich, also die große Kunst ist ja den Text als zusätzliches Instrument, als zusätzliches Rhythmusinstrument zu dichten. Ne? Das ist wirklich, das ist zum Beispiel etwas, was bei guten Rappern eben so überzeugt.
0: Unbedingt,
1: ne? Und deswegen ist Rap auch einfach schwer und deswegen sind
0: da
1: auch...
0: Da kann nicht jeder.
1: Ja, das können eine ganze Menge Leute nicht, würde ich sogar im Gegenteil behaupten. Und die machen dann Platten und demonstrieren eindrücklich, wie man es nicht machen sollte. Genau. Ja. Also ich war eben aus einem völlig anderen Grund abgetaucht und versunken in den Song, weil die einzelnen Elemente sind ja jetzt nicht virtuos in dem Sinne. Ne? Es sind Sequenzen. Mhm. Aber da muss man wirklich sagen, jetzt im Unterschied zum Beispiel zu jetzt, was wir vorhin bei Kletzee festgestellt hatten, das ist alles genau am richtigen Platz. Ja, da stimmt jedes kleinste Tüpfelchen und das ist wirklich ein Mix. Also ein ganz wunderschön anzuhörender Mix.
0: Da, also das wirkt auch so, als hätte jemand lange darauf geachtet, dass das also alles
1: passt. Ja, also der Mann, der die Regler bedient hat im Studio, der wusste schon ziemlich gut, was er wollte.
0: Ja. Vermutlich John Steinman. Mhm.
1: Okay.
0: Ja.
1: Gut. Sag noch bitte, welches Jahr das ungefähr so war.
0: Das war schon relativ spät für die Sisters of Mercy, sowas wie 1985, 86. Da war ja der Zenit schon praktisch
1: überschritten.
0: Und
1: echt, 85 waren die schon durch? Nee, wann war denn dieser große Mega-Hit?
0: Discrosion ist von demselben Album.
1: Ist von dem Album, okay. Aber eigentlich das war für mich so die Zeit, wo ich Sisters of Mercy dachte, das sind die geilsten.
0: Ja, okay. Aber das ist natürlich auch so, dass
1: ich war auch nie ein Early Adopter,
0: Von dem Album sind halt irgendwie 5 oder 6 Sachen als Single veröffentlicht worden. Und das gehörte aber nicht dazu.
1: Ja.
0: So, also erst ist This Corrosion rausgekommen und dann kam noch Lucretia und verschiedene andere Dinge hinterher. Und dann war das aber auch so, dass dann, am Ende des Jahres 1985 keiner mehr das hören wollte.
1: Ja.
0: So. Ja, egal, jetzt haben wir fast gar keine Zeit mehr. Kannst du noch irgendwas Geiles?
1: Ja, was Geiles. Ja. Und zwar ganz, ganz kurz. Wir hören auch also es ist für mich jetzt ikonisch, es hat ein bisschen die 90er Jahre Techno-Phase eingeläutet, obwohl es kein Techno ist. Es ist elektronische Musik von der wirklich sehr, sehr, sehr bekannten Formation Cold Cut. Auch eine erfolgreiche Single-Auskopplung, gemacht aus den Geräuschen eines Greenpeace-Dokumentation über das Abholzen von Wäldern.
0: Jetzt haben wir
1: das
0: nur noch
1: kann man jetzt auch sehr schön hören.
0: Sekunden.
1: Ja, genau. Es geht los mit Geräuschen von abgeholzten Wäldern.

besinnliche Musik heute hier zum Einstieg in die Sendung Kabarett Live im Freien Radio Kassel. Und es war kein italienischer Schlagersänger und Popstar, sondern das war Konrad Beikircher. Und besinnlich passt ganz gut zum Thema, denn wir wollen heute noch eine weitere Gedenksendung für Konrad Beikircher machen, der bekanntlich gestorben ist mit 80 Jahren am 28. Juli 2026, also vor nicht allzu langer Zeit. Und wir haben ja hier in Kabarett Live im Freien Radio Kassel schon in der letzten Woche eine Sondersendung gemacht und haben da eine Aufnahme gesendet von Konrad Beikircher hier aus Velmar, die wir in Velmar aufgenommen haben vor einigen Jahren. Und ich will heute nochmal eine zweite Sondersendung machen und will etwas weiter zurückgehen in die Karriere von Konrad Beikircher an den Anfang seiner berühmten rheinischen Trilogie, die ja dann über viele, viele Jahre und viele, viele Teile auch ging, also deutlich mehr als nur drei Teile. Konrad Beikircher, ja, wie gesagt, er ist gestorben mit 80 Jahren und er ist einer der ganz großen Kabarettisten des Rheinlands, der rheinische Chroniker sozusagen, der Chronist des Rheinlands auf kabarettistische Art und Weise. Es gibt einige Leute, die sagen, er ist eigentlich der Erfinder des Rheinlands, so wie wir es heute kennen. Und er hat sich, obwohl er aus Südtirol stammt und deswegen auch italienisch singt, wir haben es eben gehört, das war ein Auszug aus seinem Programm Notti, das er irgendwann gemacht hat mit italienischen Songs, die er zum großen Teil selbst geschrieben hat, denn seine Muttersprache ist ja italienisch. Wie gesagt, er stammt aus Südtirol. Er ist aber in den 60er Jahren ins Rheinland gekommen und ist dort geblieben und hat sich dann sozusagen in den Rheinländer verwandelt, als den wir ihn heute kennen. Ist ja das Originelle, dass manchmal Leute, die mit bestimmten Landstrichen, bestimmten Gegenden verbunden sind im Licht der Öffentlichkeit oder im Blick der Öffentlichkeit, dass sie gar nicht von da stammen. Das bekannteste Beispiel ist natürlich Freddy, der Seemann schlechthin, der Hamburger Jung, den wir alle kennen, Junge kommen bald wieder und so weiter. Aber der ist gebürtiger Österreicher. Ja, und bei Konrad Beikircher ist so ähnlich, er stammt auch nicht aus dem Rheinland. Er hat sich dann sozusagen zum Rheinländer entwickelt im Laufe der Jahre. Wie gesagt, er ist gestorben jetzt mit 80 Jahren, nachdem er schon im letzten Jahr zu seinem 80. Geburtstag angekündigt hatte, etwas kürzer treten zu wollen, keine großen Tourneen mehr machen zu wollen. Aber er hat dann noch einige Auftritte absolviert wohl. Bis kurz vor seinem Tod ist er noch auf die Bühne gegangen und hat noch gespielt. Heute wollen wir im Gedenken an Konrad Beikircher, nachdem wir letzte Woche, wie gesagt, eine aktuellere Aufnahme gehört haben, in die Vergangenheit gehen. Er hat ja ungefähr seit den mittleren 80er Jahren Kabarett gemacht und hat sich dann auch schnell auf dieses Thema Rheinland konzentriert, auf die rheinische Sprache, die rheinische Mentalität und den Menschenschlag, mit dem er natürlich viel zu tun hatte und den er sehr, sehr mochte. Das ist völlig klar, das geht aus allem hervor, was er sagt. Und er hat dann in den frühen 90er Jahren angefangen, diese berühmte rheinische Trilogie zu machen, also mehrere Kabarettprogramme, die sich explizit und ausschließlich mit dem Thema Rheinland beschäftigen. Das war als Trilogie geplant, aber im Laufe der Zeit sind viele weitere Teile dazugekommen. Es gibt, glaube ich, soweit ich weiß, alleine 9 Teile auf CD. Und wir werden nachher auch noch einen weiteren Teil dann hören. Jetzt zunächst mal hören wir den, ich glaube, zweiten Teil dieser rheinischen Trilogie, zweiten oder dritten, weiß ich nicht mehr genau. Das ist eine Aufnahme, die wohl aus dem Jahr 1993 stammt. Wo Sie gerade sagen, Beikircher, das ist der Titel dieses Programms gewesen. Und er hat das live gespielt, und zwar im Audimax in Aachen. Und das werden wir auch gleich hören. Er wird auch die Aecher, also die Aachener, gleich begrüßen. Und wie alt diese Aufnahme ist, das kann man daran erkennen, dass auf dieser CD, hier auf dieser Doppel-CD, hinten abgedruckt steht, empfohlener Ladenpreis 49,80 €. Ja, das ist also schon eine ganze Weile her. Und deswegen, ja, aus historischen Gründen und zum Tode von Konrad Beikircher, jetzt hier ein Blick in die Frühzeit der rheinischen Trilogie hier im Freien Radio Kassel. Ich wünsche dazu viel Spaß.

Ja, dann tue ich Sie mal ganz herzlich begrüßen hier schön im Audimax in Aachen. Muss ich dabei sagen, weil wir machen Hücken-CD, dann können Sie im Herbst sich auch selber kaufen, quasi, nicht? Auch schön. Begrüße Sie herzlich, was soll ich sagen, zum dritten Teil der Rheinischen Trilogie oder wie man sagt, so man weiß es nicht, vielleicht wenn vier Teile draus, weiß ich das, ich weiß es nicht. Erstmal zum dritten Teil der Plaudereien über rheinische Umgangssprache, rheinische Mentalität. Und weiß ich das jetzt in diesem Jahr günstig fühlt, weil ich jetzt in diesem Jahr, sind ich 30 Jahre im Rheinland, da möchte ich Ihnen, bevor ich kurz angedeutet haben wollte, was mir am Herzen liegt, also ich wollte an für sich heute Abend nur kurz erzählen. Also der Rheinländer ist positiv, er ist antiautoritär, er ist kritisch, die rheinische Grammatik ist schöner als wie es die Hochdeutsche. Ja, so war, nicht? Aber ich meine, das wissen Sie ja sowieso, also an für sich könnte man jetzt essen gehen oder was, nicht? Aber bevor ich zu diesen einzelnen Kapiteln komme, möchte ich Ihnen mal einen kleinen Eindruck davon zu vermitteln versuchen, wie das so ist, wenn man nun als Nicht-Rheinländer das erste Mal der Fuß ins Abenteuer Rheinland reinsetzt. Das war bei mir 19. Oktober 1965. Da stund ich da, es war kurz nach 4 Nachmittag, stund ich da am Hauptbahnhof in Bonn. Und also ich bin da von Wien gekommen, ich hatte kein Zick mehr für nach Hause zu fahren oder irgendwie für die Koffer oder was. Ich hatte also einen Koffer voller Ungerbutze dabei, zum Teil saubere Wäsche, zum Teil relativ Wäsche, also relativ saubere Wäsche war schon mit dabei. Und hatte so die Geige unterm Arm. Ich hatte bis dahin 12 Jahre lang Geige studiert, immerhin. Nicht? Ja. Und ich bin nach Bonn gekommen für Psychologie, für zu studieren. Nicht? Psychologie, kennen wir Z-U-S-C-H-O-L-O-R-I-E. Normal. Und da möchte ich Ihnen mal so einen Eindruck davon, also wie soll ich sagen, es ist mehr ein musikalischer Eindruck. Also ich stand da jetzt, wie gesagt, am Hauptbahnhof in Bonn und ich hatte eine Adresse. Also irgendwie eine Freundin von meinem Vater, der hätte irgendwie ein Apparat gemacht, dass ich da ein Zimmer, in ein Zimmer ziehen konnte, normal. Ich musste also nur mit meiner Geige, mit dem Koffer voller Ungerbutze oder einer Taxi rein. Schön, ich rein in der Taxi, Koffer hinten rein, aus geruchstechnischen Gründen. Setz mich dann vorne rein neben den Taxifahrer und grüße natürlich den Taxifahrer, wie es sich für einen anständigen, gut gebildeten, sagen wir mal, Südtiroler Menschen, junger Mann gehört, begrüße ihn mit dem Südtiroler Gruß, den ich für den Gruß hielt, mit dem sich alle Menschen begrüßen. Ich sage zu ihm, grüß Gott. Da dreht er sich zu mir um und sagt, ja, welche Sinn? Ich weiß nicht, ob Sie das Gefühl nachvollziehen können. Nee, also, Menschen sprechen mit dir, aber du verstehst kein Wort. Nee? Also, ich dachte mir, ja, Moment. Also, ich habe gesagt, grüß Gott, und da kommt so eine Klangwolke an mir geflohen. So, welchen Sinn, was mag der wohl gesagt haben? Habe ich mir damals anders gedacht, die haben mich mir natürlich gedacht, ja, was mag der like gesagt haben? Teufel nochmal in die. Welchen Sinn? Ja gut, ich habe mir das so zusammengereimt. Ich sage grüß Gott und der fragt ja, welchen Sinn, Klammer auf, das habe, Klammer zu. Ja, was denn sonst? Und dachte mir, au. Da bist du ja direkt schon mal beim oberharten Atheisten gelandet. Ja sicher, ich sage grüß Gott und der stellt die Sinnfrage oder was? Hier. Ich meine, Bisschen war ich schon darauf vorbereitet, so ist es ja nicht. Ich war ja mit einem Intermezzo von 2,5 Semestern in Wien, ich war ja bei Franziskanern in Bozen in die Schule gegangen, so quasi Klosterschule, war auch schön, will ich jetzt ja nicht irgendwie da in das Lächerliche rein, nee, ja nicht. Aber die hatten uns schon und damit mich auch vorbereitet auf das Leben außerhalb der Klostermauern, sagen wir mal. Die hatten uns zum Beispiel auch aufgeklärt über Religionsgeografie. Also wir wussten schon, also so 100% normaler Glauben, das hört am Brenner auf. Nee? Ja, sicher. Nee. Und ich wusste schon, wo ich da gelandet war, nee? Auf dieses Grüß Gott, ja, wenn ich es sehe. Mir war klar, jetzt bist du in der Diaspora. Nee?
Diaspora, was für ein Wort. Jeder normale Glauben kriegt sofort die Pickel an der Körper. Nicht? Diaspora. Diaspora ist so etwas, wo der normale Glaube nachts nur heimlich die Messe besuchen kann. Die Kirche öffnet sich nur auf ein geheimes Klopfzeichen. Der normale Glauben erkennt einander an diesem, ja, wie soll ich sagen, leicht zu Boden gesenkten zölibatären Gruppensexblick. Ja, nee, also. Lief da nochmal. Dabei hat er, ich meine, Sie haben das natürlich längst schon entziffert, dabei hat er auf meinen Grüß Gott nichts anderes gesagt als, ja, wenn ich ihn sehe. Das sage ich nur, übersetze ich nur für den Fall, dass man vielleicht doch auch, und da hätte ich mich freuen drüber, ein paar westfälische Freunde hier haben. Ja, ist doch schön. Ist doch schön. Ja, ich meine, wir sind da dann nur so ein paar Westfalen hier. Ist das nicht unwahrscheinlich? Du kannst fragen, wo du willst, du kannst fragen, wie du willst. Der Westfale outet sich immer. Nicht so. Ich hätte doch das Maul gehalten. Wird aber nicht so schlimm. Bleiben Sie ruhig sitzen. Wird schön heute Abend. Nicht? Und das ging dann weiter. Ich kam dann, eine halbe Stunde später, zu einer Zimmerwirtin, und das wirklich war, was ich Ihnen erzähle, am Friedensplatz in Bonn, zu einer Zimmerwirtin, die sprach kein einziges Wort Hochdeutsch. Sie war so Mitte 60, also so ein lecker, reines Mädchen. Nicht? Und die sprach ausschließlich Bönschblatt, also reines Bönsch. Und ich nun davon ja nun gar keine Ahnung. Für mich war das wie China oder was. Nicht? Homeland hatte ich das Gefühl, war ich noch. Bis dann hier gelandet. Und da möchte ich Ihnen noch zwei dieser Klangwolken, obwohl ich kein großer Verehrer von Karl-Heinz Stockhausen bin, aber immerhin, zwei dieser rheinischen Klangwolken möchte ich Ihnen noch kurz schildern. Also ich war nun da im Zimmer, war ich da über der Koffer gebeugt, voller Ungebutze, war da am Sortieren irgendwie, saubere Wäsche in der Schrank, relativ sauber, ja, geht noch, nee, geht nicht mehr, so normal, ne? Da steht die Wirtin, oder stellt sich die Zimmerwirtin hinter mir, so in mein Kreuz sozusagen. Und es kommt eine Klangwolke angeflogen, nämlich Schettert. Schettert. S-C-H-E-T-T-A-T. Was mag das heißen, Schettert? Als humanistisch gebildeter junger Mann dachte ich natürlich sofort an Ludwig der 14. Ja, hier ist ein bekannter Spruch, Schettert, c'est moi. Oder sowas. Aber war natürlich nicht. Die hat gesehen, dass ich da mit der dreckigen Wäsche da irgendwie am Hantieren war und hat nur gesagt, Schettert aber nicht die anderen Dinge stell. Das muss man erstmal entziffern. Und dann kam der Oberhammer. Der Oberhammer, und da muss ich wirklich dazu sagen, es ist tatsächlich wahr, weil jeder hält es für einen, naja, etwas, naja Gott, ja, pff, so Sprachscherz. Nein, es ist wirklich wahr. Kurze Zeit später kam sie wieder ins Zimmer rein und sprach von Florestan. Gut, Florestan ist ein klarer Fall. Für jeden Musikliebhaber, Operngänger oder was, Florestan, das ist die Hauptrolle, Tenor natürlich, männliche Hauptrolle, in der einzigen Oper. Das heißt, hier könnte man mal kurz die drei Stufen des rheinischen Superlativ durchkonjugieren. Nee. Stufe 1 in der einzigsten Oper. Stufe 2 in der allereinzigsten Oper. Es gibt aber noch der Mega-Giga-Obersuper-Superlativ, das ist die Stufe 3, nämlich in der einzigsten Oper überhaupt. Nee. Ja. Ja, sicher. Da. Also in der einzigsten Oper überhaupt, was der Ludwig van Beethoven geschrieben hat, nämlich im Fidelio. Das ist auch interessant, wie luxuriös manchmal so deutsche Gruppen mit Buchstaben umgehen. Im Ruhrgebiet, da ist immer ein G dabei. Ruhrgebiet heißt ja nicht Fidelio, sondern Fideligo. Gut, wenn die zu viel davon haben, bitte. Ne, mal gucken. Jedenfalls. Im Fidelio, also im Fidelio, da ist der Florestan, das ist die arme Sau, der ist da im Kerker vor sich hin am Schmachten, frag nicht nach Sonnenschein. Und dann ist da der Pizarro, ne, Kerkermeister oder was, der muss jetzt da der Florestan bewachen und hätte gerne was Freizeit, möchte den liebsten umbringen oder was, normal. Ne? Und
Und sind so drumherum, sind die Zellen auch nicht gerade frei, da sind so ein paar gefangen oder was. Und immer wenn das Orchester Pause hat, und die rheinischen Orchester haben häufig Pause, nicht? Da ist der Gefangenenchor dann am Singen oder so, die singen dann, ich will raus, ich will raus. Und jetzt hat der Florestan, hat eine Frau, hat Leonörchen, das ist zu Hause geblieben. Und gut, ist auch langweilig auf die Dauer. Die tut sich dann Männerklamotten antrecken, geht in die Bläscher rein und tut jetzt der Florestan befreien. Ja, los, fertig ist die Laube. Also, an für sich schnell erzählt die Oper. Das Schöne am Fidelio, sie ist immer so gegen 22:30 aus. Man kann noch was essen gehen oder so. Ist schön, nicht? Ja, ist schön. Praktisch, nicht? Und dann, Wobei, das möchte ich nicht verhehlen. Ich habe Inszenierungen gesehen vom Fidelio. Da wäre ich an dem Florestan-Singerstelle so von in der Blechsitze geblieben. Wenn da so 5 Tonnen Mezzosopran angerollt kommen. Du Leben, ja, gut. Ja, jedenfalls, sie sprach von Florestan. Und ich dachte mir an diesem ersten Nachmittag im Abenteuer Rheinland, dachte ich mir, Moment, also mit der Oper kann das irgendwie nichts zu tun haben, was die da vom Florestan. Also das war so, sie klopfte an, kam rein, das heißt, das war ein Arbeitsgang. Bam, baff, ne? Stund die da, so quasi weniger Mensch, mehr so Doppelkegel. Ne? Und sagt dann, Sarenstudent Florestan, sie meinte natürlich, wie viel Uhr ist dann, ne? Sie hat's wirklich gesagt, aber steig da mal durch. Nicht? Also das war für mich schon schwer. Heute weiß ich, das sind so rheinische Initiationsriten. Nicht? Man lässt der Fremde, der nicht Rheinländer rein will, erstmal diese Sprachhürden überwinden. Wenn er es schafft, schön, kriegt auch einen Kölsch dabei. Nicht? Der Rest verläuft sich dann. Ich meine, und ich habe da, Moment, ich gerade mal die Geige holen. Weil mir ging es da so, dass ich mir dachte, gut, du hast vor, Psychologie zu studieren. Nur, hätte keinen Zweck. Was soll ich in eine Vorlesung rein, was soll ich denn da mitschreiben, wenn du kein Wort verstehst? Ist quasi sinnlos. Und dachte dann, nee, das lasse ich, das ist alles sinnlos, verstehe sowieso nie irgendwie das Rheinische, sondern eine Sprache zwischen den Galaxien quasi. Und hab dann erstmal ein halbes Jahr nur Geige gespielt, weil ich mir dachte, 12 Jahre hatte ich ja geigentechnisch schon hinter mir, weil ich mir dachte, ja, das ist wohl meine Zukunft. Ich dann ganz groß auf dem Podium dieser Welt, wohl, tue ich dann Geige gespielt. Und hab dann ein halbes Jahr, so 8, 9, 10 Stunden am Tag gespielt, nur damit Sie jetzt sehen, ist keine Quatsch, ich habe ein Holz mit dabei, Holz am Hals, ist schön. Ne? Tun wir doch mal kurz, was soll man sagen? Ja, nehmen wir mal Johann Sebastian Bach, so was Anspruchsvolles, ist ja Universität hier. Ne? Partita Nummer 2 in D-Moll für Feline Solo von Johann Sebastian Bach, Bachwerkeverzeichnis, weiß ich nicht, 2007 oder was, ist. Oh ja, ja. Es dauert ca. 27 Minuten, so viel Zeit muss sein. Nicht?

0: könnte ich stundenlang weiter. Also schön. Ich meine, die Musiker unter Ihnen werden schon gemerkt haben, war auch keine schlechte Idee, dass ich das dann dran hier war. So macht es ja auch mehr Spaß, wenn man es nur für sich macht und zur Freude. Jedenfalls, aber nun, das wollte ich Ihnen nur erzählt haben, um Ihnen mal so ein Gefühl zu geben, wie es einem so geht, wenn man in diese rheinischen Klangwolken eingedrungen ist oder eindringt. Es ist schon eine sehr fremde Welt, nur ist sie mir inzwischen Heimat geworden, fast mehr als damals Südtirol, wo ich am für sich von Hause aus gebürtig bin. Man weiß es nicht genau, Gott, das Leben ist lang. Die Wurzeln verlieren sich, was willst du machen? Schön. Aber ich möchte Ihnen jetzt, wo ich da so am Sitzen war, mir überlegt habe, neues Programm, also neue Plauderei, irgendwie, ja Gott, ja, und dann 30 Jahre bist du jetzt im Rheinland. Und was ist dann eigentlich so das Grundlegende? Und da möchte ich Ihnen schon diese vier Seiten rheinischer Mentalität mal kurz, wie gesagt, angedeutet haben. Fangen wir doch mal bei der Grammatik an. Ich behaupte, nein, ich weiß, die rheinische Grammatik ist um so vieles schöner, leichtfüßiger, tänzerischer, farbenfroher, salopp, ja, nicht? Als wie es die Hochdeutsche jemals sein könnte, du Leben. Ja, so eine Beamtengrammatik auf Wiedervorlage. Nur, tun wir doch da mal ein Beispiel nehmen. Ich möchte gerne die Vorzüge der rheinischen Grammatik am Beispiel der direkten und indirekten Rede kurz, wie gesagt, andeuten. Das ist ja schon, also ich meine, im Hochdeutschen direkte, indirekte Rede ist ja ein Kapitel für sich. Das ist, gut, direkte Rede, um das mal kurz zu erklären. Direkte Rede, gut, das ist weiter kein großes Ding. Zwei Mann sind sich am Begegnen. Der sagt, Dach, das war direkte Rede, fertig ist der Fall. Indirekte Rede ist da schon was schwieriger, weil da ist einer, der sieht, dass die beiden einander am Begegnen sind und jetzt will er das weitergeben und sagt also, die seien einander begegnet, der eine habe Dach gesagt, der andere habe Dach gesagt und schon bis in dem Schlamassel von der indirekten Rede drin, das ist im Hochdeutschen furchtbar. Im Hochdeutschen ist es also, wer, sagen wir mal, die indirekte Rede Hochdeutsch korrekt nach allen Regeln der Grammatik wiedergeben möchte, der muss A, extrem konjunktivsicher sein und er muss B, zu diesen Rittern der Zeitenfolge gehören, weil er muss ja auch in der indirekten Rede immer noch klar machen können, was ist, was war, was ist gewesen, was wird gewesen sein. Und da hat die rheinische Grammatik, das müsste ich schon mal vorweg sagen, die hat schon vor Jahrmillionen gesehen, wohin sich da das Hochdeutsche am entwickeln ist. Und hat damals schon gesagt, nicht mit mir. Artikel 5, rheinisches Grundgesetz, was soll der Quatsch? Und hat neben direkter und indirekter Rede einen eigenen dritten Weg gefunden, aber davon gleich. Lassen wir doch zuerst gucken, was für Wirrnisse die hochdeutsche Grammatik im Gehirn dessen anzustiften in der Lage ist, der indirekte Rede nach allen Regeln der Kunst nun wiedergeben möchte. Nehmen wir mal zum Beispiel, was soll man sagen, so ein ganz normaler Alltagsdialog, zwei Mann sind sich da am Ungehalen, eine Sie und ein Er, sie fragt, willst du mich heiraten? Er sagt, oh, da bitte ich mal bei ein paar Tage Bedenkzeit aus. Worauf sie sagt, schade, damit hast du bewiesen, dass du nicht der Richtige bist für mich. Jut, ganz normaler Alltagsdialog. Schön. Wenn man sich da jetzt mal die Regeln für die Zeitenfolge anguckt, fangen wir mal mit direkter Rede an, nehmen wir mal den ersten Satz, willst du mich heiraten? Dann ist quer durch die Zeiten, muss man immer Doppelpunkt, Gänsefüßchen unten, willst du mich heiraten, Gänsefüßchen oben, bleibt in der Gegenwart, muss also heißen. Sie fragt, willst du mich heiraten? Sie fragte, willst du mich heiraten? Sie wird fragen, willst du mich heiraten? Sie hat gefragt, willst du mich heiraten? Sie hat T gefragt, willst du mich heiraten? Sie wird gefragt haben, willst du mich heiraten? Ohne zu wissen, dass er schon seit Jahren verheiratet ist. Ja. In der indirekten Rede, erstmal, wenn wir den Satz nehmen, willst du mich heiraten, dasselbe Spiel, man muss, egal wie vorne die Zeit sich ändert, immer Konjunktiv Präsens, also die Möglichkeitsform der Gegenwart, und welche Zeit hätte mehr Möglichkeiten als die Gegenwart, muss man immer nehmen. Es muss also heißen, sie fragt, ob er willens sei, sie zu heiraten. Sie fragt D, ob er willens sei, sie zu heiraten. Sie wird fragen, ob er willens sei, sie zu heiraten. Sie hat gefragt, ob er willens sei, sie zu heiraten. Sie hat D gefragt, ob er willens sei, sie zu heiraten. Sie wird gefragt haben, ob er willens sei, sie zu heiraten. Aber da war er schon längst in Bad Honnef. Ja. Ja, sicher, oder warten Sie die ganze Zeitenfolge ab beim Heiratsantrag? Ja, Gottes Willen. Hätte die auch flöten oder was? Nee. Nur so weit, so gut. Aber wenn wir jetzt der Gesamtdialog, nee? Willst du mich heiraten? Oh, da bitte ich mir ein paar Tage Bedenkzeit aus. Schade, damit hast du bewiesen, dass du nicht der Richtige bist für mich. Wenn wir der jetzt in die indirekte Rede reindeuen wollen, dat, dann muss man sagen, auf ihre Frage, ob er willens sei, sie zu heiraten, habe er, nachdem er etwas erschrocken sei, sich ein paar Tage Bedenkzeit ausgebeten, was sie dazu veranlasst habe, bedauernd zu äußern, dass er damit bewiesen habe, nicht der Richtige für sie zu sein. Das ist grammatikalisch korrekt, aber so spricht natürlich keine Sau, ist klar, ne? Nur, und jetzt wird's spannend, nur, wie soll ich sagen, so darf man's nur formulieren, wenn man keinen Zweifel daran aufkommen lassen möchte, dass der Dialog tatsächlich sich so abgespielt hat. Nun ist der Mensch aber ein kompliziertes Wesen. Also man kann schon jemandem jetzt erzählen, und dennoch sich von dem, was man da, obwohl man selber ausspricht, was man da am Verzellen ist, sich davon distanzieren. Man kann zum Beispiel Zweifel anmelden am Ganzen. Man weiß nicht mehr genau, ob sich der Dialog tatsächlich so abgespielt hat oder nicht oder wie oder was. Man kann sich von dem distanzieren, kritisch sagen wir mal, was sie gesagt hat. Oder man kann sich von dem distanzieren, was der da von sich gejoven hat. Je nachdem, wovon zu distanzieren man in der indirekten Rede durchschimmern lassen möchte, muss man jetzt unterschiedliche Konjunktive nennen. Man muss irgendwie die Zeitenfolge verändern, der Satzbau geht ganz durcheinander. Und schon sind wir mitten im Dschungel der hochdeutschen Grammatik, wo ein Wort vorm Krokodil am anderen der Rachen aufreißt, nur um dich zu verschlingen. Ich sage nur eines, ich sage nur plusquamperfekt Konjunktiv. Furchtbar. Im Hochdeutschen klingt es ja noch schöner. Möglichkeitsform der Vorvergangenheit. Da möchte ich mal ein Privatbeispiel nehmen. Mal angenommen, also nehmen wir mal an, meine Frau, möglicherweise hat die eine Vergangenheit. Gut, ist nicht schön, ne? Aber vor Vergangenheit. Da kriegst du überhaupt nicht mehr geregelt, ne? Und nehmen wir nun doch mal, wie soll ich sagen, einen kleinen 2 Minuten langen Intensivschleuderkurs in indirekter Rede Hochdeutsch in 2 Schleudergängen. Wir fangen mit 600 Umdrehungen an. Ich sage Ihnen noch, wenn Sie sich anschnallen müssen. Also wenn man sich von dem distanzieren möchte, was sie gesagt hat, muss man sagen, auf ihre Frage, ob er willens wäre, sie zu heiraten, habe er, nachdem etwas erschrocken sei, sich ein paar Tage Bedenkzeit ausgebeten, was sie dazu veranlasst hätte, bedauernd zu äußern, dass er damit bewiesen habe, nicht der Richtige für sie zu sein. Will man sich von dem distanzieren, was der davon sich gejoven hätte, muss man sagen, auf ihre Frage, ob er willens sei, sie zu heiraten, hätte er, nachdem er etwas erschrocken wäre, sich ein paar Tage Bedenkzeit ausgebeten, was sie dazu veranlasst habe, bedauernd zu äußern, dass er damit bewiesen hätte, nicht der Richtige für sie zu sein. Weiß man ever nimmer so genau, das sind über 20 Jahre her, weiß ich, was die zwei damals, dann muss man sagen, ob sie gefragt habe, ob er willens sei, sie zu heiraten, und er, nachdem etwas erschrocken sei, sich ein paar Tage Bedenkzeit ausgebeten habe, worauf sie sich veranlasst gesehen habe, bedauernd zu äußern, dass er damit bewiesen habe, nicht der Richtige für sie zu sein, wisse man nicht mehr so genau. Schön. Nochmal. Jetzt, Jetzt aber, jetzt tun wir das mal mit dem Konditionales, mit dem Irreales, mit dem Potenziales irgendwie zusammen vermengen. Jetzt bitte anschnallen. Hätte sie allerdings gefragt, ob er willens wäre, sie zu heiraten, hätte er sich sicher, nachdem er etwas erschrocken wäre, ein paar Tage Bedenkzeit ausgebeten, was sie dazu veranlasst hätte, bedauernd zu äußern, dass er damit bewiesen hätte, nicht der Richtige für sie zu sein. Sollte sie ihn allerdings tatsächlich fragen, ob er willens sei, sie zu heiraten, bitte er sich sicher, nachdem er etwas erschrocken sei, ein paar Tage Bedenkzeit aus, was sie dazu veranlassen könnte, bedauernd zu äußern, dass er damit beweise, nicht der Richtige für sie zu sein. No, werde sie ihn also gefragt haben, ob er willens sei, sie zu heiraten, wo er doch sicher, nachdem er etwas erschrocken wäre, sich ein paar Tage Bedenkzeit würde ausgebeten haben, was sie dazu hätte veranlasst haben können, bedauern zu äußern, dass er damit bewiesen habe, nicht der Richtige für sie zu sein. Bedenke man dies alles, werde er wohl auf ihre Frage, ob er willens sei, sie zu heiraten, nachdem er etwas erschrocken sei, sich ein paar Tage Bedenkzeit ausgebeten habe, was sie dazu veranlasst würde haben können, bedauern zu äußern, dass er damit bewiesen habe, nicht der Richtige für sie gewesen zu sein. Wäre allerdings ich gefragt worden, ob ich willens wäre, sie zu heiraten, wäre ich weder erschrocken, noch hätte ich mir ein paar Tage Bedenkzeit ausgebeten, weshalb sie sich auch nicht dazu hätte veranlasst sehen müssen, bedauernd zu äußern, dass ich damit bewiesen hätte, nicht der Richtige für sie gewesen zu sein. Und da frage ich Sie, glauben Sie im Ernst, dass da Helmut Kohl jemals durchblickt? Nein. Wie schön dagegen, wie leichtfüßig, wie transparent, wie dramatisch erzählerisch, wie positiv, wie lichtvoll, möchte ich beinahe sagen, die rheinische Grammatik. Sie ist ein Wunderwerk, falls es sie überhaupt geben sollte. Bei der Schilderung, sagen wir mal, dieses Dialogs, wenn man die weiter am Verzeller ist, da hat die rheinische Grammatik neben der direkten und indirekten Rede einen dritten Weg gefunden, schon vor Jahrmillionen. Ich möchte diesen dritten Weg die dreck-indirekte Rede nennen. Die dreck-indirekte rheinische Rede ist eine geniale Kombination aus objektiver Schilderung des Sachverhalts in indirekter Rede, weil man dat jo ever jetzt einem live am Verzeller ist die direkte Rede gleich mit dabei. Und weil man obendrein sich da drüber Gedanken am Mache ist, was man da am Verzeller ist der innere Monolog auch gleich mit dabei gepackt. Klingt viel komplizierter, als wie es ist. Nehmen wir mal ein Beispiel, sagen wir mal. Also es fängt zunächst mal natürlich so an, dass der rheinische Mensch bei der Wiedergabe dieses kleinen Dialogs sich natürlich nicht mit einem Satz begnügen wird. Ist klar, wenn er mal dran ist, sind ein paar Stunden nix. Und er wird es möglicherweise so formulieren, stellen's für. Alle großen rheinischen Erzählungen fangen damit an, stellen's für, da ist das hingegangen. Wenn der rheinische Mensch etwas Wichtiges zu sagen im Begriffe ist oder über etwas Wichtiges nach am Denken ist, dann geht er immer hin. Da könnte einer hingehen und sagen, da ist das hingegangen und sagt für meine Frau, ich weiß bis heute nicht, wohin der Rheine da geht. Vielleicht noch im Klo oder was, ich weiß es nicht. Ah ja, jedenfalls, stellen's für. Da ist das hingegangen und weiß, was das für dem gesagt hat. Da küsst im Leben nicht drauf. Da seht das ganz durch für dem Hören sättet. Direkte Rede. Wie wäre dann, wenn du mich ins Heirate tätst? Was ein Frag. Wie sättet Heirate? Ja, sättet Heirate. Oder wär das nix? Jetzt kommt der innere Monolog. Der darf natürlich in dem Moment obgepasst. Sag jetzt nix.
1: Sie?
0: Ey, Falschwort und du bist geliefert. Sie? Und wie der Grab dabei wurde, ihr zu Schreck in der Griff zu kriegen. Da dachte er bei sich, etwas, was er machen kann, so ist Zeck gewinnen. Und seit dann, indirekte Rede, da hätte er da noch ein paar Tage für zu überleihen gebrochen. Wer hier oder will, muss auch Brot schnicken können. Dort jeder, der so flögt, der Ring in den Finger und fertig ist die Laube. Und weißt du, was das dann für den gesagt hat?
1: Unwahrscheinlich.
0: Da seht das für den, indirekte Rede, objektive Sachverhalt, dass das schade wäre, dass er eben da dran sehen könnte, dass im Leben nicht der richtige wäre. Seht das für den ganz drüchtig. Also, das ist auch ein Hammer. Nicht? Und was war? Fort war es. Also, da kann ich nur sagen, hätte das mich gefragt, weißt du, was ich dem gesagt hätte? Da kannst du mich für ansehen, da kannst du sagen. Nicht? Ich hätte für das gesagt, weißt du, was du mich kannst mit Dinger hier oder rein, du kannst mit der Maipiefe, das hätte ich dir gesagt.
1: Und dann, ist doch wahr, nicht? Ja, ja. Und das war sicher nur die Kurzfassung, nicht? Ich kann mir da durchaus nachmittagfüllende Schilderungen vorstellen. Ist doch schöner, ne? Als wie das hätte und wäre und hätte vielleicht gewesen sein können. Man weiß ja nicht, ein Vorhaben, das unternommen zu werden, hätte versucht werden können oder was. Ja, das will er, blickt doch keine Sau durch. Ne? Womit wir schon beim positiven rheinischen Wesen wären, weil komplizierte Dinge zu vereinfachen, hat ja auch was Positives, ne? Keine Frage. Und da muss ich wirklich sagen, so als Immi quasi, bin ich immer wieder fertig mit der Welt, wenn ich so für den Rheinländer stand und sehe, was der Mensch positiv ist.

0: Ist so ein Fall. Der Bayer ist schon interessant, jetzt so als Studienobjekt, sonst wüsste ich jetzt nicht, aber der Bayer, der hat nicht nur Spaß dran, Nein zu sagen, der kann ohne Nein überhaupt nicht mehr leben. Das ist sein Lebenselixier, hier die ganze CSU seit 50 Jahren, na, kennt man ja, manchmal auch gekoppelt so, ja, na, kann man sich dann aussuchen, was man meint, oder? In der Regel auch von einer Durchwanderaufforderung begleitet. Geh weiter, Schaupreis rein. Gut, der Bayer ist Fußgänger, wie sie macht. Das ist beim Bayern ist das so. Und übrigens, was will man von einem Land erwarten, wo der Kuhfladen zum Heiligenschein avanciert ist? Vielen Dank. Gut, ist er ja. Wer zwei Weißwürste als Stimmbänder im Hals hat, jedenfalls geht das beim Bayern so weit, dass er sogar das Ja über das Nein hin auszudrücken in der Lage ist. Also das ist hütere Mathematik, das ist unwahrscheinlich. Er kann zum Beispiel 3, 4 Neins in einen Satz reinpacken. Du bist ja noch am Zählen, Moment, das erste Nein, aber gut, noch ein Nein geflogen, zwei, ein drittes Nein, ein viertes Nein, Strich drum, aber das, ja. Nehmen wir ein Beispiel, glaubt an ihm besser als keiner, ne? Nehmen wir mal ein Beispiel. Nehmen wir mal an, du gehst als Bayer so in der Laden rein und man sagt dann da für den Ladenschwengler oder was, Sie, haben Sie Kornleberkäs? Dann ist die Antwort, Kornleberkäs haben wir noch nie nicht gehabt, haben wir nicht. Na hier. Eine Zumutung. Vorstellung. Das ist unwahrscheinlich. Keinen Leberkäse haben wir noch nie nicht gehabt. Haben wir nicht. Da soll sich ein Mensch doch auskennen. Für mich ist das sprachlich Kongo oder was. Gut, ist ja. Gucken wir doch mal weiter, wie das so bei den Nachbarn ist. Hier, der Schwabe ist auch ein interessanter Fall. Wie hält der Schwabe mit dem Ja und Nein? Da muss man erst mal sagen, der Schwabe ist ein Sonderfall. Ja, weil der Schwab ist der einzige Mensch auf der Welt, der bereits mit einem Saatenkontostand auf die Welt kommt. Der Schwabe teilt ja auch die Menschheit ein in zwei Gruppen, eine große und eine sehr kleine, in die Gruppe soll und in die kleine Gruppe haben und betont immer, dass er da ja nichts dafür könne, tätert haben, sich auf Schwaben reimt. Gut, muss er wissen. Nur, nehmen wir mal ein Beispiel aus dem Geschäftsleben. Nehmen wir zum Beispiel, du tätest jetzt so in Schwaben, das ist so als Rheinländer, einem Schwaben der Auftrag, so einen Auftrag erteilen. Man sagt dann, also, tust du mir das und das machen, ich komme dann in 14 Tagen vorbei und holen das Teil dann ab. Schön. Da wird der Schwabe zunächst mal dem Auftrag weder ja, mit Ja zustimmen, noch ihn mit Nein ablehnen. Er wird einen seiner Natur gemäß erstmal auf die finanziellen Konsequenzen dieses Tuns hinweisen, indem er sagt,
1: ja, das kostet aber, ja, Heiligsblechle, so unwahrscheinlich, ja.
0: Falls man da nicht tot umfallen sollte, gilt man dem Schwaben als kreditwürdig, normal. Der Rest ist schnell erzählt, also wenn man dem Schwaben als kreditwürdig gilt, dann erledigt er den Auftrag, du kannst nach 14 Tagen tatsächlich hinfahren, der Teil ist fertig. Also ich darf mal sagen, langweilig, dennoch aus rheinischer Sicht sehr überraschend. Also ich sage immer, wenn ich heute schon weiß, was in 14 Tagen ist, da ist ja kein Leben mehr drin. Vorspar. Ganz anders der Hesse. Also der Hesse, wenn man da mal so Frankfurt dafür nehmen als Beispiel, was der Hesse so sein Land nennt. Der Hesse ist ein Phänomen. Der Hesse, tut man ihm jetzt zum Beispiel so einen Auftrag geben, sagt, tust man das und in 14 Tagen kommen wir euch vorbei und holen das Teil dann ab. Der Hesse, egal wie der Auftrag lautet, der Hesse stimmt erstmal vollherzig zu. Aber sofort, ah ja, sicher, natürlich, das wird erledigt, klar, das sind wir ja. Also da ist unsere Firma geradezu spezialisiert darauf. Also können Sie sich blind verlassen, natürlich, das wird gemacht, ja. Dankeschön für den Auftrag, ja, ja, auch, ja, danke, gleich. Licht auf, dann kommt der Auftrag in die Hessenablage in der Müllermann. Nur, das Schöne ist, wenn man

jetzt 14 Tage später anruft, meinen Sie, der schämt sich? Im Gegenteil, der Hesse freut sich. Der freut sich ein Loch in die Nase. Das ist unwahrscheinlich. Also man sagt dann, ja, Dingenskirchen, hier, ich hatte vor 14 Tagen einen Ruf, ich bin mal in Frankfurt, wie ist es dann? Kann ich das Teil dann erfallen? Dann sagt der Hesse, ach, das war's, gell? Und ich denk die ganze Zeit, da war doch etwas, da war doch etwas. Da bin ich aber froh, dass ich angerufen habe, gell? Ich hätte es ja glatt vergessen. Der Hesse ist einmalig, gell, der Hesse. Aber nun kommen wir doch zum Zentrum der Menschheit. Gehen wir mal zum Rheinland. Wie ist es dann da, wenn wir so das Beispiel jetzt auch auf das Rheinland übertragen? Also nehmen wir mal an, du bist in einem Rheinländer, hast du da einen Auftrag. Hätte man sich überlegen sollen, aber... Es ist jetzt schon passiert, was sie machen. Also falls der Rheinländer den Auftrag erledigt haben sollte, wir wissen ja, dass das der rheinische Irrealis ist, ne? Das falls sein sollte, bedeutet immer, dass nie sein wird. Ne? Aber, gut, natürlich kein Sprechen drüber. Aber falls er ihn nicht erledigt haben sollte, da werden sie weltweit keinen einzigen Rheinländer dabei ertappen, dass er ihnen sagt, ich hab das nicht erledigt. Nicht, um Gottes Willen, das sagt er nicht deshalb nicht, weil er nicht zugeben könnte, irgendwas nicht erledigt zu haben. Boah, pff, nee, das ist ein Dresdner, ja, das ist ein Luren, aber wir singen Dresdner fertig wird, ja, nichts mit dem Hut. Nein, nein, er kriegt so einen Satz nicht raus, weil der so negativ klingt. Furchtbar, diese grellen ISCH-Laute, so ich hab das nicht erledigt, furchtbar, da kriegt er nicht aus dem Hals raus. Er wird das immer versuchen, positiv auszudrücken und wird wahrscheinlich sagen, ich wollte das dieser Tage noch erledigt haben. Ja, ist doch schön, ist doch schön. Und in, stellt mal so sagen, also Absichtserklärungen kann man nicht nur in die Zukunft da rein sagen. Ne? Ich werde das erledigen, da kann man auch Absichtserklärungen kann man auch in die Vergangenheit geben. Ne? Ich wollte das noch erledigt haben. Also, pff, ne? Kann natürlich nur machen, wer Herrscher über Raum und Zeit ist. Ne? Aber dem steht alles zur Verfügung, ist doch schön. Und da sind wir natürlich schon gleich bei dem Problem, oder sagen wir so, da fräscht man sich ja dann schon. Womit mag das zusammenhängen, dieses unwahrscheinlich positive Wesen des rheinischen Menschen durch nichts zu erschüttern? Das hat natürlich Zusammenhänge. Das hängt zusammen mit der Erschaffung der Welt und der Dinge damals. Nee? Das ist ja noch nicht so lange her. Der ein oder andere wird sich ja sicher daran erinnern. Das ist, ja... Damals, wie die Pizza so, die fliegende Scheibe, dann zur Kugel aufgeblasen wurde, da ist nicht nur der Globus erschaffen worden. Und da gibt es ja Menschen, die haben sich bis heute nicht daran gewöhnt, dass die Erde ein Globus ist. Ja, hier kann ich Ihnen ein Beispiel erzählen. Ein Beispiel aus dem wirklichen Leben, aus einer Buchhandlung in Bonn. Ist einer reingekommen und sagt, in der Reise- und Atlantenabteilung, sagt, haben Sie einen Globus? Ja, sicher, da hinten alles voll. Ja, ich möchte gerne einen Globus, aber nur von Europa. Ja, das ist sicher auch schön. So, hat schön in der Hand Platz, ist ja wunderbar. Ja. Nein, es hängt damit zusammen, weil damals, wie der Globus, wie gesagt, aufgepumpt worden ist, da sind ja, ist ja auch die Bipolarität quasi, die Zweipoligkeit in das Leben reingekommen, nämlich Nordpol und Südpol. Und da hat man sich schon daran gewöhnt, überhaupt für alles auch das Gegenteil dann so zu erschaffen. Damals ist geprägt worden oder erschaffen worden das Gute und das Böse, das Positive und das Negative, das Richtige und das Falsche, das Plus und das Minus quasi, was man ja heute noch in den Steckdosen immer hat, ne? Plus und Minus. Ne? Na, ich finde das praktisch, wenn man Kinder hat, findet man das praktisch, weil ein Finger rein, kein Thema. Ne? Nur der Westfale immer mit zwei Fingern drin. Der braucht den Schüttelrock oder was, man weiß es nicht. Jedenfalls
ist das damals irgendwie also so gemacht worden. Und da hat der rheinische Mensch natürlich sich sofort ausschließlich und vollen Herzens auf die positive Seite geschlagen. Und seitdem ist er da. Die Physiker, Sie werden das wissen, wir sind hier in der Technischen Hochschule, sprechen von einer eindeutigen Valenz. Die ist beim Rheinländer eindeutig positiv, fertig, normal. Nur, es kann natürlich manchmal sein, dass sich die Polarität umkehrt. Also das, sagen wir mal, auch ein eindeutig positiver rheinischer Mensch mal so für ein paar Minuten, wollen wir sagen, in eine Zustand reinkützt, da ist also alles, aber nicht positiv. Wo plötzlich das Vorzeichen ist, so wie Kopfstand, tut man nicht, aber manchmal ist es so. Und das ist, wie soll ich sagen, so ein negativer Zustand kommt dem rheinischen Menschen vor wie nicht wirklich, nicht zu ihm selbst gehörig, als geradezu falscher Zustand kommt ihm das vor. Und das merkt man an der Sprache. Nehmen wir mal an, da hätte, was weiß ich, so ein rheinischer Mensch hätte eine Hals von Hebis Governance. Sie? Was weiß ich, Dingfrau oder was, weil du bist vielleicht zu früh in der Hose gekommen. Zu spät ist kein Thema, da wird man geprottelt und dann ist es gut. Aber zu früh, das ist die Hölle. Ja, und jetzt hat sie so einen Hals. Und da wird den Rheinländer nicht sagen, Mingfrau, die hat Wut, die hat Zorn, die ist in Rage oder diese ganzen furchtbaren einsilbigen, maximal zweisilbigen Wörter aus dem Vokabular des Negativmenschen. Nein, er wird wahrscheinlich sagen, oh, da war das richtig falsch. Und dieses Wort verwendet er richtigerweise, weil Hals haben ist ein negativer, ist ein nicht-rheinischer, damit ein falscher Zustand. Wo jeder Rheinländer froh ist, wenn er endlich dann wieder sein schönes Vorzeichen hat. Das geht so weit, das geht bis zu Sätzen wie, der war so falsch, dass er sich selber nicht mehr kann. Vorspann. Also, ich meine, wie weit muss einer da getrieben worden sein, ne? Ja. Vom Westfalen. Ja. Aber gucken wir jetzt auch mal das moralische Gerüst oder der moralische Unterbau dieses positiven rheinischen Wesens und der positiven Mentalität an. Da möchte ich schon sagen, es hat mit Urchristentum zu tun. Ja, ich behaupte ja immer wieder und nach wie vor, der rheinische Mensch, wir wissen das ja, ist ja chromosomal, normaler Glauben. Eindeutig, selbst falls er, wie ich immer wieder sage, protestantisch getauft sein sollte, Wasser ist geduldig und was soll der Quatsch? Und der Rheinländer ist, möchte ich diese kleine These ausweiten, der rheinische Mensch ist Urchrist geblieben. Er ist im Zweifelsfall sofort Versöhner. Was ist das? Also man merkt, ob jemand jetzt wirklich Christ ist, merkt man ja immer nur im Konfliktfall. Also so im Streitfall zum Beispiel, da ist der Rheinländer sofort Versöhner. Da kennt er nichts. Ich meine, sicher, er kann schon mal jemandem die Meinung für den Kopf knallen. Normal. Da kann sich auch zänken. Auch normal. Aber bevor so der Streit so richtig hoch am Kochen ist, wird sich jeder wirkliche, authentische Rheinländer eine christliche Alternative überlegen und ihr den Vorzug geben. Nehmen wir mal ein Beispiel. Nehmen wir mal zum Beispiel eine Wirtschaft rappelsvoll. Und es sind so zwei Streithähne, die sind sich da auf am Blustern. Da geht so, weißt du, was du für mich bist, du? Dann bist du für mich Atlando. Und da geht das richtig schön zur Sache. Und alle freuen sich, wenn ich hier das lasse. Schön. Die Profis stellen sich schon mal an die Theke und sagen, für den wird das so mit zwei Kölsch auf den Deckel von dem da. Man muss die Gelegenheit nutzen, klar. Und jetzt sind die da, wie gesagt, hoch am Kochen. Im letzten Moment aber fällt dem da so eine urchristliche Alternative ein? Was ist? Luferos. Relaxed und entspannt baut er sich vor seinem Gegner auf, um ihm dann zu sagen, bevor ich mich mit dir zänken, kann ich mich auch direkt mit dir vertragen, du. Ja, also ich meine,
Da tät ich schon sagen, also christlicher, ne? Und positiver kann man einen Geschen nicht fertig machen. Aber wo Sie gerade sagen, sich versöhnen, möchte ich jetzt und hier die Gelegenheit ergreifen, wie soll ich sagen, eine versöhnende Hand den Westfalen hinzustrecken. Ja, als versöhnende Geste aus dem Rheinland, über Hamm raus. Ne? Dahin, wo nichts mehr ist. Ja, furchtbar. Weil, ich meine, wenn man schon gezwungen worden ist, sich in dasselbe Bundesland teilen zu müssen mit denen da hingeschrieben, dann kann man sich ja, wie gesagt, auch Dreck vertragen. Und das möchte ich, ich habe versucht, die letzten 4, 5 Jahre, immer wieder versucht, die westfälischen Freunde realistisch zu schildern. Hat der wohl nicht immer so mitbekommen. Der Westfalen. Gut, was willst du von Apple auch anders erwarten? Du lieber Himmel. Gut, ja. Jedenfalls möchte ich diesen kleinen Akt der Versöhnung in Form der westfälischen Nationalhymne ausdrücken. Grüß dich Gott, Westfalenland. Das ist ein Lied. Gut, Lied ist jetzt vielleicht was zu viel gesagt. Also die Töne, die hat ein gewisser Peter Johann Peters zusammengestellt. Hat der Westfale gerne. Ne? So, das ist, sagen wir mal, der Vorname, dass der gleich ist wie der Nachname. Ne? Peter Johann Peters, dann kann er sich das leichter merken. Unwahrscheinlich. Keimlinge herauslassen hängen, ne? Aber Gedächtnis wie ein Einzeller. Ne? Aber gut, ist ja. Das soll uns jetzt nicht weiterkommen. Jedenfalls. Und ich möchte die westfälische Nationalhymne nicht nur singen, sondern ich möchte sie auch mit einem Originalinstrument erklingen lassen, was jetzt wirklich wahr ist. Was ich hier in meinen Armen halte, ist eine sogenannte Autoharp. Autoharp ist das einzigste Instrument überhaupt, was jemals westfälischen Gehirnen entspringen konnte. Ich meine, dass es ein westfälisches Instrument ist, sehen Sie an der Form. Ne? So, sieht aus wie ein Knochenschinken. Ne? Das ist so wahr. Ne? Fehlt nur das Körnelchen da oben. Ne? Gut, ich habe es noch nicht angeschnitten, aber ich bin sicher. Ne? Nun ist das insofern interessant, als dieses Instrument ist erfunden worden Mitte letzten Jahrhunderts von einem Westfalen, Oskar Schmidt. Der ist in der Mitte des letzten Jahrhunderts aus Westfalen nach Amerika ausgewandert. Kann man verstehen. Wobei, das ist auch interessant. Der ist ausgewandert und zwar direkt am Tag nach seinem Abstillen. Die? Ja, ist wahr. Ja, da muss man vielleicht eine Kleinigkeit erläutern jetzt, also... Falls jetzt auch andere dann vielleicht da die CD sich anhören, die das nicht wissen, so das fällt jetzt mehr unter das Kapitel fremde Völker, fremde Sitten. Ja, na, das ist wirklich interessant, das ist hochinteressant. Jetzt haben wir also, das ist, ich meine, hier, stillen, das ist ja ein Fall für sich. Wie? Da kriegt die rheinische Mutter, kriegt ein Kind. Wie? Und dann ist ja die Frage, stillen, ja oder nee oder was, gut, sie stillt, dann weiß man auch nicht, wie lang oder so. Sagen wir mal, so ein paar Wochen, ein paar Monate wird gestillt. Dann aber kommt die schwere Zeit des Abstillens. Wie? Der Panz wird aufgenippelt. Wie? Der Panz ist am Brüllen wie Sau, ne? Du bist am Hip und Melopa und da lädt er immer rein. Nächst wochenlang ist Terror in rheinischen Haushalten, weil der Panz immer... Nur wegen der zwei Möpse, also ich weiß es. Gut, muss jeder Säugling wissen, worauf er steht, aber trotzdem. Dieses Problem hat der westfälische Mensch, ich muss sagen, virtuos gelöst. Also manchmal fällt auch Keimlingen was ein. Im Westfälischen wird der Säugling konsequent gestillt bis zum 20. Geburtstag. Aber hallo, das ist übrigens ein schönes Fest. Am 20. Ja, ich habe das erlebt, das westfälische Abstillfest. Ich habe es erlebt in Höchster, habe ich erlebt. War schön, also da ist am 20. Geburtstag vom Säugling, die ganze Familie ist da, die westfälische Mutter, die sitzt da in der alten Landestracht, ne, so.
hier oben brustfrei, klar, normal, ne, damit auch die Keime nicht mehr. Und dann wird so von fünf Mann wird dann das Säuschlinge reingetragen. Ne? Hat ja auch zugelischt in den 20 Jahren. Ne? Wird der Mann da auf der Schoß geladen und wird dann angelischt. Und dann in diese andächtige Ruhe, die das Essen ja in der Regel begleitet, werden dann die schönen Abstilllieder gesungen. Hier, Stille Nacht ist so ein Fall. Ne? Ne? Oder hier, das schöne Still, still, weil Jürgen trinken will. Schön. Ne? Ja, das ist schön. Ne? Und dann, und das wollte ich einfach sich erzählt haben, und dann kommt der große Augenblick, wo der Säugling, also der Bamses, in dem Moment aufgenippelt wird. Da steht der Taufpate hinter der Mutter und dann plötzlich... Ne? Jetzt ist der Westfaler natürlich fertig mit der Welt. Ne? In dem Moment, wo ich meine 20 Jahre hatte, die halten, wie jetzt nichts mehr. Und da hat er einen Gesichtsausdruck, ne? Den behält er ab da sein Leben lang bei. Er versucht natürlich, diesen permanent offenen Mund zu kaschieren. Das ist klar. Schon mit dem Schnurrbart oder Lippenstift oder Zigarre. Na, Sie müssen aber die Zigarre rausziehen. Ist wieder, oh. Gut, aber ist ja. Also, wie gesagt, als versöhnende Geste. Über Hamm raus. Grüß dich Gott, Westfalenland.

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0: Pavarotti war auch aus Paderborn, ne? Ja.
1: Gestern, hochfristig fort, Westfalenland.
0: Danke, wohl, danke, danke.
2: So, da hat er es den Westfalen nochmal richtig mitgegeben, der gute Konrad Beikircher. Liebe Freunde, hier ist das Freie Radio Kassel mit der aktuellen Ausgabe der Sendung Kabarett Live und heute eine weitere Folge im Gedenken an Konrad Beikircher, der gestorben ist am 28. Juli 2026 mit 80 Jahren. Der große Chronist des Rheinlands. Und wir haben eben gehört, der dritte Teil der berühmten rheinischen Trilogie mit Programmen, Kabarettprogrammen zum Thema Rheinland. Und er hat ja am Anfang gesagt, er weiß auch noch nicht genau, wie viele Teile es noch werden in der Trilogie. Es wurden dann insgesamt, also mindestens 9, jedenfalls kenne ich 9 Teile. Aber auch später hat er dann, als die Trilogie sozusagen aufgehoben war, natürlich immer wieder sich mit dem Thema Rheinland beschäftigt. Der große Chronist des Rheinlands, der kabarettistische Chronist des Rheinlands. Wir haben es ja eben schon gehört. Die Aufnahme, die wir eben gehört haben, stammt aus dem Jahre, ich meine 1993, jedenfalls ungefähr aus dem Jahr 1993. Jedenfalls ist das dann damals als CD erschienen und wir haben den ersten Teil gehört und die zweite Hälfte, die folgt jetzt zugleich hier im Freien Radio Kassel in der Sendung Kabarett Live zum Gedenken an Konrad Beikircher, der leider vor kurzem gestorben ist im Alter von 80 Jahren. Also denn hier die zweite Hälfte Konrad Beikircher, wo Sie gerade sagen, Beikircher hieß das Programm damals und war der dritte Teil der legendären rheinischen Trilogie. Ich wünsche viel Spaß.
0: Soll ich sagen, dann nochmal Wicke machen.
1: Ich wollte im zweiten Teil an für sich jetzt nur kurz erzählt haben, dass der rheinische Mensch antiquitär ist und dass er kritisch ist. Nur, das ist schon interessant, wenn Sie irgendwo in der Welt fragen täten, irgendeinen Nicht-Rheinländer, wie ist er denn so, der Rheinländer? Sie werden flächendeckend die Antwort bekommen, der rheinische Mensch ist laut und er kommt nur in Gruppen vor. Kein Wort davon, dass das schön ist oder Spaß macht oder was, nix. Ne? Wenn Sie dann aber sagen, ja, schon, aber er ist zum Beispiel auch antiautoritär, ne? Dann werden Sie sicher auf ungläubige Blicke stoßen. Und das ist für den normale Glauben ja sowieso furchtbar, aber Rheinländer obendrein noch. Dabei ist es ja so, der rheinische Mensch hat ja wirklich ein sehr sensibles Verhältnis zu Autoritäten. Da ist er ganz fürsichtig. Also sagen wir mal, wenn einer der Präsident geworden ist, der Anzug schwillt um 5 Nummern, ich bin jetzt Pepsodent oder Präsident oder was schön, boah. Kein Rheinländer, der da nicht oder den sich in den Fingern juckte, zu gucken, ob das jetzt nur heiße Luft ist oder ob da jetzt dran ist. Und er wird der Versuchung nicht widerstehen können. Und er wird so mit dem kleinen Nädelchen da mal reinstechen, um mal zu gucken, was da los ist. Und was ist in 99,5% aller Fälle? Pff, Loveros, fertig ist die Laube. Oder was glauben Sie, warum der Antwerper so schlank ist? Und da ist er auch nicht um Antworten verlegen. Da gibt's eine wundervolle Geschichte. Sie ist wirklich passiert am Pfingstsonntag. Vielleicht hat sie der eine oder der andere von Ihnen mitbekommen. Sie ist in Köln am Pfingstsonntag passiert. Wenn man jemandem schildern möchte, wie er denn wirklich ist, der rheinische Mensch, so wie wir ihn verstehen, da müsste man diese Geschichte erzählen. Pfingstsonntag 1995 in Köln im Dom, schönes, großes Hochamt. Der Kardinal ist auch dabei, meist noch im vollen Ornat, schön, ne, ne, wunderbar. Schön also, und der Dom ist rappelsvoll. Gut, waren wahrscheinlich alle, also der Kölsche geht ja nicht in der Dom, waren wahrscheinlich alle aus Bergheim, aber ist ja, ne? Und nun ist, um das Hochamt auch schön zu gestalten, wird eine Messe von Mozart aufgeführt. Schön, Orchester, Chor, Solisten und die singen sich die Gurgel aus der Halse raus. Und wunderbar und prima und Agnus Dei verklingt, Halleluja, mit dabei. Und Unten die musikalischen Gläubigen sind angetan vom Kunstgenuss und was ist, sie applaudieren. Der Güttermeissner vom Altar schwupp an das Mikrofon und sagt, also das wird sich mit der Würde des Gotteshauses nicht vereinbaren lassen. Also er verbittet sich quasi der Applaus da für den Kunstgenuss, weil es geht hier um andere Dinge. Gut, sprach's, nachdem er die Kölner gedeckelt hat, geht dann wieder noch mal da. Und was war? 2 Sekunden war Schweigen und dann donnernder Applaus. So war das. Ja. Das, also ich bin sicher, der Meister ist die Brille in der Kelch gefallen. Aber ich wollte damit nur sagen, man provoziert den Rheinländer auch nicht ungestraft. Ne? Ja. Das ist doch wahr. Oder glauben Sie, das wäre in München auch nur im Entferntesten denkbar? Nee, unmöglich. Aber wie gesagt, also er hat ein sensibles Verhältnis zu Autoritäten. Die prüft er schon, die unterwirft er kritischer Prüfung, sagen wir so. Und das hat damit zu tun, dass der Rheinländer absolut anti-autoritär eingestellt ist. Und wenn man sich fragt, woher güttert er? Dann ist natürlich, du landest dann sofort bei der Analyse dieser Geschehnisse, sagen wir mal, in der frühen Kindheit, weil es liegt sich ja in der Kindheit zugrunde, ob es einer oder anti-autoritär oder autoritär wird, ist klar. Da sind wir schon mitten in der Erziehung drin. Erziehung ist ja auch, wie wir wissen, das heißt, wissen vielleicht nicht, aber wie so Kritiker immer wieder sagen, Erziehung ist ja im Prinzip ein gewalttätiger Prozess. Hat der Pestalozzi gesagt. Gut, der war Schweizer, aber trotzdem. Und jeder, der Kinder hat, weiß, worum es geht. Bei der Kindererziehung, Kinder, also Bänze, tun da nichts lieber, wie aufs falsche Gleis laufen. Und schon laufen sie da irgendwie aus der Spur. Erziehung besteht im Grunde darin, die Kinder vom falschen, ob es richtige Gleis zu heben, zu einem Motto, da hänge es für. Ja. Und, ja, sicher. Klar. Und das ist, das stimmt doch. Und das ist nun interessant, weil der nichtrheinische Mensch, der gibt dem auch mal körperlich Nachdruck. Der greift also körperlich ein, gewalttätig in das Leben seiner eigenen Kinder, hebt die an den Ohren hoch, schüttelt sie oder was und furchtbar. Also reißt einem das Herz auseinander. Der Rheinländer käme gar nicht auf die Idee. Der Rheinländer ist, wie soll ich sagen, chromosomal anti-autoritär. Da braucht er auch kein Lehrbuch für. Hier von wegen, da, wie hieß das Lehrbuch? Alexander O'Neill, die grüne Wolke. Pff, sind wir hier in Leverkusen oder Weißweil oder was? Ja, Gottes Wille. Nein, der rheinische Mensch, man muss es so sagen, der rheinische Mensch hat schon vor Jahrmillionen die Erfahrung gemacht, man muss Kinder ihre eigenen Erfahrungen machen lassen. Nur wenn sie die Freiheit haben, eigene Erfahrungen machen zu können, werden aus ihnen selbstständige, kritische, anti-autoritäre Erwachsene. Niemals würde der Rheinländer so körperlich in das Leben seiner Kinder hereingreifen. Er begleitet das Leben liebevoll. Er beteiligt sich, aber anti-autoritär. Also er greift nicht ein, sondern er weist, sagen wir mal, das Kind auf die Konsequenzen seines Tuns hin, verbal. Aber dann muss das Kind auch gucken. Gut, das ist so der theoretische Überbau. Lassen wir uns schauen, wie das jetzt so in der Praxis aussieht. Nehmen wir mal ein Beispiel. Da ist ein rheinisch Familie beim Mittagessen. All sind sie da, der Papa ist da, die Mama ist da, die Bands sind da, der Klein ist auch dabei. Der Klein ist gerade so 1 Jahr alt, so der klassische laufende Meter oder was. Nun, wo sitzen denn die Kleinen heutzutage, wenn es ans Essen geht? Die sitzen natürlich nicht am Tisch wie die Großen, weil ja Quatsch, damit der Kleine so irgendwie da oben überm Kopf schneiden und essen oder was, die Hälfte fällt runter, die Mama ist dann wieder noch mit dem Staubsauger dran, weil ja Quatsch. Nein, der Kleine, der sitzt in diesen sinnvollen Erfindungen, zum Beispiel in diesem wundervollen Bonsai-Hochsitz. Ja, am Versichern der Eifel zur Garnickelbeobachtung eingesetzt, ja, aber. Schön. Und dann, da sitzt der Klein da drin, 1,20 Meter über der Ad. Man kann auch schön, dass es so ein Balusträdchen ist da drumherum, da kann er die Beinchen durchstellen, kann man mit den Beinen baumeln. Schön. Nun aber, nehmen wir mal an, ich gebe zum Essen Spinat. Hm? Spinat ist für den Kleinen natürlich schnell gegessen. Hm? Ein Löffel rein, fünf raus. Dazu kommt, dass in 1,20 Meter über der Erde die Schwerkraft schon völlig anders ist, als wie es unten. Hm? Also man bewegt auch das Essen wesentlich leichter und schneller in den Mund rein oder raus, normal. Hm? Nun passiert dann Folgendes. Das kennen nun alle Eltern. Du bist gerade so dabei. Der erste Bisse Spinat und Spiegelei oder was weiß ich, oder Äpfel oder was. Gerade so dabei, dich so schön in das Essen reinfallen zu lassen. Da ist der Kleine schon fertig. Was passiert, wenn der Kleine fertig ist? Er steht auf. Der steht auf im Hochsitz, 1,20 über der Erde. Da ist ja Panik angesagt. Sieh? Weil man sieht ja, was dann geht. Der größte Erziehungsfehler überhaupt. Zu sehen, was kommt, das kommt ja immer anders. Aber ja, man sieht ja, was da gut. Und man denkt sich natürlich sofort, um Gottes Willen, was ist, wenn der Kleine rausfällt? Je nachdem, was man für einen Boden hat, ist das schon. Also bei uns zu Hause ist zum Beispiel Steinboden. Gut, unser Kleiner ist 2,5, er hat es überlebt. Aber ja, das ist schon schwierig. Man sieht ja vor seinem Geist, genau, der fällt da raus, natürlich mit dem Kopf, was ist da, tütata, kranke Hose. 2 Wochen später bist du da die Rollstuhl schon am Aussuchen, ist nicht schön. Ja, ist doch nicht schön. Ich meine, gut, der Kleine braucht nicht mehr laufen lernen, aber trotzdem. Schön. Ja, und was machen? Und was machen alle nicht-rheinischen Eltern? Alle nicht-rheinischen Eltern springen dann auf, so wie der Kleine da steht im Hochsitz. Ne? Springen auf, laufen zum Kleinen hin, heben ihn hoch, heben ihn auch runter, was also packen körperlich in sein Leben, greifen die da ein. Da sagt der Rheinländer, das ist ja Quatsch. Ne? Wie soll dann der Kleine jemals erfahren, was Schwerkraft ist? Ne? Ne? Kann er nicht. Der Rheinländer bleibt da also erstmal sitzen. Und erst im letzten Moment wird er ihn auf die Konsequenzen seines Tuns hinweisen, nämlich dann, wenn der Kleid da steht, ein Beinchen ist schon auf der Balustrade. Er ist natürlich was breiter, ist ja gut gewickelt, dann steht er da. Die Arme rudern bereits in Begrüßung des freien Falls. Nee? Nee? Da bleibt die rheinische Mutter immer noch sitzen, sagt aber, gleich fällst du. Schön, dass wir das alle kennen, nicht? Und das Wundervolle, und das glaubt an mir kein Nicht-Rheinländer, es funktioniert! Schwupp! Sitzt er da. Nicht? Also, ich wollte damit sagen, es fällt vielleicht schwer, diese anti-autoritäre Haltung durchzuziehen, nicht? Aber wenn man es durchhält, dann floppt es. Und da möchte ich mal mit Ihnen zusammen mal so kurz angucken, welche Früchte nun an diesem wundervollen Baum rheinisch-anti-autoritärer Erziehung wachsen. Eine der ersten und schönsten Früchte ist, dass nirgends die Kinder so frei, so unbefangen mit Erwachsenen umgehen, als wie es im Rheinland. Ja, dazu gibt es eine wunderschöne alte Geschichte. Hier, in Köln ist am Rheine. Also am Pleistere wie Sau, Vorspar, ne, und die Straßenbahn ist rappelsvoll. Und jetzt sitzt so in der Straßenbahn, sitzt so schön am Stühlchen am Fenster, sitzt so eine Band, 10 Jahre alt, würde man sagen, hat Spaß dran, lässt sich von der Straßenbahn da durch Köln schaukeln, schön. Ne? Laut am Fenster, rostet sich der Rhein am Belore, schön. Nun baut sich neben ihm 2 Haltestellen lang eine rheinische Matrone auf. Stehenderweise. Ne? Sie kriegt einen Hals von Hippes Goblins. Ne? 2 Haltestellen wartet sie. Nach der 2. Haltestelle raunzt sie dann den Jungen an, indem sie sagt, hören's, wissen nicht, ob stumm. Da sagt der Kleine, der Trick, der kenn ich, dann setzen Sie sich hier hin. Ja, meine. Oh. Wenn das nicht anti-autoritär ist, dann weiß ich auch nicht. Ne? Eine weitere wundervolle Frucht am Baum der anti-autoritären rheinischen Haltung ist das ganz spezielle Verhältnis des rheinischen Menschen zu Befehlen. Nun ist das ja zunächst mal eine triviale Beobachtung. Wir alle, jeder Mensch kennt ja aus seinem Leben immer mal wieder, ist man, sagen wir mal, in der Situation oder Notlage, dass man jemandem einen Befehl, eine Anweisung erteilen muss. Das ist jetzt im Rheinland schon ein spezieller Fall, weil, nehmen wir mal an, da sind zwei Mann, also der da muss dem da jetzt sagen, was er zu tun hat, also muss ihm einen Befehl erteilen. Der da weiß natürlich, dass der da auch Rheinländer ist. Das heißt, der da weiß, der da ist quasi auch anti-autoritär erzogen worden. Daraus forscht, der weiß, ich kann sagen, was ich will. Das geht bei dem da rein und da raus. Was natürlich, aber das nur als Klammer, nur dann funktioniert, wenn nichts dazwischen ist. Aber muss jeder selber wissen. Da klatscht der Westfale, das war mir klar. Unwahrscheinlich. Das heißt, der da muss sich jetzt irgendwie helfen. Er weiß, er muss der Anordnung Nachdruck verleihen. Dieses Problem hat die rheinische Grammatik vor Jahrmillionen erkannt, analysiert und hat für Abhilfe gesorgt mit einer genialen Idee. Sie hatte damals schon die Idee der Befehlsverstärkung. Erstmal schon mal nur die Idee haben, weil man denkt, so Befehl ist Befehl, von wegen. Erstmal die Idee haben, Befehle muss man verstärken, aber sie hat sie dann auch noch umgesetzt, diese Idee, und zwar durch die, wie soll ich sagen, durch die Aufteilung, na, man muss vielleicht anders sagen, durch die Trennung der Wörter, der beiden Tätigkeitswörter, machen und tun, also mache und dann. Die rheinische Grammatik hat damals schon den beiden Wörtern unterschiedliche Aufgabenbereiche zugeordnet. Und um da diese Möglichkeit zu haben, nehmen wir mal ein Beispiel, man sieht es ja immer am besten am Beispiel. Also es geben natürlich auch einfache Befehle im Rheinland. Und den Unterschied zwischen den beiden Wörtern kann man schön sagen. Man kann zum Beispiel ohne weiteres den Befehl erteilen, dondert. Normal. Man kann sagen, mach füran. Auch normal. Niemals aber, undenkbar, wäre ein Befehl, der da lautete, don füran. Das geht nicht. Man weiß nicht warum, aber das geht nicht. Unmöglich. Ich meine, gut, eine Seite ist, ich meine, wie klingt das dann? Don füran. Das klingt wie so alter spanischer Adel. So, gut, don füran. Oh, ja. Aber damit hättet ja nichts zu tun. Dass man Don Führern nicht sagen kann, hat damit zu tun, dass das Wörtchen machen bzw. mache, das hat die spezielle Aufgabe zugeteilt bekommen, die Befehle zu verstärken. Damit ist es in der Position 3 Stufen nach oben gerückt. Und jetzt muss das Wörtchen Don, muss jetzt gucken, da wird mit dem Wörtchen machen, da parat gut. Und das ist schon so eine eigene Geschichte. Es gibt 2 Stufen der Befehlsverstärkung im Rheinischen. Fangen wir mal mit der ersten an. Nehmen wir mal an, da sind 2 Mann, die sind sich da am Ungehalen. Das heißt, wir sind im Rheinland, das ist so, also der da, der ist sich mit dem am Ungehalen, der hat sich jetzt am Ohr festgelutscht. Und jetzt ist der da sich mit dem am Ungehalen, immer. Immer rein und hört nicht, ob er das furchtbar, dem wird das Ohr schon ganz weich. Immer weger. Da reißt ihm der Geduldsfaden und er sagt jetzt in der einfachen Befehlsform, och, jang mir doch fort mit dem Driss. Nutzt natürlich nichts, völlig unbeeindruckt ist er immer weger da. Dem in der Hause rein, am Verzelle da, ne, da greift er zur ersten Verstärkerstufe, indem er sagt, mach dat de fort, güss. In der Regel funktioniert das. Wir lernen daraus, mach, dat, also machen mit Konsekutivsatz, ist die erste Verstärkerstufe. Nun kann es passieren, dass diese Stufe nicht verfängt. Da muss man zur zweiten Verstärkerstufe greifen, das ist die Verneinung. Nehmen wir mal ein Beispiel. Nehmen wir mal, da ist eine Kirche Panz. 10 Jahre alt, gut von der Schule nach Hause oder was, dann wird das mal gegessen, schön, Mammetje kocht, lecker warm, schön. Dann tut er so, muss er jetzt nun die Hausaufgaben machen. Er breitet sich auch schön aus am Küchentisch, die Bücher, die Hefte, irgendwie der Stift, der Gameboy, was man nur so braucht. Und er denkt natürlich an alles, nur nicht ans Hausaufgaben machen, ist klar. Die Mutter aber braucht der Tisch, weil sie eine halbe Stunde später, spätestens die Riefkoche da irgendwie machen muss. Oder was. Es ist also doch ein bisschen Eile angesagt. Sie wird erstmal liebevoll versuchen, ihren Jungen zu motivieren, die Hausaufgaben zu machen, indem sie ihrem Sprössling über die Haare streicht und ihm sagt, och, Liebelein, dann dich doch jetzt beeilen. Der Junge, der denkt nur Effenbärsch. Aber so. So dick kann gar kein Finger sein, wie der denkt. Und das natürlich produziert bei der Mutter einen gewissen gesunden Hals. Sie greift zur ersten Verstärkerstufe, indem sie sagt, mach, dass es dir dunkel. Jetzt wollen wir sagen, ob in China ein Sack Reis umfällt. Oder die Adler am Kömes. Rüssel, der träumt weiter vor sich hin. Da reißt ihr endgültig der Geduldsfaden. Sie greift zur zweiten Verstärkerstufe, nämlich zur Verneinung, indem sie sagt, mach nicht, dass der eine gescheuert kriegst. So, da ist er am Schreiben. Ja. Aber hallo. Wobei da noch eins dazukommt. Das ist eine Situation, in der ein rheinisches Kind das erste Mal in seinem Leben die Erfahrung macht, dass man auch durch Nichtmachen sich in heikle Situationen hineinmanövrieren kann. Kohl weiß das, Schape muss es noch lernen. Gut. Aber und das mündet dann, dieses Prinzip der Befehlsverstärkung, mündet in einen Satz, der zu meinen absoluten Favoriten gehört. Ein Satz, der nur noch mit philosophischen Mitteln, wenn überhaupt, auslotbar ist. Von sprachlich wollen wir gar nicht reden. Das ist ein Satz, nach dem sich Karl Valentin, der große Münchner Philosoph, wirklich alle Finger geleckt hätte, wenn er nur in seiner Heimatsprache denkbar gewesen wäre. Aber wie gesagt, mit vier Nein läuft ja nichts mehr. Ne? Das ist der Satz, mach, dass es Sinn lässt. Ich weiß es nicht. Ist das nicht ein Wunderwerk von Satz? Gut, eine weitere Frucht an diesem Baum der antiautoritären Haltung ist auch ein Satz, ein Vier-Wörter-Satz. Oh, Satz ist zu wenig gesagt. Das ist ein kleines rheinisches Universum. Das ist das Vier-Wort-Gebilde und ich sage noch. Das und ich sage noch ist ein Mikrokosmos, ein rheinischer. Es ist was Wunderbares. Von Nicht-Rheinländern wird natürlich gerade dieser Satz benutzt, um dem Rheinländer vorzuwerfen. Hier zeige er wieder, dass er sich aus allem heraushalten wolle, dass er für nichts verantwortlich gemacht werden wolle. Und zwar ist vollkommener Blödsinn. Der Satz und ich sage noch entspringt eben dieser Haltung, nicht gewalttätig in fremdes Leben hereingreifen zu wollen. Nehmen wir mal ein Beispiel. Nehmen wir mal zum Beispiel, du kommst als liebender Vater und berufstätiger Mann nachmittags um 5 Uhr, gut, Beamte um 2:30, küsse deine Huss, du machst die Tür auf, die Benze kommen gelaufen und man balscht sich und Pappe hin und Pappe her, mein Gott, was gibt es Schöneres auf der Welt, und der Kleine ist auch dabei. Der Kleine ist aber eigenartig verändert. Er ist dabei, zum Einhorn zu werden. Hat auf der Stirne so ein Teil von Beule. Aber so ein Teil, unwahrscheinlich. Du erschrickst natürlich und man fragt dann, um Gottes Willen, was ist denn da passiert? Um Himmels Willen, der Kleine, der so horn, der um Gottes Willen, war dann los. Ja, sagt die Mama, das war heute Nachmittag. Der ist die Treppe am Keller raufgefallen. Der ist die Treppe am Keller raufgefallen. Und da soll mir noch ein Mensch sagen, die rheinische Umgangssprache wäre nicht musikalisch. Das ist für mich rheinische Samba. Niemals würde ein Rheinländer sagen, der ist die Treppe noch im Keller raufgefalle. Nein, er macht Pausen und er fängt an zu tanzen. Der ist die Treppe noch im Keller raufgefalle. Das ist doch Ballett. Ja. So war. Ja. Ja, wie konnte das dann passieren? Ihr, das war heute Nachmittag, wir wollten jetzt noch am Spielplatz. Ich habe eine Pansy-Jacke angetrocknet, Tür ob mir ein Roster klein, wo schneller stunde da an der Treppe, was noch im Keller geht. Die Treppe ist natürlich da geblieben, aber sie geht schon mal am Keller. Kennen wir ja noch von Wer ist Idiot, das fällt in die Schublade, da geht das Telefon, wohin weiß keine Sau. Ja, aber das ist ja gefährlich, um Gottes Willen. Ja, bist du doch nicht dazwischen gegangen? Ja, sicher sind ich dazwischen gegangen. Ich bin in der Kleinen der Treppe gestanden. Und ich sage noch, pass auf, die Treppe, da war es schon passiert. Diesen Satz begegnen wir auch im Alltag. Immer wieder, tausende von Malen am Tag. Ich nehme nur ein Beispiel heraus. Und ich sage noch, ich ist sofort die Bahn, da war sofort. Ganz besonders gerne begegnen wir diesem wundervollen Wortgebilde in rheinischen Gerichtssälen. Kein vernünftiger rheinischer Rechtsanwalt, kein bodenständiger rheinischer Richter, der Ihnen dann nicht abendfüllende Geschichten erzählen könnte über das berühmte Und ich sage noch. Dieser Satz Und ich sage noch gewinnt vor Gericht aus dem Munde eines professionellen rheinischen Zeugen geradezu Beweiskraft. Er verleiht dem, was kommt, den Anstrich des Objektiven. Nehmen wir mal Beispiel, da wo ich ihn auch häufig erlebt hatte. Nehmen wir mal so ein kleines Amtsgericht Siborsch, kleines, ländliches, fein überschaubares, rheinisches Amtsgericht. Gut, ist jetzt rechtsrheinisch, wollen wir nicht pingelig sein jetzt in dem Moment. Vor den Schranken des Gerichts steht ein jugendlicher Angeklagter, dem vorgeworfen wird, Singebruder, krankenhausreif zur Schlarze an und ihn obendrein noch am Ende der Debatte, wollen wir mal sagen, durch die Glastür geworfen zu haben. Normal. Die Verhandlung, der Termin zieht sich schon den ganzen Vormittag. Es sind viele Zeugen, die Gaststätte, in der das passiert ist, war rappelsvoll. Der Richter ist schon leicht genervt. Es betritt der 24. Zeuge die Wahlstatt sozusagen.
3: Gut, also das Protokoll, haben wir die Personalien aufgenommen? Ja, schön, gut, ja. Protokoll hat die Personalien aufgenommen. Also nun erzählen Sie doch mal, Herr Zeuge. Sie standen nun also da vor der Gaststätte.
1: Gaststätte ist gut, das war keine Gaststätte, das war eine Wirtschaft. Oh, das war doch hinten im Kalebüelise, wo das.
3: Ja gut, das wissen wir ja bereits. Also, Sie standen also vor dem kalten Bügeleisen. Nun erzählen Sie doch mal dem Gericht, bitte schön, was Sie dabei beobachten konnten.
1: Ja, also mit Beobachten, Herr Gericht. Da war nicht so viel. Ich hatte ja selber noch das Blut am Laufen da, ne? Ich konnte es auch nicht so genau sehen, was da los war.
3: So, also Sie waren also auch verletzt, so, das ist ja interessant. Haben Sie sich denn auch an der Auseinandersetzung beteiligt?
1: Das ist natürlich eine Frage, bei der bei jedem rheinischen professionellen Zeugen alle Ampeln angehen. Innerer Monolog, um Gottes Willen, sag ja, geh falsch, warte, bist du selber in der Blech, oder was? Nein, das war, ich hatte ja vorher im Kalebüelise, hatte ich ja das Brett für den Kopf gekriegt.
3: Brett? Was für ein Brett denn?
1: Ja, das Brettchen, was die Tür ist, von hinten der Theke für nach für der Theke.
3: Also, Sie meinen also diese kleine Theken-Schwingtür?
1: Genau, das Teil, das meine ich.
3: Also, und was war nun mit dem Brettchen? War das denn lose oder lag das also rum oder wie oder was?
1: Ja, früher nicht. Nee. Ja, nur dann hat er den Russen gerissen und ich habe nicht für den Kopf gekriegt.
3: War das etwa auch der Angeklagte?
1: Kannst du mir nicht vorstellen. Nein. Der war ja mit dem Singebrode dran. Und, also kannst du mir nicht vorstellen, dass der da jetzt eine Hand frei hätte für das Brett für Rostreise, mir für den Kopf zu drehen.
3: War das denn dann ein anderer Gast oder was?
1: Ja, muss ja.
3: Also nun, wer war das denn?
1: Ja, das weiß ich jetzt in dem Moment. Also jedenfalls. Nee? Das kennen Sie doch sicher alle. Diese wundervolle rheinische Gesprächsweise. Sagen wir mal, ein Gespräch hat man ja schon mal der Fall. Läuft in eine Richtung, was einem jetzt in dem Moment nicht gerade besonders opportun erscheint. Nee? Da hat jeder Rheinländer die Möglichkeit, unter Zuhilfenahme dieses Weichenstellerwortes jedenfalls das Gespräch auf ein neues, günstigeres Gleis zu stellen. Jedenfalls immer noch Motto, da hinge es, Führer. Jeden, kennen wir ja. Normal. Jedenfalls, wie mir dafür im Kahlebühl diese Stunde, da ging das erst richtig los.
3: Sie meinen jetzt also die Auseinandersetzung zwischen dem Angeklagten und seinem jüngeren Bruder?
1: Genau, zwischen den zwei.
3: Gut, also nun wissen wir ja, dass der jüngere Bruder vom Angeklagten übelst zugerichtet worden ist. Hatten Sie da nicht während der Auseinandersetzung vielleicht auch mal den Impuls?
1: Da war den Impuls, Pulse, da schick noch gar nicht sagen.
3: Also, hatten Sie denn nicht mal die Idee, vielleicht auch mal auch trennend dazwischen zu gehen?
1: Ja, sicher, sicher, klar, normal. Also, wie ich mir das Blut jetzt abgewischt habe, hatte ich euer Sinn mal los vor. Da sah ich für den Jupp, was jetzt der Angeklagte ist in dem Moment. Sag ich für den Jupp, du weißt ja noch, Jupp, ne? Ich nur gesagt, sag ich, jetzt lass doch Dinge Brot in Rau. Ne? Da sagt dem Jupp, singe Bruder, für mich halt dich noch ein Ruf, das ist mein Bruder, der kann mich so schlagen, wie der will. Ne?
3: Na ja gut, aber wir wissen ja auch, dass dann der Angeklagte seinen Bruder zum Schluss durch die Glastür geworfen hat. Also spätestens hier hätten Sie ja nach menschlichem Ermessen...
1: Ja sicher, klar. Ich meine, wie ich Sinn hab, dass der Jupp, was jetzt in dem Moment der Angeklagte ist, ich meine, weiß ja noch, Jupp, nicht? Wie ich Sinn hab, dass der da seine Bruder da am Stämme war. Nicht? Ich meine, da wusste ich ja, was kam. Nicht? Und ich sage noch, pass auf die Tür, da war der durch der Glas. Ja.
4: Und das zweite Kapitel oder der zweite Aspekt, der nie geglaubt, der, das nimmt einem keiner ab, das ist der Aspekt, dass der rheinische Mensch wirklich kritisch ist. Also ich behaupte mal, er unterwirft seine Umgebung, sein Leben, Dach für Dach einer kritischen Beobachtung und Musterung, glaubt ja keiner. Ne? Die sagen alle, kritisch, der Rheinländer? Er wäre kritisch? Er, der nur daran denke, sich seine Haut zu retten, der mit nichts was zu tun haben wolle, der sich aus allem heraushielte, er wäre kritisch. Dabei, das stimmt, man muss ihm nur mal genau genug zuhören. Ich möchte mal so sagen, die Kritik des rheinischen Menschen ist A, unbestechlich und sie geht natürlich in mehreren Stufen vonstatten. Fangen wir mal mit der unbestechlichen rheinischen Kritik an. Nehmen wir mal ein Beispiel, sollen wir sagen, hier C&A Abteilung für Übergrößen. Schön. Da hängen jetzt alle diese großen, großen Kleiderständer. Mitten da drin sind sie Jange, et Fähnchen und et Trautchen. Et Fähnchen braucht ein neues Kostümchen. Et Fähnchen ist sich nicht so sicher, gelb oder blau, ich weiß nicht so genau. Und hat deshalb jetzt et Trautchen mitgenommen, weil das Trautchen ist dem Fähnchen sein Bestfreundin. Das Trautchen hat, wollen wir mal sagen, Geschmack. Und ob das Urteil vom Trautchen kann sich das Fähnchen 100 pro verlassen. Schön. Es ist das Fähnchen, da hängt sie jange, Trautchen ist dort zu jange, das Fähnchen fing auch ein schön Kostümchen.
1: Also nur damit Sie so ein Bild haben, so ein schönes, feines, so ein blaues Kostümchen. Vorne so mit zwei Knöpfchen, da, ne, so an der Seite, so was abgesteppt. Hinten im Rücken sind so zwei Querstepp. Nein, schon richtig schön. Also so ein Kostümchen, wollen wir so sagen, aus der Abteilung, hebt die Büste, ohne die Taille überzubetonen. Ne? Ja. Das Fähnchen krallt sich das Kostümchen und das Fähnchen öffnet ein Dreckkabinchen. In der Zirkstücke trauschen sich da noch irgendwie was Ordentliches zusammen oder was. Man hört inzwischen natürlich aus der Umkleidekabine nur die üblichen Umkleidegeräusche. So. Schön. 5 Minuten später öffnet sich die Tür von der Umkleidekabine. Und das Fähnchen betritt im neuen Kostümchen quasi das Licht der Welt. Natürlich entsprechend unsicher, so auf gläsernen Absätzen, so ein bisschen Pudding in die Knie. Das ist ein heikler Moment im Leben einer Frau. Ja, weil sie weiß ja noch nicht genau, passt die Farbe, wie ist der Schnitt, steht man das überhaupt? Das ist schlimmer als wie nackelisch. Ja. Wobei, da möchte ich mal eine kleine Klammer machen. Um mal die Damen bitten, einen Moment schon wegzuhören. Da möchte ich mal, also unter uns Männern, jetzt mal ein offenes Wort sprechen. Also, ich weiß, haben Sie doch sicher auch schon erlebt. Ich habe in meinem Leben immer wieder die Erfahrung gemacht, also die Frauen, wenn es so um wichtige Dinge geht, die stehen sowas von sicher in der Welt, das hältst du im Kopf nicht aus. Du bist doch als Mann noch so hin und her am Simulieren. Ja, nur eine Pants, ja, oder vielleicht doch nee, oder was, man weiß es nicht genau, da ist die längst schon schwanger. Fertig, nur, es gibt eine Situation, da können Sie sie kriegen, da kann ich Ihnen sagen, also, wenn Sie zum Beispiel, hat man ja auch schon mal, dass man so wochenlang ist, so richtig dick gelaufen, so richtig genießt. Och, da ist jedes Wort ist zu viel, das ist so die dicke Luft nach Mutter. Guten Morgen, wie meinst du das dann schon wieder? tun Sie da doch als Mann, ich darf mal sagen, paradox reagieren. Wenn die Luft am

0: Hallo.
1: Da, hier. Die frisst dir denn 6 Wochen aus der Hand, das schwör ich. Jedenfalls, ja. Also, Ed Fähnchen steht da in der offenen Tür vom Amtrak-Kabinchen mit dem neuen blauen Kostümchen an. Tut sich was an den Haaren nesteln, nicht? Weil alle Frauen, die aus der Umkleidekabine herauskommen, was tun sie? Sie tun sich an den Haaren rumfummeln, nicht? Natürlich klar, um vom Kostüm abzulenken, ist klar, nicht? Das ist übrigens genau dasselbe, wie alle Frauen, das weiß jetzt nur der normale Glauben, da weiß der Protestant natürlich nichts von. Was dem alles am Leben vorbei geht, ist unwahrscheinlich. Unwahrscheinlich. Nee. Alle Frauen, die aus dem Beichtstuhl rauskommen, wissen Sie, was die als erstes machen? Die tun als erstes sich den Rock glatt streichen. Alle. Erstmal den Rock glatt streichen, damit die beten. Ja, aber erstmal den Rock glatt streichen. Warum? Ich weiß es nicht. Gut, ist Beichtgeheimnis, ist auch real. Ja. Ich werde den Teufel tun und den Kardinal Meissner drum fragen. Ja, ja. Gut. Oh, andererseits ist ja auch wieder schön. Ja, finde ich so, also der Schweizer Bischof. Gut, ist egal, wo das passiert ist. Ja. Es ist immer schön, wenn das ist ja. Ich meine, der hat ja auch nur das Gebot der Religion erfüllt. Nicht? Man darf ja nur mit einer Frau, als richtiger normaler Glaube, mit einer Frau zusammen sein, wenn ein Kind daraus erwächst. Nicht? Ja. Ich meine, ja, da erfüllt der Buchstaben für Buchstaben die, ne, unsere Religion. Was ist, wird der geschaut? Ist auch nicht schön. Aber ist ja. Hauptsache. Hauptsache, der Hirtenstab hat sich schon auch mal, sag mal, aus der Spirale befreit, wollte ich fast sagen. Ne? Jedenfalls. Et Fisch. Ich finde das schön, wenn Sie mich fragen, was soll das denn? Ne? Jedenfalls. Et Fähnchen steht da, ne? In der offenen Tür der Umkleidekabine, wie gesagt, was unsicher, auf ihr stellsten Beinchen. Traut sich gut natürlich eine Flore, ne? Baut sich schützend vom Fähnchen auf und unterwirft das Kostüm einer kritischen Musterung. Dann setzt sie Trautchen zur rheinischen Meisterleistung an. Ja, schön. Nee, wirklich, nein, Fähnchen, das ist ein Feinkostümchen. Ja, könnte man nicht anders sagen. Nee, ich stelle jetzt an, also ganz wirklich schön. Der Blau ist so was dezent und doch modern. Ja, nee, kann man, ja, schön. Jetzt tut ja der Unge an der Hüfte, müssen wir vielleicht was da rauslassen. Das ist aber kein Problem, Fähnchen, da kann man hinter dem Reißverschluss, da kann man so ein kleines Dreieck. Ja, das ist nee. Nee, dann, ja. Nee, dann, ja, schön, ja. Obwohl. Also, ich meine, da kann nicht jeder tragen. Schwupp, aus, fertig. Das Schönste ist, dass die tatsächlich immer noch Freundinnen bleiben. Es ist ein Rätsel. Ich verstehe ja, die Frauen, kein Mann wird das jemals können. Ist doch real, ist doch schön. Zwei Welten ist doch schöner als eine Welt. Und da sind wir schon bei den Stufen der rheinischen Kritik. Nun ist das ja an für sich eine triviale Beobachtung. Trivigal, wohl. Das Leben hält ja unterschiedliche Situationen so bereit. Und es gibt Situationen, da muss man sich schon mal heftiger wehren oder kritisch distanzieren, sich äußern. Und Situationen, da muss man das nicht ganz so heftig tun. Da hat die rheinische Grammatik, die hat für eine Vielfalt von Situationen, hat sie Standardsätze bereit, derer sich der rheinische Mensch bedienen kann, um sich seiner Haut wehren zu können. Nun ist, nehmen wir mal, die Vielfalt können wir einfach nicht jetzt an einem Abend, nehmen wir einfach nur mal 3 Situationen raus. Fangen wir mal da an, wie soll ich sagen, mit einer Situation, die für den Betroffenen schon sehr wichtig sein kann. So eine klassische Arbeitgeber-Arbeitnehmer-Situation. Der da, der Chef quasi, der Dicke da, der hat natürlich

0: Ich würde mal Risse Wolz. Versucht selbstverständlich, kann er sich ja leisten, seine Fehlleistung seiner Angestellten in die Schuhe zu schieben. Das heißt, die muss, um nicht gekündigt zu werden, jetzt schon drastisch werden, die muss sich wehren. Da gibt es einen Satz, der in seiner Harmlosigkeit besticht, gleichwohl aber effektiv ist, nämlich der berühmte Satz, das haben Sie gesagt. Harmloser geht's fast nicht mehr. Obendrein ist das Geniale an diesem Satz, dass er nicht rechtsfähig ist. Er ist nicht justiziabel, wohl, weil für den Satz, das haben Sie gesagt, ich meine, wenn der das gesagt hat, da kann ich vor keine Richter dieser Welt gezogen werden. Und dennoch, wie gesagt, effektiv. Nehmen wir mal ein Beispiel. Nehmen wir mal zum Beispiel so einen normalen Haushalt, die zwei Mann und eine Putzfrau. Die Frau ist schon aus dem Haus. Es ist morgens früh, 7:30. Der Mann steht vor dem Schrank, er sucht sein weißes Hemd. Die Putzfrau, die Frau Eienich, die ist schon da, die ist in der Küche, irgendwie die Gläser am Spüle oder was. Also nehmen Sie das Mittagglas, was umgefallen ist, die Eienich, sie macht das dann morgen fertig. Ist er irgendwie also am Spüle oder sowas? Schön. Er, der Mann, steht im Schlafzimmer vor dem Schrank, ratlos. Er sucht sein weißes Hemd. Sagen Sie, Frau Eienich, wo ist denn mein Hemd? Wie, mein Hemd? Ja, mein Hemd, betwiese Hemd, wo ist das dann? Ja, im Schrank, wo dann sonst? Da ist es eben nicht. Wie, da ist es nicht? Da mögt das eben Sinn. Da mögt das Sinn, da mögt das Sinn. Kannst du was verkaufen? Da ist es nicht. Nicht im Schrank? Nee. Auch nicht da, wo es immer ist. Was soll das dann heißen? Nicht da, wo es immer ist? Was ist das dann? Das ist im Schrank ganz hingen. Hingen die Ungebutze. Hingen die Ungebutze? Was hat denn mein Wiesheim hingen die Ungebutze verloren? Ja, da ist es immer. Ja, da ist es eben nicht. Da ist es nicht. Haben Sie auch richtig geguckt? Was einem immer unterstellt wird von Frauen, ist unwahrscheinlich. Ne? Also hat man da Tomaten aufgenommen. Haben Sie auch richtig geguckt? Ja, sicher nicht richtig geguckt. Freilich, das Hemd ist nicht da. Wenn das Hemd nicht im Schrank ist, dann ist das Hemd sicher in der Wäsche. Das ist Quatsch, Iris. Ich habe das Hemd gestern noch gesehen. Ja? Wo dann? Im Bad. Ja, da gehört das ja auch hin, oder was? Et wo aber im Bad? Ja, dann ist ja Jod. Wie, dann ist ja Jod? Ja, dann ist ja da, das Hemd. Nix ist da. Ich war ebens im Bad, das Hemd ist nicht da. Ja, wo macht das Hemd dann Sinn? Ja, weiß ich doch nicht, ehrlich. Ich stell's doch nicht vor, wenn ich es wüsste. Wenn das Hemd nicht in der Wäsche ist, dann liegt das sicher in ihrem Bügelbrett. Vor allen Dingen liegt mein Wieshemd hinge am Bügelbrett. Wissen Sie, wo das Bügelbrett ist? Ja, klar, hinge. Von wem hinge das Bügelbrett? Ist in 2 Monaten im Keller.
1: Was hat denn das Bügelbrett im Keller verloren?
0: Das Bügelbrett ist im Keller für einen Sperrmüll.
1: Das Hemd auch?
0: Ich meine, jetzt wäre es gut, Iris. Wo, also das ist ja wohl, das ist ja nicht zu fassen, dass in dem Driss-Haushalt hebt.
1: Der Haushalt ist in Ordnung. Und der Haushalt ist in Ordnung, seitdem ich da bin, und das sind 7 Jahre. Und wenn das Hemd nicht da ist, wo es immer ist, ja, wo ist das dann? Im Schrank, in die Ungebutze, da ist es eben nicht. Dann ist es fort.
0: Was ist? Mein einziges Wieshemd fort und der Güte sind nicht bei uns zur Küche geflogen. Ja, habt ihr sie dann noch an? Ja, ist es dann die Milch? Halt, Eienich, ich hab es gefunden.
1: Ja, wo war es dann?
0: Das fragen Sie. Das war am Boden, hing am Schundputzzeug. Und dreckig ist es. Och, jetzt fragen ich Sie, Frau Eienich, wie gut dann mein Wieshemd hing am Schundputzzeug?
1: Ich war es nicht.
0: Ich war es nicht, ich war es nicht, ich krieg eine Halfrippe bis Moffendorf. So weit, als wie's ich weiß, sind wir in dem Drisshaushalt hier 3 Mann. Das sind Sie, das ist meine Frau und das sind ich. Und ich war es ganz bestimmt nicht.
1: Ich war es immer auch nicht, ja. Bernhard, mach jetzt auch hören Sie auf. Welcher Idiot. Das haben Sie gelacht.
2: Gut ausfallen. Gut. So geht das aus.
3: Ist doch wahr.
1: Eine weitere, andere Situation erfordert natürlich auch einen anderen Satz. Das ist, wenn es so richtig nicht eingemacht wird. Hat man ja schon ein paar Mal in seinem Leben. Da dient dem rheinischen Menschen die Frage ohne Fragezeichen. Die Frage ohne Fragezeichen ist ein höllisch raffiniertes Mittel, weil es ist an für sich überflüssig, diese Frage ohne Fragezeichen überhaupt auszusprechen. Dadurch aber, dass man sie ausspricht, spannt sich quasi der Hahn dieser Bazooka, 13 cm hoch, und dann wird abgezogen. Nehmen wir mal ein Beispiel. Nehmen wir mal zum Beispiel so eine klassische, normale Familiensituation. Erbschaftsgespräch in trauten, geschwisterlichem Kreise. Aber wir wissen ja, nichts kann Geschwister innerhalb von Sekunden um Galaxien voneinander entfernen, wie das Thema. Also nehmen wir mal an, der Papp ist jo tiefer gelegt, schön. Und jetzt sitzen die Geschwister zusammen, es muss irgendwie der Kuchen da abgedehlt werden. Nehmen wir weiter an, das ist so eine klassische Situation, 70% aller Fälle, da ist ein väterlicher Betrieb. Einer der Söhne, der ist auch schon seit 5 Jahren da am Arbeiten, denkt sich dann natürlich, das ist ohnehin ein Betrieb oder was. Und es geht um die klassischen Fragen. Nicht? Wer soll der Betrieb übernehmen? Was zahlt der da dafür den Geschwistern aus? Warum will der Drecksack keine Marke rausrücken? Wer kriegt das Haus? Was ist mit dem Waren und der Jade, ob der Schelsig und Schwupp und Pipapo? Und schon sind wir mittendrin in der Erbschaftsauseinandersetzung. Nun haben solche menschlichen Ursituationen auch immer ganz bestimmte Regeln. Die weiß man nicht immer genau, aber in dem Moment, wo die Situation da ist, verhält man sich chromosomal diesen Regeln entsprechend. Zum Beispiel würde man nie jemandem sagen, das Leben geht weiter. Nicht? Aber da ist gerade einer abgenippelt, dann sagt man so, ne? Ja, das Leben geht weiter. Ja, da hast du recht. Nee, da hast du recht. Ist wirklich wahr. Ja, das Leben ist drin. Aber ist schön, in dem Moment stimmt es ja auch. Ist ja auch wirklich schön. Nun also, bei Erbschaftsgesprächen ist eine der großen Regeln, die Eröffnung des Gesprächs liegt immer in der Hand der ältesten Schwester. Das ist so wie beim Schach, schwarz kann ich eröffnen. Tut mir leid. Für die älteste Schwester ist dies eine der seltenen Gelegenheiten in ihrem Leben, vom Menschen zur Glucke mutieren zu können. Sie plustert ihr Gefieder auf, sie spreizt die Flügel, sie breitet die Flügel liebevoll über die kleineren zu schützenden jüngeren Geschwisterchen aus, um sie vor diesem Kronprinzen da sozusagen in Schutz zu nehmen. Und sie eröffnet, indem sie sagt, jo. Also wenn du den Betrieb übernehmen willst, was heißt dann willst? Ich opfere mich quasi auf für euch, damit der Teil irgendwie am Leben blieb. Hoch, er opfert sich auf. Habt ihr das gehört? Habt ihr das gehört? Und dann die dicke Schnitte machen, oder wie sehen ich das? Vor allen Dingen dicke Schnitte, hör so. Ja, wisst ihr dann, was mit dem Betrieb los ist? Schulpes über die Uhr. Normal müsste der Betrieb längst schon Konkurs angemeldet haben. Wenn ich nicht ob das Gehalt, was mir an für sich zustehen tät, verzichtet hätte, und das sich 5 Jahre, so sieht es nämlich aus, ne?
4: Ja. Sieg 5 Jahre, gehe halt. Und wovon ist dann das Haus in Rodenkirchen? Wovon ist dann der Zweitwagen von den Frau? Wovon ist dann die Ferienwohnung Hingemonschau? Hast du das Geschenk gekriegt? Ist dir das so zugeflogen? Oder wie ich mein, ich frage nur.
2: Ja.
0: Und die dritte Situation, die ich stellvertretend für viele andere herausstellen möchte, das ist eine Situation, in der es jetzt nicht wirklich um die Haut geht, nicht wirklich um ganz wichtige persönliche Belange, aber man möchte dennoch sich von jemandem distanzieren, sagen wir so im Alltagsleben oder was. Da gibt es einen Satz, den ich schon für unglaublich virtuos halte. Es ist ein kleiner Wenn-Satz, also die Harmlosigkeit in Person überhaupt. Das ist der kleine Satz, wenn Sie das sagen. Er ist harmlos wie sonst jetzt. Und er ist natürlich auch in keiner Weise justiziabel oder rechtsfähig. Muss man immer im Auge haben. Nehmen wir mal ein Beispiel. Nehmen wir mal zum Beispiel Supermarkt. Supermarkt, die übliche Schlange für die Kasse. Ich weiß auch nicht wieso, aber es steht immer eine Schlange vor der Kasse. Wir haben hier in Bonn, da wo ich wohne, da ist in der Ecke so eine Plusmarkt. Ich war im April, wirklich so war ich hier stehen, der macht um 8 Uhr früh auf, muss ich vielleicht dabei sein. Ich war, weil mich das immer so ärgert mit der Schlange, zweimal um 7:55 war ich da. Ich schwöre Ihnen, ich war der einzige Kunde im Laden. Weil die ist, ich komme die Schlange, paff, steht an die Kasse, steht eine Schlange da. Also, ich glaube, die haben so Dummy-Kunden im Boden. So. Es ist rätselhaft, ne? Aber ja, gehen wir mal weg vom Persönlichen quasi. Also nun, wie gesagt, da steht für der Gast steht eine Schlange. Mitten in der Schlange steht nun einer dieser Ätztypen. Die sind jetzt Schlangen, die sind Haare. Oder wie man in Gladbach sagt, Haaroch. Solche Haare kannst du jede Rippe, kannst du Vater unser beten. Grauenhaft. Diese galligen Typen. Immer, an allem haben sie was auszusetzen, an allem haben sie was zu mäkeln, die Mundwinkel immer nach unten, in den Winkel immer so Speichelfäden, so furchtbar. Das sind Menschen, die sterben nicht, die verdauen sich selber. Grauenhaft. Nun also, da steht jetzt, wie gesagt, die Galle, die steht da schön in der Schlange. Vor der Galle steht eine schöne, pralle, rheinische Hausfrau. Die hat ihr ganzes Zeug, da, ob das Band hier liegt, was noch der Gas läuft. Die Galle dahinter, die Haarmilch, fettarm. Schön, stellt die Tüte auf das Band. Die Kassiererin sieht das. Die Kassiererin holt daraufhin sofort dieses kleine Kassenbrettchen oder Trennbrettchen raus. Man kennt ja die Teile, dreieckig in der Regel, damit sie nicht umfallen oder was. Die Flachen haben sich nicht bewährt. Ja, aber da stellt der Westfalen immer die Äpfel nicht rum und wir müssen latzen oder was. Ja. Versuch's mit allen Mitteln. Jedenfalls, die holt das dreieckige Trennbrettchen und knallt das jetzt der Galle für die Tüt mit der Haarmilch. Nun sind diese Trennbrettchen in der Regel Werbeträger. Meistens sind irgendwelche Zarettennamen drauf oder so. Manchmal allerdings auch ist da eine schlichte, kundenfreundliche Sachinformation drauf. So auf diesem Trennbrettchen.

Willkommen, liebe Freundinnen und Freunde, zu einer neuen Ausgabe der Sendung Come to Country hier im Freien Radio Kassel. Heute und in den nächsten beiden Wochen gibt es hier Musik von dem Künstler zu hören, den wir eben schon gehört haben. Das war nicht Ricky Nelson, der hat das Original gemacht damals oder die Hit-Version. Geschrieben wurde das Stück ja damals von Gene Pitney. Ricky Nelson hatte damit einen Nummer 1-Hit im Jahre 1961, 60 oder 61. Tja, und die Version, die wir eben gehört haben, das war die Version von Creedence Clearwater Revival. Und der Sänger von Creedence Clearwater Revival ist natürlich John Fogerty. Und um den soll es hier in den nächsten drei Stunden, das heißt in den nächsten drei Wochen hier in Come to Country jeweils gehen. Denn dieser John Fogerty hat eine ganze Reihe von Country-Platten aufgenommen, oder eigentlich genau gesagt zwei Alben, zwei LPs unter dem Pseudonym quasi Blue Ridge Rangers. Eine ist 1972 entstanden und die andere, ich glaube 2009, also im Abstand von einigen Jahrzehnten. Und auf beiden Platten hat er alte oder manchmal auch etwas neuere Country-Klassiker aufgenommen und in seiner ganz eigenen Version interpretiert. Tja, das also hier in den beiden nächsten Wochen hier bei Come to Country im Freien Radio Kassel. Wir werden die Originale hören und dann die Versionen von John Fogerty quasi, Original und Fälschung. Und wir werden auch noch ein paar andere Stücke aus dem Umfeld hören, insbesondere Aufnahmen von Creedence Clearwater Revival, wo John Fogerty ja gesungen hat und wo es auch schon Country-Einflüsse gab, auch wenn das der eine oder andere vielleicht damals nicht wahrhaben wollte. Tja, wir steigen mal ein mit der Geschichte. Es gab ja bekanntlich im Jahr 1968 die erste Platte von Creedence Clearwater Revival, von dieser legendären Band in Amerika, die in den Jahren 69 und 70 zu den erfolgreichsten Bands der Welt zählte überhaupt und die in dieser Zeit eine ganze Reihe von unsterblichen Klassikern fabriziert hat, die allesamt von John Fogerty gesungen und komponiert wurden. Die Gruppe gab es schon seit einigen Jahren. Sie hatten unter verschiedenen Namen schon Musik gemacht. Seit den späten 50er Jahren, da waren die Mitglieder, die vier Bandmitglieder, ja, ich glaube noch keine gerade mal so 14, 15 Jahre alt, also noch ziemlich jugendlich. Und sie haben also damals schon alte Rock'n'Roll-Songs gespielt und so weiter. Und dann in den mittleren 60er Jahren haben sie sich auf Beat und auf etwas leichtgewichtige Popmusik verlegt, haben auch verschiedene Namen wie Blue Velvets und Gollywox verwendet. Und im Jahr 68, nachdem das alles nichts gebracht hat und der Erfolg immer noch auf sich warten ließ, hat man das Konzept geändert. Bis dahin war Tom Fogerty, der ältere Bruder von John, der Chef der Band, hat auch meistens die Songs gesungen. Tja, und im Jahr 68 hat John dann sozusagen das Ruder übernommen. Er hat sich quasi zum Chef der Band ernannt, hat alle Songs von da ab geschrieben und auch gesungen, vor allem mit seiner ziemlich eindringlichen und unverwechselbaren Stimme. Hat Gitarre gespielt, hat die Sachen arrangiert und produziert. Und schon die erste LP mit diesem neuen Konzept und auch unter dem neuen Namen dann schon, unter dem Namen Creedence Clearwater Revival, die erste LP, die ist damals schon ziemlich erfolgreich gewesen in den USA. Und danach im Jahr 69, Anfang 69, kam dann der ganz große Durchbruch zur Weltspitze mit Proud Mary, diesem Evergreen, den ja heute auch noch jeder kennt. Tja, und wie gesagt, es gab immer auch dann gewisse Einflüsse von Country-Musik in ihrer Musik, in ihren Platten, beispielsweise auch bei diesem Stück hier, das eher so ein bisschen in Richtung Gospel geht, aber auch natürlich gewisse Country-Anklänge hat. Das ist der alte Midnight Special.

Midnight Special, eigentlich ein altes Volkslied, hier in der Version von Creedence Clearwater Revival. Diese ziemlich fantastische Fassung, die erschienen ist auf dem Album Willie and the Poor Boys im Jahre 1969, Ende 1969. Das war die dritte LP innerhalb eines Jahres, die die Gruppe damals rausgebracht hat. Die waren also extrem produktiv. Und zu dem Zeitpunkt hatte John Fogerty schon die Herrschaft in der Gruppe komplett übernommen. Er hat alles selber gemacht. Er hat die Leadgitarre gespielt, hat alle Songs geschrieben, komponiert, getextet, hat die Sachen auch produziert. Und das ging sogar so weit, dass er sämtliche Stimmen selber gesungen hat. Also was ihr eben gehört habt, dieser Chor mit mehrstimmigem Satzgesang, das war alles John Fogerty. Der hat nämlich die Meinung vertreten, dass seine Bandkollegen nicht so gut singen können und deswegen passt das irgendwie nicht so ganz. Aber er wollte immer perfekte Produktionen abliefern und deswegen hat er im Mehrspurverfahren damals alle Stimmen selber eingesungen, bei allen Songs von Creedence Clearwater Revival. Die Gruppe war damals natürlich, wie gesagt, extrem erfolgreich und wenn man ihren Sound beschrieben hat, hat man immer gesagt, na, das ist was etwas völlig anderes als das, was damals musikalisch in war. Die haben sich am klassischen Rock'n'Roll und am Blues und Rhythm and Blues orientiert. Das war damals in den Jahren, späten 60er Jahren, natürlich nicht so in, was war damals in. Damals war natürlich die große Zeit der psychedelischen Musik. Lange Gitarrensolos und viel Experimente und so weiter. Bands wie die Doors oder Jimi Hendrix, Jefferson Airplane, Santana und so weiter, Cream, das waren die angesagten Bands der damaligen Zeit, 68, 69. Und da kam dann nun diese Gruppe aus Berkeley, California, also ausgerechnet auch noch aus der Hippie-Metropole Kalifornien und haben Musik gemacht, die nun was völlig anderes war, nämlich wieder traditionelle Musik, die sich so an den klassischen Rock'n'Roll-Formen orientiert hat. Und das war wahrscheinlich auch gerade der Erfolg oder das Erfolgsgeheimnis von Creedence Clearwater, dass sie eben was völlig anderes gemacht haben als die Konkurrenz und natürlich auch die genialen Songs von John Fogerty. Er war einfach ein hervorragender Songschreiber und jeder einzelne Song war was Besonderes, ein Klassiker, sowohl vom Text her als auch von der Musik her, vom Arrangement her. Immer gab es was Interessantes, was Neues. Er war wirklich extrem produktiv und die Gruppe hat ungefähr alle 3 Monate eine neue Single rausgebracht und dann auch in ziemlich kurzen Abständen jeweils neue Alben und die zählen heute zu den großen Klassikern. Wie gesagt, über einen Zeitraum von über 2 Jahren lief das. Die Musik ist damals natürlich von den Fans als Rock'n'Roll orientiert und als Blues orientiert verstanden worden und wahrgenommen worden. Aber es war natürlich völlig klar, dass bei der Creedence-Musik auch immer die Country-Musik eine gewisse Rolle spielte. Und John Fogerty hat das immer auch erklärt und mitgeteilt, dass er eben nicht nur aus seiner Jugend her ein großer Fan von Elvis und Little Richard und Chuck Berry war, sondern eben auch Fan von Hank Williams und von Lefty Frizzell und anderen Country-Leuten. Später war er auch ein großer Fan von Buck Owens beispielsweise. Aber das hat man damals nicht so richtig wahrgenommen, weil Country-Musik damals unter jungen Leuten nicht besonders in war. Speziell auch in Deutschland nicht. In Deutschland hörten die jungen Leute keine Country-Musik. Creedence waren in Deutschland damals auch sehr populär. Aber dass man diese Country-Wurzeln und Folk-Wurzeln auch mal erwähnte, das war eigentlich nicht unbedingt der Fall. Man hat immer so ein bisschen die Country-Musik etwas unter Tisch gekehrt, wenn es um die Wurzeln von Creedence ging. Wie gesagt, sie haben aber auf allen LPs schon, auf den ersten 4, 5 LPs, immer wieder auch Country-Elemente drauf gehabt. Und spätestens im Sommer 1970, als Creedence auf dem Höhepunkt ihres Ruhms waren und als dieser Song hier weltweit überall Spitzenplätze der Charts eingenommen hat, da war, glaube ich, für alle unübersehbar und unüberhörbar, dass Creedence auch zumindest teilweise eine Country-Rockband waren.

Sogar eine Dobro hat er gespielt bei diesem Song John Fogerty. Das hat er auch persönlich gelernt extra und auch eingesetzt, dieses Instrument. Ja, wie gesagt, das war natürlich aus dem Jahr 70 Looking Out My Backdoor, einer der großen Klassiker von Creedence. Und das war eindeutig natürlich ein Country-Song oder zumindest ein Country-beeinflusster Song. Und da war ziemlich klar, dass Country-Musik auch zu den Wurzeln von Creedence gehört. Die Gruppe hat sich dann im Lauf der nächsten Monate noch weiter betätigt musikalisch, hat noch, ich glaube, noch eine LP gemacht und eine Reihe von Singles. Aber dann ging es schon so langsam bergab. Es gab interne Auseinandersetzungen. Wie gesagt, John Fogerty war der große Chef. Er hat eine Zeit lang ja die Rolle spielen können, weil seine Kollegen ihm das gestattet haben, weil der Erfolg einfach da war. Aber irgendwann nach ungefähr 2 Jahren, da wollten die anderen Bandmitglieder auch endlich mal ja, zeigen, was sie können. Wollten Songs komponieren, wollten singen. Und John Fogerty hat gesagt, na, das klappt nicht, das könnt ihr einfach nicht. Aber die anderen haben darauf bestanden und da blieb ihnen nichts anderes übrig, als sie gewähren zu lassen. Und da wurde die bandinterne Demokratie eingeführt, die dazu geführt hat, dass dann die anderen Bandmitglieder auf der nächsten LP, die dann 1972 erschienen ist, auch Songs singen und komponieren durften. Aber das war ein ziemliches Desaster. Man musste feststellen, die können das einfach nicht. Das war eine ziemlich grausige Platte. Und danach ist die Band dann auch auseinandergeflogen. Im Herbst 1972 hat man sich getrennt und seither auch nie wieder vereinigt. Das liegt daran, dass die Gruppenmitglieder John Fogerty und der Rest der Band bis auf den heutigen Tag aufs Heftigste miteinander verfeindet sind. John Fogerty hat damals schon an seiner Solokarriere gearbeitet. Und das erste Projekt, das er auf die Reihe gebracht hat, das war eine Platte, die damals nicht unter seinem eigenen Namen erschienen ist, sondern unter dem Namen The Blue Ridge Rangers, ein reines Country-Album. Genau, eine Platte, wo er viele alte Country-Standards aus den 50er und 60er Jahren gecovert hat. Er hat sämtliche Instrumente selbst gespielt, also er hat auch so Instrumente wie Banjo oder Fiddle dann gelernt und hat die selbst dann hier auf der Platte Zugehör gebracht. Und wir hören uns mal ein Stück davon an. Das war die ausgekoppelte Single. Ein Stück, das wir, glaube ich, alle kennen, zumindest soweit wir Country-Fans sind.

Für alle, die immer noch nicht wissen, von wem das Original dieses Songs ist, Hank Williams war das mit Jambalaya. Und für alle, die nicht wissen, wo sie hier gerade zuhören, hier ist das Freie Radio Kassel und ihr hört die Sendung Come to Country mit Country-Musik aus inzwischen 9 Jahrzehnten und mit Musik von John Fogerty, heute jedenfalls hauptsächlich, denn der Chef von Creedence Clearwater Revival hat auch eine ganze Reihe von Country-Aufnahmen gemacht. Wir sind immer noch im Jahr 1972, da ist nämlich diese erste LP der Blue Ridge Rangers erschienen. Wie eben schon gesagt, eine Platte, die ausschließlich aus Musik besteht, die John Fogerty persönlich gespielt hat. Also er hat alle Instrumente gespielt. Und wir haben ja eben, als wir die Version von Jambalaya von ihm gehört haben, auch feststellen können, er konnte das auch ganz gut. Er hat also auch komplizierte Instrumente, Country-Instrumente wie Fiddle oder Steel-Gitarre gelernt. Und konnte es zumindest so weit bedienen, dass er die Musik, die er spielen wollte, damit auch ganz gut hinbekommen hat. Jambalaya war die erste Single-Auskopplung aus dem Blue Ridge Rangers Album. Man hat am Anfang noch so ein bisschen ein Geheimnis daraus gemacht, wer dahinter steckt. Man hat also auf dem Plattencover auch nirgends den Namen John Fogerty abgedruckt. Allerdings für die Fans war es natürlich völlig klar, denn die Stimme ist ja absolut unverkennbar. Und wenn man das Cover sich anschaut, da sieht man 5 Silhouetten sozusagen, wie eine Bluegrass-Band mit Bass-Fiedel, also mit Kontrabass und mit Gitarre und Geige und so weiter. Und das sind aber alles Bilder von John Fogerty, wie er jeweils die Instrumente spielt. Und man kann also daran schon erkennen, wer es ist. Und es hat sich auch schnell rumgesprochen, dass es eben John Fogerty war, der hinter diesen Aufnahmen steckte. Wir machen weiter mit Stücken von dieser LP, Blue Ridge Rangers. Und wir kommen zu You're the Reason, ein Stück von einem Typen namens Bobby Edwards geschrieben, wenn ich das richtig weiß. Genau, Bobby Edwards, der hat damit auch einen kleinen Hit gehabt. Aber der große Hit von, also die große Hitversion dieses Songs, You're the Reason, die stammt aus dem Jahr 1961 von Hank Locklin, damals einer der großen Country-Popstars, würde ich mal sagen. Und John Fogerty hat sich auch weitgehend an der Version von Hank Locklin orientiert. Wir hören erstmal die Version von John Fogerty und anschließend dann das Original, beziehungsweise die Hit-Version von Hank Locklin. You're the Reason.

Das kennen wir hier in Europa vorwiegend in der Version der New Seekers, einer zusammengecasteten Schlagerkapelle aus den frühen 70er Jahren. Die haben das nachgesungen, aber das Original, das haben wir eben gehört, Delaney and Bonnie and Friends, eine amerikanische Folk-Gospel-Country-Kapelle, die Beziehungen nach ganz oben hatten. Die haben nämlich mit Leuten wie Eric Clapton und George Harrison zusammengearbeitet. Und die haben dieses Stückchen Musik damals im Jahr 1971 aufgenommen, war auch ein mittlerer Hit in Amerika. Tja, und das hat John Fogerty ebenfalls gecovert. Wir machen jetzt einen kleinen Sprung zeitlich und zwar kommen wir zum zweiten Blue Ridge Rangers Album. Denn nach vielen Jahren, Jahrzehnten hat John Fogerty dieses alte Pseudonym Blue Ridge Rangers im Jahre 2009 nochmal benutzt, hat eine weitere Platte aufgenommen, ebenfalls mit Country-Stücken, mit Country-Klassikern. Teilweise etwas neuere Sachen auch, aber auch einige alte Songs aus den 60er, 70er Jahren. Diesmal hat er nicht alle Instrumente selbst gespielt, er hat sich dann auch der Dienste von kompetenten Kollegen bedient und hat ein wunderschönes Album zusammengestellt, unter anderem eben auch mit dieser Nummer, die wir eben gehört haben, Never Ending Song of Love. Und seine Version, die klingt so.

etwas leichtgewichtig, eingängig, dieser Song, Never Ending Song of Love. Es ging das Gerücht damals, als die Platte erschien, 2009, dass John Fogertys Frau eine entscheidende Rolle bei der Zusammenstellung der Platte gespielt hatte. Also sie hat sich wohl einige Songs ausgesucht, die sie gerne mochte, Country-Songs, Country-Pop-Songs, die er dann gecovert hat. Und dieses Stück gehört wahrscheinlich dazu. Die hat also nicht selbst ausgewählt, sondern seine Frau Gemahlin hat da eine Rolle gespielt. Der nächste Song, den wir jetzt hören, den hat er mit Sicherheit selber ausgewählt, denn das ist eine Geschichte, die auch quasi seine eigene Geschichte ist. Es geht um den Song Garden Party von Rick Nelson. Genau, Rick Nelson ist ja bekannt als großer Teenie-Star in den frühen 60er Jahren gewesen. Mit ganz vielen berühmten Hits ist er damals einer der ganz großen Stars der Vor-Beatles-Ära gewesen. Und er hat dann aber im Laufe der Jahre, in den 60er Jahren, sich musikalisch stark gewandelt. Er ist Richtung Rock und Richtung Pop gegangen, auch teilweise Richtung Country. Und Ende der 60er oder Anfang der 70er Jahre gab es dann eine große Veranstaltung im Madison Square Garden in New York, also in einer riesigen Konzerthalle, wo viele alte Rock'n'Roll-Stars aus der Rock'n'Roll-Ära aufgetreten sind vor ihren alten Fans. Und die haben ihre alten Hits natürlich zum Besten gegeben. Nur Ricky Nelson nicht. Der hat zwar schon seine alten Hits auch gespielt, aber er hat dann natürlich auch sein neues Programm gespielt, die Stücke, die er aktuell im Programm hatte. Und das wollten seine alten Fans nicht hören. Die wollten nur die alten Klassiker hören, die sie schon seit ewigen Zeiten kennen. Und deswegen haben sie ihn ausgepfiffen und waren überhaupt nicht begeistert angesichts dessen, was er da gespielt hat. Und aus diesen Erfahrungen hat er einen Song gemacht, Garden Party, mit dem wunderbaren Refrain You can't please everybody, so you got to please yourself. Ja, das kann man auf jeden Fall nur unterstreichen. Und John Fogerty, der hat diesen Song gecovert im Jahr 2009, weil es ihm ähnlich ergangen war. Er hatte ja auch eine sehr schwierige Zeit hinter sich. Seine Karriere verlief nach der Zeit mit Creedence Clearwater Revival auch etwas wechselhaft. Er hat über 10 Jahre, glaube ich, gar keine Musik mehr gemacht, aus verschiedenen rechtlichen Gründen auch, weil es Ärger mit der Plattenfirma gab, mit Rechtsstreitigkeiten und so weiter. Und als er dann wieder angefangen hat, Musik zu machen, da hat er auch seine aktuellen Songs gespielt und nicht die alten Creedence-Hits, obwohl das Publikum natürlich das wollte. Die wollten natürlich Proud Mary und Bad Moon Rising und so weiter hören, aber er hat sich über lange Zeit geweigert, diese Sachen zu spielen. Inzwischen spielt er sie wieder, aber wie gesagt, damals in den 80er Jahren, da wollte er diese alten Sachen nicht spielen. Und da hat er auch entsprechende Publikumsreaktionen zu spüren bekommen dann. Ja, und von daher gesehen ist es völlig klar, dass er Garden Party auch gecovert hat. Das passte dann hervorragend dazu. Hier also zunächst mal die Version von John Fogerty von Garden Party und danach das Original von Rick Nelson.

So, ihr habt es gemerkt, natürlich war erst das Original von Rick Nelson zu hören und dann die Coverversion von John Fogerty. Übrigens war er nicht alleine, sondern er ist begleitet worden, wie wir gehört haben, von prominenten Leuten, von Tim Schmidt und von Don Henley, von den Eagles. Die haben ihn bei dieser Aufnahme begleitet. So, jetzt machen wir weiter hier wieder zurück ins Jahr 1973 zur ersten Blue Ridge Rangers Platte. Und da hat er auch wirklich der Tradition der Country-Musik Tribut gezollt. Er ist zum Vater der Country-Musik zurückgegangen und hat auch einen von dessen Songs gecovert. Den Blue Yodel No. 4 von Jimmy Rogers, den hat er aufgenommen, California Blues. Und wir hören zunächst mal die Version von Blue Ridge Rangers, also von John Fogerty. Und natürlich auch hier in Come to Country im Freien Radio Kassel gehen wir auch ganz, ganz weit zurück bis in die 20er Jahre. 1929 ist nämlich das Original vom großen Jimmy Rogers, vom Singing Brakeman entstanden, Blue Yodel No. 4. Aber zunächst mal John Fogerty.

Da jodelt er vor sich hin. Ich bin nicht ganz sicher, ob das diese Aufnahme war, bei der Jimmy Rogers vom großen Louis Armstrong an der Trompete begleitet wurde. Jedenfalls, wir haben es gehört, es waren Trompeten dabei, Bläser, Jazz, eine Jazzgruppe hat mitgespielt. Und das ist der Beweis dafür, dass damals schon 1929 zwischen schwarzer und weißer Musik, oder sagen wir mal zwischen schwarzen und weißen Musikern, durchaus Kontakte bestanden. Und die haben sich bestens verstanden und auch zusammengespielt. Aber wie gesagt, leider die Musikszene und die Öffentlichkeit und die Politik und alles, was damit zusammenhängt, da war das damals noch nicht so einfach, dass Leute verschiedener Hautfarbe miteinander gespielt haben. Das war der Blue Yodel Number 4 von Jimmy Rogers. Und davor haben wir die Coverversion gehört, der Blue Ridge Rangers alias John Fogerty. So, das war's mit der ersten Folge unserer kleinen Reihe mit Aufnahmen von John Fogerty, mit Country-Aufnahmen. Blue Ridge Rangers unter diesem Motto oder diesem Pseudonym sind zwei Alben erschienen. 1972 die erste und 2009 die zweite. Und wir werden auch nächste Woche an dieser Stelle in Come to Country im Freien Radio Kassel weitere Aufnahmen von diesen Alben hören und sie mit den Originalen vergleichen. Also das nächste Woche wieder an dieser Stelle hier im FRK. Zum Schluss noch eine weitere Aufnahme vom ersten Blue Ridge Rangers Album. Da wollen wir mal dokumentieren, dass der gute John Fogerty damals auch nicht nur reine Country-Musik gecovert hat, sondern auch wunderbare Gospel-Aufnahmen. Somewhere Listening, ein Stück im Original von den Blind Boys of Alabama. Und das hat er auch ganz, ganz exzellent gecovert. Wir können zumindest noch einen kurzen Auszug daraus hören. Ansonsten nächste Woche mehr von dieser Musik hier im Freien Radio Kassel. Bis dann.

0: Herzlich willkommen bei Bigger Than Hip Hop Radio. Heute frontal ins Mikrofon mit William Gaddy.
1: Und mit Boggedy, dem man immer noch was beibringen kann. Einen schönen guten Abend. Eine Stunde auf Sendung und Tanz auf dem Vulkan, Ausgabe 264. Viel Spaß.
0: Jawohl.

0: Das Intro war von Dr. Bionic, heißt Mistake und kam über Coal Mine Records raus. Fantastisches Label, sollte man sich merken. Kommen immer wieder Schätze drüber raus. Erste Nummer mit Rap ist von Bash for the World, heißt Fuck Ice und kam inklusive Musikvideo dieses Jahr raus. Cooler Track.
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Lil Yachty mit A Cold Sunday, produziert von Aris Tatalovic und Josh Broadway, aus dem Jahre 24 und veröffentlicht auf dem Projekt Brooklyn. Die nächste Nummer ist aus diesem Jahr, beziehungsweise ist in diesem Jahr veröffentlicht worden, auf dem Projekt Diligence 2. Producer Jay Dilla, Busta Rhymes ist am Mikrofon, plus Lil Wayne, Nummer heißt Talk Your Shit.

Cello von Bavo, Scotcher und JME, produziert von Beecher und Midnight Funk, inklusive Video des Jahres gekommen. So wie bei der nächsten Nummer, TV on the Radio mit Wolf Like Me.

0: Wert, ich weiß es erst danach.
1: AKA RDO JMGPOÖ mit Eis Eis aus diesem Jahr. Nächste Nummer aus dem letzten Jahr bereits von One Take Carter und Mighty Mouse Music. Great Day featuring Trinidad James. Jawohl.

Dead Hippie mit Weed. 2026 rausgekommen. Hat er selbst produziert. Nächste Nummer von Weirdo. Hat er auch selbst produziert mit Trulo zusammen. Und der Track heißt Demise. 2026, nicht?

Fingers Blue von Smoke Purp featuring Travis Scott, produziert von Ronnie J, Frank Dukes und Mike Dean, 2017 rausgekommen, zu finden auf Dead Star. Ein Jahr später, produziert von Hood Zone, kam Bounce Out With That von YBN Namir vom YBN The Mixtape.

Snook 777 mit TOK. Auch mit Video des Jahres gekommen. Ich glaube, selbst produziert. Nächste Nummer ist von SBK und heißt Venom, ebenfalls aus diesem Jahr.

Betrayed von Lil Xan, der Produzent ist Bobby Johnson Beats, 2017 das Licht der Welt erblickt und auf Toothache zu finden. 2016, ein Jahr davor, kam von Nepal Rien de Special vom Album 444 Nuits und ihm selbst produziert. Rest in Peace.

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Loading Over Pounds mit Sosh Platter Remix. Von ihm produziert, featuring 25K und Thapelo Gutra aus dem Jahre 22. Kommen wir zu einer aktuellen Nummer, Mias ZK, mit dir chillen, produziert von Gustav Ganz. Let's go. 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

0: Guten Abend, liebe Hörerinnen und Hörer. Das war jetzt ein Versehen. Wir wollten jetzt die großartige Sendung Bigger Than Hip-Hop auf keinen Fall abschneiden, aber Tassi, da ist uns gerade ein Versehen passiert.
1: Ja, viele Entschuldigung dafür, bitte. Ja, scheiß Echo.
0: Bist aber nicht zu hoch ausgesteuert. Die Aussteuerung
1: Nee,
0: ist voll okay.
1: ach so, du hast keinen Kopfhörer und
0: Nee,
1: deswegen hörst du das nicht.
0: nee,
1: Es kommt
0: ist aber alles
1: zeitversetzt.
0: okay. Ja. Okay, wir checken nochmal gerade die Technik. Oh, jetzt ist aber viel höher. Okay, alles klar, das hat gerade was verändert. Ja, wir müssen uns hier gerade hier einfinden. Genau. Wir sind halt hier live direkt im Studio und versuchen jetzt gerade
1: Ja,
0: hier
1: schon ein
0: sozusagen
1: bisschen.
0: den Betrieb aufzunehmen. Aber jetzt müsste man dich hören, Tassi.
1: Ja, jetzt geht's auch.
0: Gut, wunderbar. Okay, doch noch, was ist gerade passiert?
1: Ich habe die Nachtschleife, die automatische Nachtschleifen-Anspringen-Funktion deaktiviert und dachte, die Sendung, die jetzt läuft, die läuft auch so weiter, aber ist sie dann nicht, leider. Aber jetzt ist es gleich 20 Uhr und dann können wir ja anfangen mit
0: Ja,
1: unserer
0: also noch
1: Sendung.
0: mal tausendmal Entschuldigung an die
1: Ja.
0: Kollegen, kommt nicht wieder vor, war wirklich ein Versehen.
1: Ja, jetzt weiß
0: Gut,
1: ich, wie es geht. Ja.
0: genau. Gut, ja, hier ist die Sendung AUXO/MOXOA im Freien Radio Kassel auf 105,8 Megahertz, immer noch UKW glücklicherweise und dann sonst noch auf DAB Plus und Livestream zu hören. Ja, wir sind heute ausnahmsweise mal überpünktlich, eben ein bisschen früher dran. Jetzt ist Punkt 20 Uhr, jetzt ist sozusagen offizieller Sendungsbeginn. Ja, ich freue mich, dass ich mal wieder da sein darf, sozusagen als Gast. Ich springe heute mal für den Klaus ein, der leider aus familiären Gründen verhindert ist. Der ist irgendwo in Norddeutschland und der hat mich gefragt, ob ich nicht mal wieder sozusagen einen kleinen Part übernehmen kann will bei der alten Sendung AUXO/MOXOA, bei der ich ja über 20 Jahre gerne mitgemacht habe.
1: Genau, wollte ich sagen, du bist ja eigentlich von der Urbesetzung jemand
0: Das stimmt. Ich habe
1: noch,
0: die
1: ja.
0: Sendung damals 2002 von René Schneider damals übernommen und ja, genau. War auch immer prima, sporadisch mache ich immer gerne bestimmt auch noch mal mit, aber ich habe ja mittlerweile auch ein eigenes Format UFO, das habt ihr auch schon gehört, am zweiten Samstag des Monats, das läuft auch weiter, aber heute außerplanmäßig, wie gesagt, mal wieder bei AUXO/MOXOA. Ja, schön, ich freue mich hier zu sein, Tassi.
1: Ja, dann,
0: Gut.
1: was hast du denn Schönes mitgebracht?
0: Ja, ich dachte, wenn ich schon mal wieder da bin nach längerer Zeit, dann mache ich mal eine Welle, aber eine weiche Welle. Also ich habe mal nicht die harten Sachen mitgebracht, sondern alles so aus dem Bereich Funk, Soul und Jazz, so der späten 50er, frühen 60er Jahre. Für den etwas weiteren Verlauf der Sendung habe ich auch noch so ein paar ganz softe Stücke von der LP Summer of Love mit, also das ist dann mehr so Hippie-Musik, aber wirklich so Easy Listening-mäßig. Das können wir dann vielleicht mit Tassis Fahrstuhlmusik kombinieren, die er
1: Ich
0: dabei hat.
1: hätte auch was Hippie-mäßiges
0: Ah,
1: aus
0: schön.
1: San Francisco. Du
0: Oh.
1: weißt schon.
0: Oh, das passt ja wunderbar. Das passt ja nicht, weiß nicht, aber das hören wir dann. Ja, gut.
1: Na, diese seltene Platte da.
0: H.P.
1: Ja,
0: Lovecraft? Oh, Wahnsinn. Oh,
1: genau, ja.
0: okay, aber die würde ich nicht als Easy Listening bezeichnen. Die haben
1: Nee, nee, das
0: Tiefe,
1: nicht.
0: das ist Anspruch.
1: Aber
0: Toll.
1: entspannt und
0: Ja,
1: hippiemäßig
0: oh,
1: auf jeden
0: toll.
1: Fall.
0: Wunderbar. Na, da haben wir doch ein tolles Programm. Wir hoffen auch, dass der Martin auch noch dazu stößt heute Abend. Jedenfalls war er angekündigt. Wir lassen ihn rein,
1: Ja,
0: sobald er
1: so
0: klingelt.
1: gegen 22 Uhr. Also die Sendung dauert ja ewig, die geht bis 24 Uhr. Und ja, der Martin wollte dann so die Hälfte dabei sein. Und der bringt auch dann Artrock-artige Sachen mit. Und in der Richtung habe ich auch noch was. Also ich werde versuchen, auch durchzuhalten bis 12 Uhr nachts. Und du gehst wahrscheinlich auch gegen 10
0: Genau,
1: nach.
0: wunderbar, genau. Ich würde dann wieder bis 10 machen. Ach, das ist ja toll. Das ist ja wie in alten Zeiten. Schön, klasse. Wunderbar. Ja, wenn ich anfangen darf, ich hätte
1: Ja,
0: gleich was
1: gerne.
0: aus der Richtung, was ganz Obskures. Und zwar habe ich hier so eine CD, ich weiß nicht, ob das ein Fehlkauf war oder nicht, die heißt The Legendary Ike Turner and the Kings of Rhythm. Ich wollte schon immer was von Ike Turner haben, dem Ex-Mann von Tina Turner, weil ich weiß, der gehört auch mit zu den Pionieren des Rock'n'Roll und zu den Miterfindern der modernen Soul-Musik als Teil der modernen Pop-Musik dann. Da hat er ja auch zusammen mit seiner Frau als Duett Pop-Geschichte geschrieben. Auf der EP, auf dieser CD sind aber irgendwie andere Bands drauf. Ich weiß nicht, ob der Ike Turner da überhaupt mitgespielt hat. Das ist alles ein bisschen obskur. Ich kann das nicht sagen. Die CD hat auch kein ausführliches Booklet, also keine ausführlichen Informationen. Alles ein bisschen komisch. Also ja, aber die Musik ist, zumindest ein paar Stücke sind ganz gut oder anhörbar. Da haben wir den Little... Oh Gott, einen Moment, ich muss mal genauer gucken. Little Cooper and the Drifters, ist das richtig? Guck mal bitte.
1: Das ist also kaum
0: zu lesen. Ne?
1: Dass auch ja jeder Buchstabe gleich aussieht.
0: Aber also auch die Beschriftung
1: welche
0: ist schon obskur.
1: Welche Nummer?
0: Denn? Nummer 7.
1: Auf der anderen.
0: Ja, das ist noch eine Sache, das soll eine Doppel-CD sein, das war aber zweimal CD2 drin.
1: Moving Slow heißt das.
0: Wunderbar, klasse.
1: Little gut. Cooper and the Drift.
0: Gut, ich habe keine Ahnung, ob da jetzt der Ike Turner wirklich dabei war oder nicht. Gut, wir hören das und das Folgestück Nummer 8 hören wir auch noch.
1: Das
0: Evening Train.
1: Evening Train, ja.
0: Wunderbar.
1: Gleiche Band.
0: Ja, gut. Also wie gesagt, irgendwelche obskuren Aufnahmen hört sich für mich an, so irgendwie eben auch, ja, alt. Ja, gut. Damit geht's los und mit so ähnlichen Sachen geht's dann weiter. Gut, also erstmal diese beiden obskuren Stücke.

Ja, soweit der mutmaßliche Ike Turner oder irgendeine Band, wo er wahrscheinlich dabei war. Und ich glaube, das konnte man gut hören. Ja, das war bestimmt aus den 50er Jahren auf alle Fälle. Jetzt gehen wir ins Jahr 1966. Jetzt kommt der Troy Dotz mit The Real Thing.

The Real Thing von Troy Dotz, 1966. Jetzt noch ein Stück von dieser vorhin bereits erwähnten obskuren CD. Jetzt aber der Timothy Cooper mit Loving Man. Und danach gehen wir wieder auf die Platte, die übrigens Modernism's Sharpest Cuts heißt. Und dann hören wir davon das Stück I'm Gonna Get You von Leroy Harris.

Ja, das war der Leroy Harris aus dem Jahr auch 1966, I'm Gonna Get You. Und jetzt geht's weiter mit Jeb Stuart und Soul Jerk It Baby. Und danach haben wir gleich eine Coverversion von demselben Stück. Das ist aus den etwas späteren 60ern. Aber eine Band, die auch ganz stark so in so Mod-Musik drin war, beziehungsweise versucht hat, die weiterzuentwickeln. Allerdings haben die auch so ein bisschen dann versucht, den Sound von The Who, ich will jetzt nicht sagen zu kopieren, aber sozusagen ja, zu perpetuieren. Das waren The Creation. Aber die haben auch dieses Stück ein bisschen gecovert mit ihrem mit ihrer Version Cool Jerk. Gut, also jetzt erstmal Jeb Stuart mit Soul Jerk und danach die Creation mit Cool Jerk.

soweit mit The Creation und ihrer Interpretation des Jerk, also des Nichtsnutz-Themas. Jetzt kommt Lewis Clark mit Dog and a Man's Best Friend.

0: 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Hier ist die Sendung Aoxomoxoa aus Liebe zum Ohr. das war gerade, oh Gott, die Schrift ist schon wieder so klein. Tasti, kannst du mir helfen? Stück Nummer 5, was war das nochmal? Was ist das? Cat Dance, ne?
1: The In Crowd.
0: The In Crowd, ah, vielen Dank.
1: Das nächste auch
0: noch? Nee, jetzt gehen wir wieder auf die Platte. Danke. Wir gehen jetzt auf die Platte. Wir hören jetzt Little Johnny Hamilton and the Creators mit dem Stück Go.

0: Loaded, also ich wurde abgefüllt von.
1: Little Bob.
0: Ah, super, danke. Genau, ich kann das wirklich nicht mehr lesen auf diesen CDs. CDs sind sowieso ganz furchtbar. Schallplatten sind viel besser, aber leider unsere Industrie liefert leider nicht mehr alle alten Sachen als Neupressung, nur noch ein paar. Jetzt gehen wir aber wieder auf die schöne Schallplatte zurück. Und hören A Feeling Deep Inside von The Corvairs aus dem Jahr 1965.

Feeling Inside von Zach Covers. Und falls ihr gerade das Gefühl hattet, ach, das hörte sich aber durchaus auch ein bisschen tanzbar an. Ja, das war gerade ein Beispiel für einen sogenannten Floor Filler, so nannte man das in den 60ern. Also eins der Stücke, die dafür sorgten, dass ich in der Dancehall oder im Ballroom oder wie man die Vorläufer der späteren Diskotheken nannte, eben die leere Tanzfläche dann füllte, belebte. Ja, kleine Information zur Seite. Als dann in den 70er Jahren, Mitte der 70er, dann die leichtere, seichtere Version der vorher schon vorhandenen Tanzmusik, also des Rhythm and Blues, Soul und Funk und so weiter, nicht nur England, sondern den Rest der Welt eroberte, Disco eben, da hielt vor allem der Norden Englands, also vor allem einige Clubs im Norden Englands, wie das Twisted Wheel in Liverpool, das berühmte Mecca in Manchester und natürlich das Wigan Casino in der kleinen Stadt, Küstenstadt Wigan. Da hielten die weiterhin diese Fahne hoch der alten Soul- und Funkmusik und haben das immer noch gespielt und hatten damit einen Riesenerfolg, sind damit bis heute noch sozusagen legendäre Stätten der modernen tanzbaren Unterhaltung, auch wenn das auch wenn es diese Clubs natürlich längst nicht mehr gibt in dieser Form. Aber das Phänomen war so bedeutsam in den 70ern, wo ja eigentlich Hard Rock oder dann etwas später auch Punk und New Wave dann eigentlich die Abräumer waren, dass also die durchaus noch proletarisch geprägte Bevölkerung Nordenglands, wo es ja damals, das war ja noch die Ära vor Maggie Thatcher, bevor sie dann die Kohlegruben

0: geschlossen hat und die Stahlindustrie platt gemacht hat und versucht hat, die englische Wirtschaft komplett in eine Dienstleistungsgesellschaft umzuwandeln. Das war also das Bemerkenswerte, dass gerade die Arbeiterschaft oder und auch die Arbeiterjugend Nordenglands nicht die harte Musik gehört hat, sondern sozusagen, wenn man hart arbeitet, dann braucht man nicht auch noch harte Musik in der Freizeit, sondern die haben wirklich diese Soul-Musik als ihre Musik angesehen und haben fanatisch danach getanzt und diese Musik hochgehalten. Und dadurch hatten diese Clubs auch einen wahnsinnigen Erfolg. Ja, das hat deshalb einen bestimmten Begriff geprägt, der bis heute aktuell ist. Also das, was ihr gerade gehört habt, das wird heutzutage auch unter dem Label Northern Soul vermarktet, weiter dargeboten. Das heißt aber nicht, dass diese Musik eben irgendwie in Nordeuropa entstanden wäre, sondern sie ist einfach deshalb, weil, wie gesagt, die Arbeiterschaft Nordenglands einfach diese Musik toll fand. Vielleicht auch heute immer noch. Sie können vielleicht immer noch sowas gebrauchen, ja. Und nicht nur die. Also das war also die Erklärung von Northern Soul. Ja, wir machen auch gleich mit sowas weiter. Wir hören jetzt, Moment. Wir hören jetzt. Genau, jetzt. Oh, Tassi, kannst du mir wieder helfen, bitte? Sorry, ich kann es nicht mehr lesen. Sorry, ich bin zu alt. Nummer 17.
1: Das ist Shaggy Dog. Das Stück heißt Shaggy Dog. Danny and the Valerius.
0: Nochmal, sorry, ich hatte gerade das Mikro nicht an, tut mir leid. Nochmal.
1: Also, das Stück heißt Shaggy Dog von Danny and the Valerius.
0: Wunderbar,
1: Und
0: vielen
1: so
0: Dank.
1: ähnlich.
0: Klasse, super, damit geht's weiter, danke.

0: After Hours von Paul und Rick, genau. Ja, damit ist die weiche Welle durchgelaufen mit.
1: Nein, nein, nein.
0: Nein, nee, geht weiter.
1: Es wird vielleicht sogar noch weicher.
0: Oh, herrlich.
1: Kaufhausmusik war gefragt, habe
0: Ach,
1: ich so
0: wunderbar.
1: verstanden.
0: Ja, doch, genau. Da hätte ich auch
1: Ja.
0: noch ein, zwei Stücke
1: Oh,
0: beizusteuern.
1: gerne, gerne. Dann
0: Oh,
1: können wir um die
0: wunderbar.
1: Wette Fahrstuhl fahren gleich.
0: Klasse,
1: Ich habe
0: das ist
1: mir
0: ja
1: nämlich
0: toll.
1: wirklich sehr, sehr gute Sachen in dieser
0: Herrlich. Tassi,
1: Richtung.
0: was hast du denn da für uns? Sag doch mal.
1: Naja, das kommt eher später noch. Jetzt kommt
0: Okay.
1: mehr sowas für einen Übergang.
0: Ja.
1: Und zwar East St. Louis Toodle-Doo, Toodle-Oo
0: Mein schon guter Titel, ja.
1: von Steely Dan.
0: Diese
1: Ja.
0: Platte, wir können leider keine visuellen Eindrücke übermitteln, aber ich sehe das hier, also auch grafisch und von der Aufnahme der beiden Musiker auch wirklich ganz interessante Platte, wirklich. Kann ich nur empfehlen. Wir machen ja keine Werbung,
1: Ja,
0: aber die ist längst nicht mehr auf dem Markt, die ist
1: das
0: sowieso
1: ist
0: nur
1: eine
0: noch.
1: Best-of, aber da
0: Okay.
1: kann man, ich glaube, Walter Becker und Donald Fagen in einem Hotelzimmer, ganz tolles Schwarz-Weiß-Bild,
0: Ist auch nur so ein
1: sieht man
0: Typ im Hintergrund.
1: Fotograf.
0: Was macht der
1: Das
0: da?
1: ist ein Pianist, würde ich vermuten, oder Orgel, das
0: Aha.
1: könnte so eine Wurlitzer vielleicht sein,
0: Hui.
1: mit einer Gardine davor.
0: Ach du lieber Himmel.
1: Ja, wie so eine Hotel-Lounge wirkt das. Ein bisschen.
0: Okay.
1: Gut, dann mal los.
0: Okay.

0: Ja, das war der Kick für heute Abend, mal das Kontraststück zum Aufwachen. Making Time von The Creation, Ende 1966 rausgebracht. Wie ich schon sagte, das Stück, mit dem sie mal versuchen, übrigens auch unterstützt von ihrem Produzenten Shel Talmy, den Sound der The Who ein bisschen zu perpetuieren. Tassi, dafür hörten wir aber auch sehr interessante Musik. Was war das?
1: Davor ja Frank Zappa, Let's Make the Water Turn Black in einer sehr schönen Version mit viel Trompete und so Gebläse. Ja, davor, das war Steely Dan, hatte ich schon erzählt. Auch ein etwas ungewöhnliches Stück für Steely Dan. Und jetzt geht's dann jetzt mal in die softere Region nach San Francisco auch.
0: Schön.
1: Zweites Album von H.P. Lovecraft, das erste Stück kommt jetzt gleich.
0: Wunderbar.
1: Und
0: Spin, Spin,
1: das
0: Spin von
1: heißt, genau, so
0: 1968.
1: heißt das Stück. Ja, ich habe ja dir diese Platte mitgebracht.
0: Vielen Dank immer noch, Tassi. Die hat Tassi tatsächlich in San Francisco auch aufgesammelt, bekommen.
1: Hattest mich ja auch aber beauftragt. Ich
0: Genau,
1: hatte ja einen
0: genau. Und
1: Auftrag.
0: die hat dann irgendwie $10 gekostet oder wie viel?
1: Ja, war nicht teuer.
0: In Deutschland zahlt, also damals mindestens 100 Euro, heute keine Ahnung wie viel. ja, von daher auch, ja, vielen Dank nochmal. Gut, H.P. Lovecraft.

0: Well,
1: Ja. H.P. Lovecraft, Spin, Spin, Spin von ihrer zweiten LP, H.P. Lovecraft 2, einfach von 1968, damals in San Francisco schon produziert. Ihre erste LP, H.P. Lovecraft 1, haben sie in Chicago noch produziert. Das ist eigentlich eine Band aus Chicago, die dann aber nach San Francisco gegangen ist, weil sie dachten, sie hätten da mehr Chancen. Für ihren psychedelisch angehauchten Folkrock, ja, dem war aber nicht so, weil in San Francisco tummelten sich gerade unendlich viele Psychedelic-Bands, unter anderem Jefferson Airplane, Grateful Dead, Quicksilver Messenger Services und so weiter. Also die sind da völlig untergegangen und nach dieser zweiten EP haben sie ja auch aufgelöst. Und ich habe gerade dem Tassi noch erzählt, die weitere Geschichte der Band ist ein bisschen obskur. Der Schlagzeuger ist dann spurlos verschwunden und ein anderes Mitglied, ich glaube der Bassist, ist aber Manager bei Ford geworden, also hat in der Autoindustrie Karriere gemacht. Ja, zumindest eine ungewöhnliche Hippie-Karriere, so ungewöhnlich wie die Bands H.P. Lovecraft selbst. Gut, ich hätte jetzt noch ein zwei softe Stücke, Up, Up and Away von The Fifth Dimension und Lazy Day von Spanky and Our Gang. Ja, das ist echte Hippie-Musik, sag ich mal. Also San Francisco pur.

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Ja, das war Shaggy Otis mit einigen Stücken. Not Available, davor XL30 und dann da hatte ich, glaube ich, dazwischen ein Stück von Steely Dan. Und davor war aber auch noch zweimal Shaggy Otis mit Happy House und Rainy Day vertreten. Auch ein Album aus den 70ern, was aber sehr zeitlos klingt, finde ich. Ja, jetzt können wir noch mal was hören von H.P. Lovecraft. Das ist eine Kassette, da habe ich die Stücke leider nicht notiert. Muss man halt einfach so hören. Viel Vergnügen.

0: It's About Time von H.P. Lovecraft, von ihrer LP H.P. Lovecraft 2 aus dem Jahr 1968, damals dann auch in San Francisco produziert. Auch schon ihre letzte Platte, danach haben sie nichts mehr gemacht. Aber ja, eine ganz herausragende Psychedelic-Folk-Rock-Band. Ja, ich möchte mich dann verabschieden. Das war die Weiche Welle. Hier in Hoxumoxua heute Abend. Ja, mich könnt ihr wieder hören am zweiten Samstag im September, dann wieder in der Sendung UFO. Und die Kollegen von Hoxumoxua machen jetzt ohne mich weiter. Der Martin ist jetzt mittlerweile auch da. Hallo Martin.
1: Yo, hallo ihr beiden.
0: Genau.
1: Liebe Hörer.
0: Genau, ich gebe jetzt sozusagen den Staffelstab ab an Martin. Ich muss jetzt die Bahn kriegen, damit ich noch rechtzeitig nach Hause komme. Ich springe bestimmt irgendwann wieder gerne ein hier bei Hoxumoxua. Ist eine tolle Sendung, eine der wenigen Live-Sendungen hier im Freien Radio Kassel. Ja, macht immer wieder Spaß, da mitzumachen. Gut, liebe Hörerinnen und Hörer, macht's gut, schönen Abend noch. Und ja, Martin, bitte mach weiter.
1: Ja, hallo nochmal. Ich mache direkt mal mit der Weichen Welle weiter und zwar auch mit Musik aus dem Jahr 1968, nämlich mit George Benson.
2: War eben auch dasselbe Jahr.
1: Ja, dasselbe Jahr habe ich, genau, ich habe ja auf der Fahrt hierher eure Sendung gehört. Hat mir auch sehr gut gefallen. Und ja, wir haben ja den Klaus schon erwähnt hier, oder ihr habt den schon erwähnt. Und Klaus meinte mal, oh, George Benson, kannst du ja gar nicht spielen. Und den, so in die Richtung, weil er kennt die, wie die meisten, die jüngeren Sachen von ihm, wo er dann auch singt und die dann schon sehr kommerziell und auch fast schon poppig waren. Aber die ganz frühen Sachen sind richtig toll und deshalb spiele ich jetzt mal zwei Stücke vom Album Shape of Things to Come. Einmal das gleichnamige Stück und danach noch Ketango Chuchu. Ja, ja. Wenn auch viele wiedererkennen, wenn es dann läuft. Okay, dann einmal los.
3: Super. Braucht ihr noch Bier? Soll ich euch noch Bier da lassen?
1: Da passiert gerade nichts.

Da habe ich mich doch eben vertan und habe das, also das erste Stück war Foot In und das zweite dann Shape of Things to Come. Und das, weil es so schön ist, die Musik hier von George Benson, auch jetzt noch wie geplant auch das dritte Stück, Kachanga, Chattanooga Choo Choo. Und genau. Dann geht das mal ab jetzt.

Das war jetzt nicht schwer zu erkennen, dass Udo Lindenberg dann später auch das Stück genutzt hat, um den Sonderzug nach Pankow sich zu wünschen. Ja, das war George Benson. Tassi hat es vorhin schon angekündigt, ich habe so ein bisschen Artrock mitgebracht und jetzt Musik von einem Musiker aus Norwegen, den hatte ich auch schon mal gespielt hier in der Sendung, und zwar ist das Björn Ries, gefällt mir aber auch wirklich gut, deshalb spiele ich den so häufig. Der kommt ursprünglich von einer Artrock-Band, die Airbag heißt. Also es gibt noch eine in Australien, habe ich gehört oder gelesen. Aber das ist die Gruppe aus Oslo, die sich 1994 gegründet hat. Im Prinzip als Pink Floyd Coverband. Und der Gitarrist ist eben dieser besagte Björn Ries. Und da hören wir jetzt das Stück The Waves vom Album Forever Comes to an End. Und die Platte, hatte ich mir auch mal aufgeschrieben, ist von, vielleicht reiche ich es nach, von wann ist die denn jetzt eigentlich? Aber auch aus den 90er Jahren. Nee, Quatsch, ganz gar nicht so alt, von 2017. Und auch die Gruppe Airbag gibt es auch noch, habe ich gesehen. Ja, aber jetzt hören wir erstmal dieses eine Stück und das ist auch mal mit Gesang.

Ja, das Kraftpaket, was wir eben gehört haben, das war auch aus Norwegen, nämlich von der Gruppe Jaga Jazzist, die von dem Album What We Must, und das ist von 2011. Ja, und das Stück, genau, kann ich auch noch sagen, das war Oslo Skyline. Dann geht es weiter mit einer finnischen Band, die habe ich mal auf dem Herzberg Festival gehört, auf der kleinen Bühne, wie heißt die? Freak Stage. Genau. Hat mir sehr gut gefallen. Die haben am Nachmittag gespielt und es war eine richtig schöne Stimmung, die auch zu der Musik gepasst hat. Und ich kann das auch ganz schlecht beschreiben, deshalb hören wir da einfach jetzt gleich mal rein. Und das weiß, dass die Gruppe Utz war und das Album heißt Tamela in January. Das ist auch nochmal auf Finnisch hier geschrieben, aber das kann ich nicht lesen. Und die ist von 1989, also auch schon ein bisschen älter. Und das heißt, es muss auch so ein bisschen her sein, dass ich dann auf dem Herzberg Festival war, vielleicht vor 15 Jahren oder so. Genau, das Stück ist ziemlich lang, aber lohnenswert zu hören und deshalb kommt es jetzt dann auch. Wo ist das jetzt auf 2? Okay. Viel Spaß.

Ja, das war die Gruppe Magma aus Frankreich, vom Album Cartel. Ich habe heute auch noch mehr von der Gruppe dabei. Das Stück hieß Dorin Illyüs. Das ist eine Kunstsprache, die die Gruppe selber entwickelt hat. Und danach eine ähnlich abgefahrene Gruppe aus Italien, auch aus den 70ern, nämlich die Gruppe Aria habe ich dabei. Die hat ein Album gemacht namens Krack und das Stück, was ich spiele, nennt sich Lamela di Odessa. Und danach auch noch mal was von Aria, vom Album Ariazione. Das Stück auch wie das Album, genauso Ariazione. Und das dauert dann mal 15 Minuten, aber das macht, glaube ich, nichts. Okay, Aria kommt jetzt.

0: Hier ist das Freie Radio Kassel mit der Sendung Auxomoxoa. Ja, das war ein Stück eben, was von der Gruppe Magma aus Frankreich, was Tassi noch aufgelegt hat. Und jetzt geht's ein bisschen straighter, ein bisschen ruhiger weiter. Und zwar hatte ich das immer schon mal vor, Pat Metheny ein bisschen vorzustellen und fang das heute mal an. Ich wechsle mich ja gleich noch mit Tassilo ab und guck dann mal, wie das so passt heute und was Tassilo noch im Programm hat.
1: Ist da jetzt wieder die Kassette zu Ende etwa?
0: Nee, ich habe da jetzt
1: das Lied war zu Ende.
0: Das Lied war zu Ende,
1: ja, genau. Die Kassette auch zu Ende.
0: Okay.
1: Da gibt es noch eine Rückseite, die kann man dann später noch mal laufen lassen, auch mit Aria und Magma. Jetzt wollte ich nur noch sagen, was das Stück zuletzt gewesen ist, nämlich von Magma vom Album Cartel, das Stück Hurricane Days. Ja.
0: Genau, und das sind ja so Themenalben, vielleicht stellen wir das an einer anderen Stelle noch mal genauer vor. Genau, aber bin ich jetzt auch nicht so firm. Ja, wie gesagt, zurück zu dann nochmal zu Pat Metheny. Ich fange jetzt mal an mit einem Album von 1977, also was früh. Und ja, man hört gleich schon den charakteristischen Gitarrensound von Pat Metheny. Und ja, auf dem Album spielt auch ein deutscher Musiker mit, nämlich der Eberhard Weber. Und später spielt er auch in unterschiedlichen Zusammensetzungen mit verschiedenen Musikern. Ja, liegt dann, genau, ach so, was hören wir denn da? Das Stück Watercolors vom Album, gleichnamigem Album. Okay, dann mal los.

Ja, das nächste Stück ist auch wieder von Pat Metheny und von dem Album American Garage. Und das kam 2 Jahre später raus, 1979. Und da spiele ich das erste Stück vom Album Cross the Heartland. Und da hört man, meine ich, so ein bisschen so einen Country-Stil rauszuhören. Wie er ja heutzutage auch wieder populär ist, jedenfalls habe ich das jetzt mal im Radio gehört. Gibt es ja eine eigene Sendung auch hier in Hessen auf HR1. Und ja, finde ich ganz spannend, weil eigentlich habe ich mal gelesen, dass er auf einer späteren Platte, dass dann nochmal so ein Country-Stil irgendwie so hörbar ist. Und ich finde aber am meisten auf dieser Platte und mit diesem Stück. Aber ja, ich spiele es einfach mal.

Das nächste Stück von Pat Metheny kommt von einer Platte, die heißt We Live Here. Und die ist dann von 1995 und die hat einen ganz anderen Sound, nämlich eher hört sich so ein bisschen oder so, ja, so ein bisschen Hip-Hop-mäßig an. Und auch ganz spannend, da gibt es gleich ein etwas längeres Stück. Wir haben jetzt hier noch eine halbe Stunde Sendezeit. Danach wird dann Tassi nochmal was auflegen. Aber jetzt hören wir erst nochmal eben von Pat Metheny, einem US-amerikanischen Gitarristen, das Stück To the End of the World vom Album We Live Here.

0: Ja, das war Pat Metheny von 1900. Nee, Quatsch, was habe ich jetzt gesagt? Von 1995, genau. Ja, das werde ich auch dann das nächste Mal fortsetzen. Aber jetzt Tassilo.
1: Ja, jetzt kommen nochmal die italienischen Art-Rocker von Aria. Das ist eine Gruppe aus Mailand. Das wollte ich vorher schon die ganze Zeit mal erwähnen. Und dass es sie nicht mehr gibt, im Gegensatz zu Magma, die gibt es noch. Der Chef ist, glaube ich, 75 inzwischen und ja, die spielen noch munter ihre Konzerte. Ja, also jetzt kommt ein sehr freigespieltes Stück, kurz und knackig, auch vom Album Krack, Stück Aria Cinque. Danach Magma vom Album Cartel, das Stück Dende und dann zum Abschluss nochmal Gentle Giant vom Album Acquiring the Taste aus dem Jahr 1971 mit dem Stück The House, The Street, The Room. Ja, das müsste gerade so passen bis um 12 und dann verabschieden wir uns schon mal bei der Gelegenheit und laden euch ein, wieder einzuschalten beim dritten oder vierten Samstag?
0: Vierten.
1: Vierten Samstag. Jeden vierten Samstag im Monat.

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Nun denn, wenn das keine Musik zur Nacht ist, Miles Davis war das, I Thought About You von 1961. Und damit grüße ich euch, liebe Freundinnen und Freunde, zum Nachtprogramm hier im Freien Radio Kassel. Und die nächsten 6 Stunden gibt es, wie in dieser Woche, fast jeden Abend und jede Nacht, Musik von Miles Davis zum 100. Geburtstag am 26. Genau, 26. Mai 1926 ist er geboren und das heißt, er würde jetzt 100 Jahre alt, wenn er nicht im Jahr 1991 schon gestorben wäre. Wir machen hier im Freien Radio Kassel den ganz großen Brocken sozusagen. Insgesamt 5 Nächte, jetzt in dieser Woche und auch in den nächsten Wochen werden die immer noch wiederholt dann. 5 Nächte mit Musik von Miles Davis und wir werden die verschiedenen Phasen seiner Karriere, die interessantesten zumindest, werden wir hier ausführlich abarbeiten. In den anderen Nächten gibt es dann beispielsweise die Zeit des zweiten großen Quintetts aus den mittleren 60er Jahren oder auch die Jazz-Rock-Ära aus den frühen 70er Jahren und noch einiges andere. Die klassischen Alben, die LPs, die großen Klassiker wie Kind of Blue, Sketches of Spain, Bitches Brew und so weiter gibt es auch hier in der anderen Nacht zu hören. Heute Nacht im Programm werden wir uns mit der Frühzeit von Miles Davis beschäftigen, mit den ersten, 15 Jahren ungefähr seiner Karriere, die späten 40er Jahre bis vor allem dann die 50er und frühen 60er Jahre. Wie gesagt, die Aufnahme eben war aus dem Jahr 1961 und die meisten Aufnahmen, die wir heute hören werden, entstammen der Zeit ungefähr von 1954, 55 bis etwa 1960. Das ist so die Ära, die wir heute abarbeiten und aus der wir auch einige komplette LPs hören. Was wir ebenfalls noch hören werden hier im Programm, das ist eine Lesung. Wir waren vor kurzem in Leipzig bei der Buchmesse, im Frühjahr in Leipzig bei der Buchmesse und dort ist ein neues Buch über Miles Davis, eine Biografie vorgestellt worden und der Autor hat daraus gelesen, die Lesung haben wir aufgenommen. Und da gibt es natürlich einiges noch Interessantes zu erfahren über diesen wahrscheinlich größten Jazzmusiker aller Zeiten. Wenn man vielleicht von Duke Ellington absieht, der immer auch so ein bisschen in diese Kategorie einsortiert wird. Jedenfalls ist und war Miles Davis mit Sicherheit einer der einflussreichsten amerikanischen Musiker der letzten 100 Jahre. Und deswegen wird er ausgiebig gefeiert, nicht nur bei uns, sondern auch in anderen Radiosendern, in Zeitschriften, Zeitungen und so weiter. Und das, wie gesagt, jetzt hier im Freien Radio Kassel natürlich auch ausführlich Miles Davis und heute Nacht geht's in die Frühzeit. Das war eben eine Aufnahme aus der LP Someday My Prince Will Come von 1961. Und die erste LP, die wir jetzt hier komplett hören werden, das ist das erste Album, das er damals im Jahr 1957 bei Columbia Records veröffentlicht hat. Miles Davis war in den Jahren zuvor, also von Beginn seiner Karriere, etwa 1945, als er angefangen hat, zunächst noch als Begleitmusiker, unter anderem bei Charlie Parker in der Band, da kommen wir später noch zu, hat er zunächst bei kleinen Plattenlabels, bei Blue Note oder bei Prestige seine Platten aufgenommen. Und dann Mitte der 50er Jahre ist er dann ins Blickfeld des großen Labels Columbia Records gerückt. Columbia, eine große, bis heute natürlich große Plattenfirma, ein Weltkonzern. Und die hatten Interesse an ihm und haben ihn unter Vertrag genommen. Und er hat dann schon im Jahr 1955, 56 eine Reihe von Sessions gemacht für Columbia Records. Und Aufnahmen daraus sind dann im März 1957 auf seiner ersten Columbia LP erschienen. Die Platte heißt Roundabout Midnight. Und es geht gleich los mit Round Midnight. Das ist ein Klassiker, geschrieben von Thelonious Monk unter anderem, den Miles Davis mit seinem damaligen Quintett, mit seiner Band, in seiner ganz eigenen Art und Weise interpretiert und er hatte in dieser Zeit schon seine erste große Band zusammen, das erste große Quintett, unter anderem mit Red Garland am Piano, mit Paul Chambers am Bass und natürlich mit dem fantastischen John Coltrane am Saxophon, der ja dann später noch als Solist ganz, ganz große Karriere machen sollte. Aber hier noch in der Band von Miles Davis, das erste, ja, wirklich große klassische Miles Davis Album bei Columbia Records. Roundabout Midnight. Ich wünsche dazu hier im Freien Radio Kassel in unserer Miles Davis Nacht viel Spaß.

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1: Genau, hier ist das Freie Radio Kassel mit dem Nachtprogramm, liebe Freundinnen und Freunde. Und heute Nacht gibt es Musik von Miles Davis, wie auch in vier weiteren Nächten hier in dieser Woche im Freien Radio Kassel zum 100. Geburtstag von Miles Davis. Und in der heutigen Nacht, in den heutigen 6 Stunden bis morgen früh um 6 Uhr, beschäftigen wir uns mit den frühen Jahren, mit den ersten ungefähr 15 Jahren der Karriere von Miles Davis. Seine Karriere dauerte ja 40 Jahre oder so. Das heißt also, er hat viel gemacht und vor allem auch viel Unterschiedliches gemacht. Und wir werden in den verschiedenen Nächten hier die verschiedenen Phasen seiner Karriere, die wichtigsten zumindest, abarbeiten. Heute Nacht, wie gesagt, gehen wir in die Frühzeit. Und wir haben eben gehört, ein Album, das ist jetzt nicht ganz so früh, das ist schon ungefähr 10 Jahre nach Beginn seiner Karriere erschienen, aber es war seine erste Platte für die große Plattenfirma Columbia Records, mit der dann ja auch der große Erfolg kam. Und der Plattenfirma Columbia Records ist er ja die nächsten ungefähr 30 Jahre auch treu geblieben. Und dieses Album trägt den Titel Roundabout Midnight, ist 1957 erschienen und die Aufnahmen, die wir gehört haben, entstammen den Jahren 1955, 56, da sind die aufgenommen worden und dann eben zu diesem Album zusammengestellt worden. Und das war schon die große Miles Davis Band, das große Quintett damals, unter anderem mit John Coltrane am Saxophon. So, wir wollen natürlich jetzt ein bisschen in die Lebensgeschichte von Miles Davis einsteigen, der ja eine sehr wechselvolle Lebensgeschichte hatte, nicht nur musikalisch, sondern auch persönlich war er eine herausragende und besondere, bemerkenswerte Persönlichkeit, in vielfacher Hinsicht positiv wie negativ. Und wir wollen das so ein bisschen aufdröseln. Er ist geboren, wie gesagt, jetzt vor 100 Jahren am 26. Mai 1926 in einem Kaff namens Alton in Illinois. Aber wichtig ist vielmehr nicht so die Stadt seiner Geburt, sondern die Nachbarstadt, das Zentrum sozusagen in der Gegend. Das war nämlich St. Louis, die Großstadt St. Louis. Die ist zwar dann ein anderes Bundesland gewesen, oder das ist ein Bundesstaat in Missouri, aber das war sozusagen das große Zentrum. Und originellerweise ist in St. Louis im gleichen Jahr, nämlich im Jahr 1926, auch Chuck Berry geboren, also zwei der ja wohl größten amerikanischen Musiker überhaupt in der gleichen Gegend im gleichen Jahr geboren. Das ist vielleicht auch kein Zufall. Jedenfalls, Miles Davis stammte aus einer durchaus wohlhabenden Familie, also für eine schwarze Familie damals in den Südstaaten ging es ihm schon relativ gut. Seine Mutter war Musiklehrerin, sein Vater war Zahnarzt und die verdienen ja bekanntlich nicht schlecht. Wahrscheinlich damals schon genauso wie heute. Jedenfalls hatte er wohl eine relativ behütete Kindheit und seine Eltern haben relativ früh bemüht, ihn auch musikalisch zu formen und ihn für Musik zu interessieren. Er hat dann mit, ich glaube, 8 Jahren oder so seine erste Trompete bekommen, hat Unterricht bekommen und war begeistert und hat auch schon Talent gezeigt, hat sich für Musik interessiert. Und hat sich dann eben auch, als er 17, 18 Jahre alt war, hat er sich dann auch in der Uni, und zwar in New York, dann ist er nach New York gegangen und hat sich dort in der Uni eingeschrieben für das Studium der Musikwissenschaft. Er hatte vorher schon in St. Louis einiges auf die Beine gebracht, musikalisch, hat in verschiedenen Bands gespielt, in Jazzbands damals.

und hat seinen musikalischen Stil sozusagen verbessert und erweitert. Und dann ist er, wie gesagt, dann nach New York gegangen, um dort zu studieren. Aber das mit dem Studium ist ein bisschen so eine Geschichte, ne? Er ist weit weg von zu Hause und er kriegt regelmäßig sein Geld von seinen Eltern. Und da ist das Studium irgendwann so ein bisschen in den Hintergrund geraten, weil er sich in der New Yorker Jazz-Szene beschäftigt hat. Und das war gerade in dieser Zeit, wir befinden uns jetzt so knapp vor Kriegsende, so 1943, 44, eine sehr interessante Phase, weil in dieser Phase, in dieser Zeit, sich der Jazz massiv gewandelt hat. Da muss man ein bisschen mal in die Musikhistorie gucken. Der Jazz war ja in den Jahren zuvor die große Musik für junge Leute gewesen. Tanzmusik, Musik zum Feiern, Unterhaltungsmusik. Es gab sehr, sehr viele Leute, die die verschiedenen Jazzarten gespielt haben, von kleinen Ensembles bis hin zu großen Big Bands, zu den großen Swing-Orchestern, die wir ja alle kennen, mit Benny Goodman und mit Glenn Miller und so weiter, also die großen Kapellen. Das war die große Jazz-Ära, die goldene Jazz-Ära damals in den 30er, frühen 40er Jahren in den USA. Aber das war dann so mit dem Ende des Krieges so ein bisschen vorbei, weil es ging den Leuten nicht so gut. Wie gesagt, es war ja noch ein Krieg und die Kriegszeit hat auch damals in den USA der Bevölkerung einiges abverlangt. Also die finanzielle Situation für viele Leute war schwierig. Und da war es dann eben nicht mehr so ohne weiteres möglich, nun ganz riesige Jazzorchester, die auch sehr teuer waren, dann auf die Bühne zu bringen und da mit großem Aufwand das alles zu betreiben. Und das weitere Problem war in dieser Zeit, um 1944 gab es in den USA den Recording Ban. Das war eine längere Phase, in der in den USA keine Plattenaufnahmen gemacht werden konnten, weil es einen Streit gab zwischen den Musikergewerkschaften in den USA und den großen Plattenlabels. Es ging da um Tantiemen und um die Verteilung der Gewinne und so weiter. Und da haben die Musiker gestreikt und es gab keine Plattenaufnahmen in dieser Ära. Und das hat natürlich dem Jazz und gerade auch diesen großen Bands auch durchaus geschadet. Und das Ergebnis war, dass die große Zeit des Jazz, des klassischen Jazz, des alten Jazz, so langsam zu Ende ging. Die jungen Leute, die nachwachsende Generation, die haben sich dann musikalisch in andere Richtungen bewegt. Die hatten dann Sachen wie zum Beispiel Rhythm and Blues oder Boogie oder auch den Schlager von Leuten wie Frank Sinatra oder Nat King Cole. Später kam natürlich der Rock'n'Roll dann dazu. Und der Jazz ist so ein bisschen in so eine Nische verschwunden. Aber in den Jazzclubs, so in den kleinen Kaschemmen, da hat sich dann eine neue Jazz-Szene entwickelt. Das, was man dann später als Bebop bezeichnet hat, das war dann eben keine Musik mehr zum Feiern und zum Tanzen, sondern Musik zum Zuhören, hochgradig komplexe Musik teilweise, eigentlich für Intellektuelle, für Oberschüler und Studenten. Man musste schon genau hinhören, man musste sich konzentrieren und es war auch nicht so ohne weiteres konsumierbar. Das war das, was man heute wahrscheinlich als moderneren Jazz bezeichnen würde. Und in dieser Zeit ging das los und Miles Davis ist in diese Szene dann in New York reingeraten und hat mit Leuten wie Dizzy Gillespie und Thelonious Monk und Charlie Parker zusammengearbeitet. Das waren so die großen Helden, die großen aufstrebenden Leitfiguren dessen, was man dann eben, wie gesagt, als Bebop bezeichnet hat, also der neue Jazz, die neue Version des Jazz, die dann eben kein Mainstream mehr war, sondern eher was für Fachleute und für Spezialisten. Er ist dann mit großem Glück tatsächlich in die Band von Charlie Parker, dem großen Saxophonisten der Bebop-Ära und einer der Erfinder dieser Musik. Da ist Miles Davis in die Band gekommen und er hatte das Glück, dann tatsächlich mit Charlie Parker in der Band eine Zeit lang spielen zu dürfen. Ungefähr 3 Jahre war Miles Davis Mitglied in der Band von Charlie Parker. Und wir hören mal rein, wie das geklungen hat, wenn die Band von Charlie Parker mit Miles Davis an der Trompete Musik gemacht hat. Das ist eine der frühesten Aufnahmen aus dem Jahr 1945, stammt diese Aufnahme, ich glaube aus dem Herbst 1945. Und das ist ein Klassiker, Billy's Bounce.

Charlie Parker mit seiner Band damals im Jahr 1945 und der Trompeter in dieser Band war kein geringer als Miles Davis. Die Band von Charlie Parker war sozusagen sein Durchlauferhitzer. Das hat ihn bekannt gemacht in der Szene und er ist als Trompeter dann auch relativ bald anerkannt worden. Wobei man ihm immer so ein bisschen vorgehalten hat, dass er eigentlich nicht ganz so schnell und nicht so virtuos spielen kann. Er hatte in der Band von Charlie Parker keinen geringeren als Dizzy Gillespie ersetzt. Dizzy Gillespie hatte sich selbstständig gemacht sozusagen. Und Dizzy Gillespie ist natürlich der ganz große Held der Bebop-Trompete, also er hat dann auch sehr schnell gespielt, sehr rasant, sehr virtuos. Und da hat sich Miles Davis ein bisschen von weggehalten. Zum einen, weil er eben nicht so ein ganz großer Virtuose war auf der Trompete, nicht so rasant und so pyrotechnisch spielen konnte. Zum anderen wollte er das aber auch nicht, weil er eben seinen eigenen Stil auch entwickeln wollte. Und nach ungefähr 2 Jahren bei Charlie Parker hatte Miles Davis dann auch die Gelegenheit, zum ersten Mal eine Aufnahmesession unter eigenem Namen zu machen. Also eigene Stücke präsentieren, aufzunehmen mit der Band, die dann auch unter seinem eigenen Namen veröffentlicht worden sind. Und da ist aber auch noch, soweit ich weiß, Charlie Parker mit dabei bei dieser Aufnahme. Das war im Jahr 1947 und da wollen wir mal reinhören. Das ist das Stück mit dem Titel Milestones. Ja, natürlich auch ein Verweis auf den Namen Miles, logischerweise Wortspiel, aber inzwischen auch ein großer Klassiker und wichtig auch im Repertoire von Miles Davis, denn er hat versucht, hier seinen eigenen Trompetenstil zu entwickeln.

eine frühe Aufnahme von Miles Davis unter eigenem Namen, mit eigener Band sozusagen. 1947 ist diese Aufnahme entstanden. Milestones heißt das Stück. So, wir werden dann gleich noch hier in unserer langen Miles Davis Nacht mit dem Frühwerk noch weitermachen in der Karriere. Das heißt, wir werden also die Karriere so ein bisschen nachverfolgen, gerade auch die frühen Jahre. Die ersten Jahre zwischen 1945 und 55 sind etwas unübersichtlich und kompliziert, weil der gute Mann mit allen möglichen Leuten zusammengespielt hat, in allen möglichen Konstellationen, für verschiedene Plattenlabels Aufnahmen gemacht hat, auch als Sessionmusiker dann sich betätigt hat. Dann gibt es Aufnahmen, die damals gemacht wurden, aber erst viel später veröffentlicht wurden und so weiter und so weiter. Also nicht ganz so übersichtlich wie dann später, wo er nur noch für Columbia Records aufgenommen hat. Von daher gesehen ist es ein bisschen unübersichtlich, aber wir wollen das nicht hier allzu sehr weit treiben, weil wir wollen nur einige Stücke aus dieser Zeit hören. Und das ist auch wirklich so, dass das immer nur einzelne Stücke gewesen sind. Das sind Sessions gewesen, die hat man gemacht und dann sind die auf irgendwelchen 10 Inches oder so erschienen, also Platten mit 10 Inch Durchmesser oder auf Singles, auf Shellac-Platten damals in verschiedenen Formaten. Das Album, die LP, die Langspielplatte, die ist dann erst später ins Blickfeld gerückt. Die ersten LPs gab es so, ich glaube, irgendwie Ende der 40er, Anfang der 50er Jahre, und Miles Davis hat seine ersten LPs, soweit ich weiß, so ungefähr 1952, 53 gemacht. Und die werden wir dann auch, teilweise jedenfalls einige davon, werden wir auch komplett hören in voller Länge. Jetzt, wie gesagt, in der Frühzeit geht es zunächst mal nur um einzelne Stücke, einzelne Tracks, die wir hier hören können. So, wir machen jetzt aber einen Sprung und kommen zur nächsten LP, die wir komplett spielen wollen. Und zwar gehen wir ins Jahr 1958. Zu dem Zeitpunkt war Miles Davis schon seit einigen Jahren bei Columbia Records unter Vertrag, hatte schon einige Platten veröffentlicht, hatte seine eigene Band, sein großes Ensemble, sein großes erstes Quintett, unter anderem mit John Coltrane. Aber er hat sozusagen noch ein Nebenprodukt laufen gehabt, und zwar hatte er schon einige Jahre vorher den Orchesterleiter und Arrangeur und Komponisten Gil Evans getroffen. Das war ein Mensch, der so im Grenzbereich zwischen Klassik und Jazz sich bewegt hat. Und der hat mit Jazzmusikern gemeinsam gearbeitet und hat sozusagen Jazz-Solisten, Jazz-Instrumentalisten mit großem Orchester unterlegt. Das heißt, er hat sozusagen Musik geschrieben, große Orchester-Arrangements geschrieben. Und das wurde dann gemeinsam mit Jazzmusikern aufgenommen. Und Miles Davis hatte schon mit ihm mehrere Aufnahmen gemacht, oder eine Aufnahme zumindest, die veröffentlicht worden ist. Da kommen wir auch noch später zu. Ich glaube, im Jahr 1957 war das. Und im Jahr 58 hat man sich dann ein Großprojekt gemacht, und zwar an die Oper Porgy and Bess. Das ist eine legendäre Oper von George Gershwin, geschrieben zusammen mit Ira, mit seiner Frau Ira Gershwin und mit Dubois Hayward, der hat auch mitgeschrieben. Und die haben in den frühen 30er Jahren, diese Oper Porgy and Bess geschrieben. Das ist eine Oper an der Grenze zwischen Jazz und E-Musik und klassischer Musik. Ist natürlich heute, wie gesagt, ein allgemein bekannter Klassiker, unzählige Mal gecovert worden, aufgenommen worden. Einige Stücke aus dieser Oper sind auch zu absoluten Klassikern geworden, Summertime beispielsweise. Und im Jahr 1958, also ungefähr 20 Jahre nach dem Tod von George Gershwin, der ist ja relativ früh gestorben, da war diese Oper wieder ziemlich in, und es gab eine Reihe von Leuten wie auch Ella Fitzgerald und verschiedene andere, die Songs aus Porgy und Bess aufgenommen haben. Und die Plattenfirma von Miles Davis hatte die Idee, er könnte ja auch mal eine Version von Porgy und Bess aufnehmen. Und so ist es auch gekommen. Im Jahr 58 hat Gil Evans sich also hingesetzt, ein Orchesterarrangement für die Songs aus dieser LP, aus dieser Oper geschrieben. Und zusammen mit Miles Davis wurde das Ganze aufgenommen. Erschienen ist das Werk dann im Frühjahr 1959, und es war ein gewaltiger Erfolg. Das war damals die bestverkaufte LP von Miles Davis in dieser Phase. Und ist bis heute ein großer Klassiker, und es gibt viele Leute, die kennen die Songs von Porgy und Bess. Wahrscheinlich eher in der Version von Miles Davis als irgendwelche anderen Versionen oder das Original, die Originalversion von dieser Oper. Also denn, hier jetzt im Freien Radio Kassel im Nachtprogramm mit Musik von Miles Davis zum 100. Geburtstag. Porgy und Bess, Miles Davis und Gil Evans und das große Orchester von Gil Evans im Jahr 1958. Ich wünsche viel Spaß.

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1: So ist es, liebe Freunde, hier ist das Freie Radio Kassel mit dem Nachtprogramm. Und das war eben wirklich passende Musik zur Nacht. Miles Davis mit seiner Trompete und mit dem Gil Evans Orchestra. 1958 haben sie diese Version der berühmten Oper Porgy and Bess von George Gershwin produziert. Natürlich ohne Gesang, das ist natürlich bei der Oper, im Original gibt es ja auch diese Gesangsparts und eine Handlung und so weiter. Aber man hat die Songs, die Stücke genommen, einige davon zumindest. Gil Evans hat sie neu arrangiert für Orchester und für die Trompete von Miles Davis und es war ein großer, gewaltiger Erfolg. Ja, wir machen hier in unserer langen Nacht mit dem Programm zum 100. Geburtstag von Miles Davis so ein bisschen die Chronologie und gehen durch das Leben und Werk des großen Meisters in 5 Nächten insgesamt. Wir werden also noch 4 weitere Nächte haben hier diese Woche und auch in den nächsten Wochen noch jeweils werden die wiederholt mit Musik aus den verschiedenen Phasen in der Karriere von Miles Davis. Heute sind wir so ein bisschen in der Frühphase, in den ersten 15 Jahren ungefähr seiner Karriere. Und wir haben eben gehört, er hat sich in dieser Zeit tatsächlich auch schon mit großen Orchesterarrangements beschäftigt und mit Musik, die eigentlich eher so ein bisschen aus dem Bereich E-Musik kommt. Und da stellt sich natürlich schon die Frage, wie war denn generell das Verhältnis von Miles Davis im Laufe seiner Karriere zur sogenannten Ernstmusik, zur E-Musik, was man heute vereinfacht immer als Klassik bezeichnet. Und ist ja immer sehr stark beeinflusst worden, hat sich ja von allen möglichen musikalischen Trends auch, die ihn umgeben haben, beeinflussen lassen. Natürlich vor allem aus dem Bereich der U-Musik, das ist ja dann in den 60er Jahren beispielsweise die Rock- und die Funk-Musik gewesen. Oder auch früher schon verschiedene Formen von Jazz haben ihn beeinflusst und später in den 80er Jahren dann leider eben auch die Popmusik der damaligen Zeit. Aber wie gesagt, die Frage ist, wie sieht's aus mit den Einflüssen aus der E-Musik? Und die waren auch durchaus vorhanden, und zwar in durchaus beachtlichem Maße. Gil Evans, den wir eben als Arrangeur gehabt haben, der hat schon viel früher, schon ungefähr 10 Jahre früher mit Miles Davis zusammengearbeitet und hat ihn auf ganz interessante Pfade geführt. Da kommen wir gleich noch zu. Aber generell ist auch Miles immer wieder mit der E-Musik, mit der ernsten Musik sozusagen in Berührung gekommen. Und es ist beispielsweise so, dass